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1: Am Mikrofon Moritz Strobel. Es ist 3 Uhr. In Deutschland gerät die Partei Die Linke nach ihrem Wahlsieg in Berlin wegen Antisemitismusvorwürfen und möglicher Kontakte ins Clan-Milieu weiter unter Druck. Die Vorwürfe belasten auch mögliche Koalitionsgespräche mit SPD und Grünen. Die AfD hatte am Abend deshalb eine Debatte im Bundestag angesetzt, berichtet aus Berlin Regina Pöll.
2: Hintergrund der Debatte waren Auftritte bei einer Wahlparty der Linken. Ein prominentes Mitglied aus dem Clan-Milieu feierte mit, außerdem ein bekannter Israel-Feind. Der linke Abgeordnete Gregor Gysi wies Vorwürfe der AfD zurück.
3: In ihren Reihen gibt es viele Antisemiten.
2: Doch auch die anderen Fraktionen kritisierten die Linke. Grüne und SPD sind mögliche Koalitionspartner in Berlin. Sebastian Fiedler von der SPD warnte aber:
4: Mit den Berliner Linken ist kein Staat zu machen.
5: Wir werden keinerlei Antisemitismus akzeptieren. Wir werden keinerlei Verbindungen zu organisierter Kriminalität geben,
2: sagte Andreas Autretsch von den Grünen. Die linke Spitzenkandidatin Elif Eralp betonte bereits, sie stehe für den Schutz jüdischen Lebens.
1: In Österreich soll tanken um rund 12 Cent pro Liter billiger werden. Die Regierung will für Oktober und November eine neue Spritpreisbremse. Beschlossen werden soll sie am 28. September im Nationalrat. Im Moment zahlt man beim Tanken für einen Liter Diesel knapp über 2 Euro, für Benzin etwas weniger. Und künstliche Intelligenz soll jetzt dabei helfen, einen der größten Dokumentenschätze aus der Antike zu entschlüsseln. 180.000 Papyrusschriften aus Ägypten, die in der Wiener Hofburg lagern. Denn nur bei 8% dieser Schriften weiß man auch, was drinsteht. Tobias Mayer berichtet.
6: Die Papyrustexte in Wien sind rund 2000 Jahre alt und die Zeit sieht man ihnen an. Die meisten Blätter sind durchlöchert. Forscherinnen wie Anna Dolganow interpretieren, was fehlt.
7: Wissenschaftler verbringen hunderte Stunden in der Ergänzung dieser Texte, damit es einen vollständigen oder fast vollständigen, sinnvollen Text ergibt.
6: Künftig soll das schneller gehen. Die Österreichische Akademie der Wissenschaften und das französische Unternehmen Mistral haben eine künstliche Intelligenz auf die Lücken trainiert.
7: Für jede Lücke gibt es eine Liste von möglichen Vorschlägen.
6: Dolganow rechnet damit, dass sie mit Hilfe der KI-Vorschläge 5-mal schneller arbeiten kann als bisher. So soll das Wissen aus der Wiener Papyrussammlung endlich verstanden werden.
1: Und jetzt zum Wetter mit Daniel Zeinlinger.
8: Wir starten sehr frisch in den Tag, an manchen Orten sogar leicht frostig. Tagsüber erwarten uns heute maximal 13 bis 21 Grad, in Südösterreich bis 23 Grad. Im Süden scheint heute am längsten die Sonne, aber es wird im Laufe des Tages überall wechselhaft. Von Norden her kommen nämlich Wolken und Regenschauer herein, stellenweise auch Gewitter. Am geringsten ist die Regenwahrscheinlichkeit heute in Vorarlberg. Auch der Wind wird teilweise ein Thema heute, und zwar auf den Bergen sowie vom Innviertel bis zum Burgenland.
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1: Am Mikrofon Moritz Strobel, es ist 4 Uhr. Die Regierung will mit einer neuen Spritpreisbremse Diesel und Benzin um 12 Cent pro Liter billiger machen. Finanziert soll das mit einer Senkung der Mineralölsteuer und einer Begrenzung der Krisengewinne von Ölkonzernen werden, berichtet Stefan Kappacher.
2: Für die neuerliche Reduktion der Gewinnmargen hat sich in der Regierung die SPÖ stark gemacht. ÖVP und Neos haben dagegen gehalten. SPÖ-Staatssekretärin Michaela Schmidt freut es, dass auch die Ölkonzerne jetzt wieder zur Kasse gebeten werden.
3: Wir hatten diese Margeneingriffe im Frühling. Wir haben weder Versorgungsprobleme gesehen, noch hat eine einzige Tankstelle in Österreich zugesperrt.
2: ÖVP-Finanzstaatssekretärin Barbara Aibinger-Miedl betont dazu in der ZIB2,
4: dass ein Margeneingriff wirklich ein ganz schwieriger Schritt für uns ist. Wir haben aber gerade angesichts dieser Situation, wo die Spritpreise nach oben gegangen sind, bis auf 2,30 Euro gesehen, das ist eine wirkliche Ausnahmesituation.
2: Und deshalb werde die Spritpreisbremse in einer Sondersitzung des Nationalrats Anfang kommender Woche fixiert.
1: In Venezuela soll es bald Wahlen geben. Das hat zumindest die venezuelanische Interimspräsidentin Delcy Rodríguez bei der UNO-Generalversammlung in New York angekündigt. Rodríguez spricht von einem Übergang in eine vollwertige Demokratie. Viele Städte Österreichs sind mit Tauben belastet. Einige Bezirke in Wien wollen die Lage jetzt mit betreuten Taubenverschlägen in den Griff bekommen. Dort können die Tauben nisten. Ihre Eier werden dann aber gegen Attrappen getauscht, damit keine neuen Vögel ausgebrütet werden. 4 solche Verschläge gibt es schon. Weitere sind geplant. Und Österreichs Fußballnationalmannschaft der Männer startet heute in die Nations League und für das ÖFB-Team ist es die erste Bewährungsprobe nach der Fußball-WM. Gegner ist Israel in Linz. Daniel Kulowitz berichtet.
5: Man musste bei den Trainingseinheiten diese Woche schon genauer hinsehen und bei den vielen neuen Gesichtern sich erst zurechtfinden, auch der Teamchef.
6: Ja, 10 Spieler, die bei der WM dabei waren, sind nicht dabei. Größere Veränderungen, die das jetzt mit sich bringt, das beinhaltet auch wieder gute Möglichkeiten für Spieler, sich aufzudrängen. Deswegen freuen wir uns drauf, jetzt in dieser neuen Konstellation wieder unser altes Gesicht zu zeigen.
5: Altes Gesicht zeigen, aber ein frischer Wind weht durch die Kabine und am Spielfeld.
6: Wir haben ganz klar darauf geachtet, dass wir nur Spieler einladen und nominieren, die richtig fit sind. Das hat sich jetzt auch im Training schon gezeigt. Wir hatten ein richtig Feuer drin.
5: Ein Feuer, das so lange wie möglich lodern soll, damit man bald wieder im Konzert der Großen mitspielt. Irland, Kosovo und der heutige Gegner Israel sind die Gegner. Gruppenerster muss man werden, wenn man in der Nations League zurück will, in den Topf der großen Nationen.
1: Und jetzt zum Wetter mit Daniel Zeinlinger.
7: Unbeständiges Wetter begleitet uns heute durch den Donnerstag. Noch ist es überall trocken, in der Früh starten wir oft noch mit Sonne. Von Deutschland und Tschechien her treffen aber nach und nach Wolken und Regenschauer ein. Am Vormittag bereits zwischen Salzburg und Eisenstadt, am Nachmittag dann auch weiter im Westen und im Süden. Auch Gewitter sind heute möglich. Es wird sehr windig im Tagesverlauf und die Höchsttemperaturen bewegen sich zwischen 13 Grad im oberen Waldviertel und 23 Grad im Süden der Steiermark. Die kommenden Tage werden dann schrittweise sonniger und wärmer.
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1: Am Mikrofon ist Felix Schneider-Storm. Die größten Parteien der arabischen Minderheit in Israel sollen nach dem Willen der Wahlkommission von der Parlamentswahl ausgeschlossen werden. Die Wahlkommission stimmte auf Antrag der Regierung dafür, die Vereinigte Arabische Liste, Rahm und die Vereinte Liste sowie zwei Einzelkandidaten von dem Urnengang auszuschließen. Markus Langer informiert.
2: Die Kommission setzt sich aus Delegierten der im Parlament vertretenen Parteien zusammen. Ihre Entscheidungen spiegeln die Mehrheitsverhältnisse in der Knesset wider. Die israelischen Parteien versuchen regelmäßig vor Wahlen die Kandidaturen ihrer politischen Gegner durch die Wahlkommission für ungültig erklären zu lassen, was in der Regel dann vom obersten Gericht verworfen wird. Etwa 20% der israelischen Bevölkerung sind arabischstämmig und bezeichnen sich zumeist selbst als Palästinenser. Bei der Wahl am 27. Oktober könnte der Vereinigten Arabischen Liste die Rolle des Königsmachers bei der Regierungsbildung zukommen. Die Partei

0: Trump empfängt heute seinen chinesischen Amtskollegen Xi Jinping im Weißen Haus. Vor wenigen Stunden ist Xi am Militärflughafen Joint Base Andrews südöstlich von Washington angekommen. Dort wurde er von Trump persönlich begrüßt. Ein wichtiges Thema des dreitägigen Besuchs dürfte der Handelsstreit zwischen den beiden Ländern sein. US-Finanzminister Scott Bessent hat jetzt mitgeteilt, dass die bis November ausgesetzten zusätzlichen Zölle auf den Import chinesischer Waren auf weitere 2 Monate aufgeschoben werden. Und eine wissenschaftliche Sensation hat ein Forschungsteam im Mostviertel entdeckt. Die Überreste einer bis dato nicht bekannten römischen Stadt. Sie dürfte mehr als 2000 Jahre alt sein und rund 25 bis 30 Hektar groß, inklusive eines Amphitheaters für etwa 8000 Menschen. Das waren die Nachrichten mit Felix Schneider-Storm.
1: Und damit zum Wetter.
2: Ja, heute gibt es einen Wetterumschwung. Der Tag beginnt in der Steiermark noch mit Sonne und es gibt ein paar dünne Wolken. Im Norden treffen aber schon bald dichtere Wolken ein. Gegen Mittag beginnt es dann von Schladming bis nach Mariazell zu regnen. Am Nachmittag muss man heute generell mit Schauern rechnen. Dazu wird es windig. Im Bergland sind auch stürmische Böen möglich und die Höchstwerte am Nachmittag 13 bis 21 Grad. Morgen am Freitag tagsüber wieder windig, aber der Sonnenschein überwiegt schon wieder. Zu Beginn morgen in der Früh kalt, nur um 5 Grad, tagsüber dann 14 bis 21 Grad.
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2: Mit guten Nachrichten, da kommen Sie jetzt überall ohne Probleme voran. Stern 300, unsere Kurzwahl für Ihre Verkehrsmeldungen.
1: Gute und sichere Fahrt.
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1: Geht's dir gut?
2: Geht mir gut, wie geht's dir?
1: Sehr gut.
2: Schön.
1: Sehr, sehr gut. Ist der letzte Dienst in der Woche.
2: Und was ist morgen?
1: Morgen voll
2: Urlaub.
1: Poltern mit meinem Bruder.
2: Ah doch, also es ist nicht wirklich Urlaub, es klingt ein bisschen anstrengend.
1: Also anstrengend, es wird lustig. Glaube ich auch nicht. Also ich habe es organisiert in dem Fall mit einem zweiten.
2: Was macht's?
1: Wir fahren nach Wien.
2: Zur Wiener Wiesen.
1: Richtig.
2: Na bravo.
1: Passt auch gut. Wird lustig. Wir werden uns so verkleiden, dass uns keiner kennt. Ein Wien. Wer weiß, vielleicht kommt
2: aber
1: der
2: Wärme. Aber dich wird man erkennen durchs Zuhören.
1: Ja, stimmt. Schönen Donnerstag. Ich hoffe, Ihnen geht's auch gut. 4 nach 5 ist es schon. Conny Kreinz, Thomas Seidel sind
2: da. Guten Morgen.
1: Ja, wird was zu bequatschen an diesem Tag. Da kommt einiges auf Sie zu.

0: 11 nach 5. Donnerstag. Guten Morgen, Steiermark. Conny Kreins und Thomas Seil sind da.
1: Schönen guten Morgen.
0: Am 24. September 2026. Heute haben wir einen anderen Mond, nicht mehr Wassermann.
1: Na, heute zunehmender Mond in den Fischen. Heute haben wir ein gutes Bauchgefühl. Könnte man auch einmal drauf hören. Masken werden von der Haut und von Haaren ganz besonders gut aufgenommen und Fußmassagen wirken heute besonders gut.
2: Also die darf reden, ja, die darf reden. Aber ich, dabei rede ich lange keinen solchen Unsinn.
0: Na, also Unsinn war das jetzt keiner, lieber Bumukli. Aber ja, am 24.09. hat dann er auch mal loslegen dürfen. 24.09.1962 im Bayerischen Rundfunk, aber in dem Fall nicht im Fernsehen, sondern im Radio.
1: Genau, den Bumukli hat man zum allerersten Mal im Radio gehört und das ist so gut angekommen. Ja, der Rest ist Geschichte. Mittlerweile hat ja der Meister Eder, der Neffe vom Meister Eder die Schreinerei übernommen.
0: Richtig, so hört's aus mit den neuen Folgen.
3: Hurra, hurra, der Kobold mit dem roten Haar, hurra, hurra, der Bumukli ist da.
0: Genau. Apropos da, in 90 Tagen ist auch schon Weihnachten da. Nur zur Information, heute in 3 Monaten, in 90 Tagen ist Weihnachten da.

0: In 9 Minuten ist es schon 5:30. Guten Morgen am Donnerstag.
1: Conny Schönen Kleins. Guten Morgen.
0: Entschuldigung. Und Thomas Heil sind da. Bist so motiviert heute, das merkt
1: ja,
0: man.
1: Ja, hochmotiviert.
0: Heute der fast cool weg. Das ja. Ist, da sofort guten Morgen sagen. Es ist gut so. Hoffentlich sind auch unsere Kicker heute motiviert. 20.45 Uhr geht es wieder los. Nach der WM ist jetzt die Nations League da. Also ich würde mal sagen, Freundschaftsspiel plus, könnte man auch dazu sagen. Es geht schon noch was, aber irgendwie auch, ja. Es ist auf jeden Fall heute Israel da in Linz. Und da geht es um alles. Wobei weniger über das Nations League Match gestern gesprochen worden ist, sondern eher um einen bevorstehenden Transfer.
1: David Alaba, große genau. Frage. Geht er oder geht er nicht?
0: So schaut's aus. Der war ja in den letzten Wochen vereinslos, hat einen neuen Verein gesucht und jetzt soll es nach Italien gehen. Nicht nach Italien, sondern nach zu unserem Italien, wenn wir so wollen, in der Nähe von der ja. Steiermark, nach Udine, genau, direkt über der Grenze. Viele, viele Fans fahren auch immer wieder nach Udine und schauen sich Serie A, also erste Liga-Spiele von Udine an, weil es einfach nebenan ist. Und jetzt soll er dahin wechseln, Daniel Kulowitz.
2: Ein Wechsel von David Alaba zu Udinese wird immer wahrscheinlicher. Derzeit soll sogar schon der Medizincheck absolviert werden. Fix ist der Transfer aber noch nicht. Und deshalb gibt sich auch Teamchef Ralf Rangnick noch zugeknöpft.
3: Ich war mit David in den letzten 2-3 Wochen in regelmäßig im Austausch. Ich weiß auch, in welche Richtungen Überlegungen von ihm gehen und wie die Situation aussieht. Aber ich bitte Sie um Verständnis, solange von offizieller Seite nichts bestätigt ist, werde ich mich dazu auch nicht äußern.
2: Auch Michi Gregoritsch hat schon Kontakt mit Alaba aufgenommen.
4: Also wir wissen eh alle, wenn er irgendwo spielt und fit ist, ist es schön und hoffentlich wird er einen guten Schritt machen.
2: Bis dahin muss das Team aber noch ohne David Alaba auskommen. Gregoritsch ist der neue Kapitän und WM-Held Alexander Schlager wird im Tor stehen. Das sind die einzigen Fixpunkte, die Ralf Rangnick vor dem Nations League-Start gegen Israel verraten hat.
0: Wir drücken die Daumen nicht nur für das Nationalteam, sondern auch für David Alaba, dass er den Medizincheck bei Udine fertig hat. Das wird so passieren. Cool ist, dass wir übrigens in der Steiermark einen Udine-Fanclub haben. Den Udinese Fanclub Steiermark.
1: Und die werden Stellung nehmen.
0: Ja, aber sowas von. Die haben wir bei uns im Interview und zwar um 7:15. Das wird sehr, sehr lässig, weil da wird es natürlich jetzt rund gehen. Wenn der David dort unterschreibt, wird es wahrscheinlich auch einige Unterschriften beim Fanclub geben, um David Alaba vielleicht auch bald live zu sehen in Udine. Mehr dazu, wie gesagt, um 7:15. Liebe Grüße.
1: Guten Morgen.

0: 5.30 Uhr. 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
1: Die Wehrdienstpläne der Bundesregierung bleiben weiter strittig. Wie berichtet, soll nun auch der Zivildienst bei Bedarf verlängert werden. Gestern gab es erste Gespräche auch mit der Opposition dazu. Die FPÖ ließ ihre Zustimmung zur Reform dabei weiterhin offen. Steirische Organisationen wie das Rote Kreuz oder die Caritas hingegen begrüßen die Reform, weil auch ehrenamtliche Arbeit angerechnet werden kann. Dadurch wird eine Aufwertung des Ehrenamtes erwartet. In Bad Gäusern in Oberösterreich ist gestern ein Motorradlenker aus Graz tödlich verunglückt. Der 21-Jährige wurde frontal von einem Kleintransporter erfasst, der im Begriff war, auf einen Parkplatz abzubiegen. Der Lenker des Transporters dürfte den entgegenkommenden Grazer auf seinem Motorrad übersehen haben. Der 21-Jährige starb noch an der Unfallstelle. Der Lenker des Kleinkraftwagens erlitt einen Schock, blieb aber unverletzt. Das erste Heimspiel der Graz 99ers gegen Bozen gestern, ein Eishockey-Krimi. Bereits nach einer Viertelstunde fiel verletzungsbedingt der Stammgoalie aus und die Grazer fielen zurück. Erst in der Schlussphase gelang es dem Titelverteidiger, einen 2-Tore-Rückstand wieder aufzuholen und das Spiel nach Verlängerung mit 4:3 für sich zu entscheiden. Und die Wetteraussichten, die hat jetzt Conny Kreins für Sie.
2: Ja, heute erwartet uns ein Wetterumschwung. Der Tag beginnt zwar noch mit Sonnenschein, im Norden gibt es aber schon bald dichte Wolken und gegen Mittag dann die ersten Regenschauer, und zwar von Schladming bis nach Mariazell. Heute Nachmittag muss man dann generell mit Schauern rechnen. Dazu kommt lebhafter Nordwestwind, der kann auf den Bergen stürmisch werden und die Höchstwerte von Nord nach Süd 13 bis 21 Grad. Morgen am Freitag tagsüber wieder windig, aber der Sonnenschein überwiegt schon wieder. Morgen in der Früh kalt, am Nachmittag dann 14 bis 21 Grad.
3: 5.32 Uhr, Sie haben das Radio Steiermark Verkehrsservice.
2: Mit guten Nachrichten, da kommen Sie jetzt überall ohne Probleme voran. Stern 300, das ist unsere Kurzwahl für Ihre Verkehrsmeldungen.
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2: Guten Morgen.
3: Das ist ja prinzipiell unser Ziel, dass wir sie richtig gut rausbringen aus dem Bett und gleich motiviert reinstarten lassen. Wobei ich es auch verstehen würde, wenn sie sich bei dem Song, der jetzt kommt, noch einmal ganz tief rein in die Decke kuscheln und noch einmal vielleicht so für zumindest 4 Minuten sich zurückziehen und quasi die musikalische Schlummertaste drücken. Denn das ist so jetzt eher die ganz arge Kuschelfraktion.
2: Das ist ein Kuschelsong.
3: Kuschelrock. Aber ein sehr, sehr cooler Kuschelrock-Song, würde ich sagen. Eric Carmen zum bald aufstehen. Hungry Eyes, 5.33 Uhr.

0: 5.39 Uhr. Guten Morgen, Steiermark, am Donnerstag.
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0: Mit Gebeten, dem sonntäglichen Gottesdienst und dem Lesen in der Kinderbibel sind früher viele Menschen in unserem Land aufgewachsen. Journalistin Christine Heiden nimmt uns diese Woche zu ihren Erinnerungen mit. Sie macht heute bei jenem Sakramental, das zweifellos in einer großen Krise steckt und fast droht, in Vergessenheit zu geraten.
2: Der letzte Ausweg in der Gewissenserforschung war der Beichtspiegel im Gebetbuch. Dort war beispielhaft aufgelistet, was man alles beichten könnte. Ehrlich, die Beichte gehört nicht zu dem, was ich aus der katholischen Welt von gestern vermisse. Sie war ein Muss, eine Plage, oft nur unter dem sozialen Druck überhaupt abgeleistet. In den heiligen Zeiten wurde während der Messe die Beichte abgenommen. Man stellte sich vor aller Augen dazu an. Da wurde genau registriert, wer zur Beichte geht und wer nicht. Mich hat immer mehr beschäftigt, was diese Menschen wohl angestellt haben könnten und zu welcher Buße sie der Pfarrer vergattert hat. Ich mochte nicht die Enge im Beichtstuhl und nicht dieses ritualisierte Aufsagen von Sätzen, die mehr falsch als richtig klangen. War die ganze Beichte nur falsch? Heute denke ich manchmal, dass mit ihrem Verschwinden auch im Beichtstuhl und nicht dieses ritualisierte Aufsagen von Sätzen, die mehr falsch als richtig klangen. War die ganze Beichte nur falsch? Heute denke ich manchmal, dass mit ihrem Verschwinden auch etwas Wichtiges

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0: Zum Start im Eichfeld. Am zweiten Tag war er in Bremstetten, gestern in Weiz und heute geht's für unseren Kollegen Mario Fellner nur ein paar Meter neben seinem Wohnsitz nach Steins.
1: Und heute steigt er in 760 ein.
0: So schaut's aus. Schönen guten Morgen am Donnerstag. Radio Steiermark läuft. Conny Kreins und Thomas Seidel sind da. Wir reden von Mario Fellner und seiner Wunschbusaktion. Er setzt sich zu Ihnen in die öffentlichen Verkehrsbetriebe, fährt mit Ihnen eine Runde und bringt Sie und Ihre Musikwünsche zu uns hier auf Sendung. Heute eben für den gebürtigen Lanacher geht's nicht weit weg nach Steins. Fährt wahrscheinlich dann bei Lanach vorbei, ziemlich sicher.
1: Wahrscheinlich, ja.
0: Winkt dann raus zur Mama und fährt dann weiter nach Graz. Ja. So ungefähr wird das heute funktionieren. Also unbedingt dann mit dabei sein. Gestern haben wir ihn getroffen, er wirkt noch sehr fit.
1: Ja, das macht ihm Riesenspaß.
0: Ja, ist ja logisch, weil Busfahren ist ja eigentlich entspannt, da braucht man nichts tun, sondern
1: nur reinsetzen. Er wird wahrscheinlich gern selber fahren.
0: Das kann ich mir bei ihm auch ganz gut vorstellen. Ob ihm dadurch der Bus ein bisschen zu langsam geht, ist dann die Frage, wenn er ins Gas steigt, aber deshalb ist, glaube ich, gemütlicher mitfahren, ein bisschen tratschen und Musikwünsche erfüllen, das macht er heute wieder in der Früh. Viel Spaß heute in Steins.
1: Guten Morgen.

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1: Im Studio ist Felix Schneider-Storm. Die Regierung verhandelt jetzt mit der Opposition, also FPÖ und Grünen, über die Reform von Wehr- und Zivildienst. Dafür braucht es eine Zweidrittelmehrheit. Es hakt aber. Knackpunkt scheint der Zivildienst zu sein, wie Stefan Kappacher berichtet.
2: Der Plan der Koalition sei ein Murks, aber aus staatspolitischer Verantwortung trete man in Verhandlungen ein, sagt FPÖ-Wehrsprecher Volker Reifenberger. Was nicht gehe, das sei der geplante Zwischenschritt zur Verlängerung des Zivildienstes. Das soll ja nur dann passieren, wenn zu wenig Präsenzdiener aufkommen. Was aus der Sicht Reifenbergers fix ist, die Regierung täusche die jungen Männer.
3: Wir verlängern das Bundesheer und natürlich müssen wir dazu auch entsprechend den Zivildienst gleichzeitig verlängern. Das wäre ein ehrlicher Zugang. Das ist auch das, was wir fordern.
2: Die Grünen wiederum sehen in der vorgelegten Koalitionseinigung eine Schlechterstellung des Zivildienstes. Die werde es mit den Grünen sicher nicht geben, sagt Verhandler David Stöckmüller. Die Regierung müsse sich da bewegen. Die Grünen wollen unter anderem eine bessere Bezahlung für Zivildiener.
1: Ein autonomes KI-Programm des US-Unternehmens OpenAI hat in Australien offenbar ein Regierungsportal gehackt. Die künstliche Intelligenz habe sich unbefugten Zugang zu einem Medicare-Portal verschafft, das unter anderem Statistiken über Australiens staatliche Krankenversicherung bereitstellt. Das sagt Premierminister Anthony Albanese bei der UNO-Generaldebatte in New York. Der Vorgang sei inakzeptabel, so der Regierungschef. In Israel sollen die größten Parteien der arabischen Minderheit von der Parlamentswahl ausgeschlossen werden. Dafür hat die Wahlkommission gestimmt, auf Antrag der Regierungskoalition. Konkret handelt es sich um die arabische Liste Ram und die Vereinte Liste sowie zwei Einzelkandidaten. Die Entscheidung müsse jetzt vom obersten Gericht bestätigt werden. Das hat solche Ausschlüsse in der Vergangenheit aber meist aufgehoben. In Venezuela soll bald gewählt werden. Das hat die venezolanische Interimspräsidentin Delcy Rodriguez bei der UNO-Generalversammlung in New York angekündigt. Rodriguez spricht von einem Übergang in eine vollwertige Demokratie. Die Frauen der Wiener Austria haben in der Champions League am Abend auswärts in London zwar mit 0:1 gegen Chelsea verloren, trotzdem zieht man positive Bilanz, wie Gerhard Braske berichtet.
4: Ja, vor allem, wenn man das Wie anschaut, wie man verloren hat, dann war der erste Auftritt auf der ganz großen Fußballbühne schon bemerkenswert. Resümieren auch Jasmin Pall und Karina Wenninger.
5: Wir haben gezeigt, dass wir in der Champions League da genau hingehören.
6: Aber ja, für das es unser allererstes Champions League-Spiel war, finde ich, haben wir uns super verkauft.
4: Begonnen hat es allerdings denkbar schlecht. In der 11. Minute ist der achtfache englische Meister in Führung gegangen. Danach war es eine offene Partie, auch mit guten Möglichkeiten der Austrianerinnen, die in der Schlussphase sogar die Stange treffen und knapp dran waren Unentschieden. Klare Niederlagen setzt es für St. Pölten im Europacup mit dem 0:2 gegen Malmö und Sturm Graz mit dem 1:6 gegen Wolfsburg.
1: Das waren die Nachrichten mit Felix Schneider-Storm.
7: Und damit zum Wetter.
8: Ja, und heute stellt sich das Wetter um. Der Tag beginnt zwar noch mit Sonnenschein, jetzt in der Früh auch recht frisch. Frühwerte liegen zwischen 2 Grad in Mürzzuschlag und 7 Grad in Graz. Im Norden gibt es dann schon im Laufe des Vormittags dichtere Wolken. Gegen Mittag beginnt es dann von Schladming bis nach Mariazell zu regnen. Und heute Nachmittag muss man generell mit Schauern rechnen. Es wird windig, auf den Bergen können auch stürmische Böen dabei sein und die Höchstwerte heute von Nord nach Süd 13 bis 21 Grad. Morgen am Freitag tagsüber windig, aber der Sonnenschein überwiegt schon wieder, auch morgen in der Früh kalt oder kühl, Nachmittagswerte 14 bis 21 Grad.
7: Ganz schön finster schon draußen, oder?
8: Ja.
7: Das ist jetzt mittlerweile schon arg, wenn der Sommer vorbei ist, wie schnell es geht, dass man dann in der Früh, gerade um diese Uhrzeit, dann schon ja, immer noch finster hat. Conny Kreins, du schaust für uns auf die steirischen Straßen, 6:3.
8: Gibt's gute Nachrichten, da kommen Sie jetzt überall ohne Probleme voran. Stern 300, das ist unsere Kurzwahl für Ihre Verkehrsmeldungen.
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7: Jermaine Jackson, Piers Adora, When the Rain Begins to Fall. Was für ein Start in den Donnerstag. Guten Morgen.
8: Guten Morgen.

0: 10 nach 6 am Donnerstag. Conny Kreins und Thomas Salzinger.
1: Heute am 24.09.
0: Genau. In 3 Monaten ist... Ja, ganz sicher. Ja, es kommt schneller, als ihr denken könnt.
1: Weihnachten.
0: Wahnsinn, oder? 3 Monaten in gut 90 Tagen ist Weihnachten. Und wir haben jetzt schon den Geschenktipp für Sie.
1: Ja, tanken ist ja echt teuer geworden und deshalb merken auch Tankstellenbetreiber wie Sabrina Hardold in Hirnsdorf oder Peter Turlacher in Pischelsdorf, dass sich das Tankverhalten sehr verändert hat.
2: Die Fulltanker sind mir auch geworden. Man tankt halt jetzt um 40, 50 Euro.
3: Es ist halt nur so, die Leute sehen halt den größeren Betrag und denken sich dann, ja, jetzt ist genug mit der Tankung einmal, nur leider sind halt die Liter weniger. Ne?
4: Sie tanken weniger in der Hoffnung, dass beim nächsten Mal vielleicht wieder günstiger wird.
3: Richtig, genau, ja. Dann kommt man halt statt einmal die Woche, zweimal oder dreimal die Woche. Ne?
0: Und genau deshalb kommt jetzt unser Tipp fürs Backerl unterm Christbaum.
1: Tankgutscheine.
0: Ja, warum nicht?
5: Weil der Spritpreis in die durch die Decken geht. Bleiben Sie sicher bei jedem Gutschein oder so, nicht?
3: Ja, definitiv. Also die Freude, dass man einen Tankgutschein bekommt, ist definitiv groß, weil jeder schaut, dass er sparen kann. Und gerade beim Tanken ist, glaube ich, ein Gutschein perfekt. Da merkt man es eigentlich schon, dass da Zuwachs ist, ja. Und Weihnachten sowieso.
0: Ja, das wird noch sehr, sehr spannend in den nächsten Wochen und Monaten. Schönen Donnerstag. In 3 Monaten ist Weihnachten.

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1: Mit guter Laune und mit dem Ausblick aufs Wochenende. Und das wird wieder partymäßig ganz oberste Liga. Unglaublich, was in der Steiermark in den letzten Tagen und Wochen jetzt los ist und los war. Hartberg, Leibniz, Kirchberg, Markt Hartmannsdorf, in Straden war auch schon eines. Wir reden von den Oktoberfesten in der Steiermark.
2: Ja, da sind natürlich auch viele steirische Bands derzeit wirklich in Hochsaison, ist das für die, ist Primetime.
1: Unglaublich, die Draufgänger haben wir gestern gehört und heute geht es mit den Lausern weiter. Die Partyband aus der Steiermark, Andreas Hinker, seit Jahren der Mastermind. Ihr seid praktisch nonstop in diesen Wochen unterwegs.
3: Wir sind über 20 Mal sind auf verschiedenen Oktoberfesten in ganz Österreich unterwegs. Vor allem in Wien geht es nämlich heute los, wo wir in 18 Tagen insgesamt 9 Mal auf der Bühne stehen werden. Das Schöne ist, man stellt sich auf die Leute ein und beim Oktoberfest, da spielen fast 80% das gleiche Repertoire. Wir versuchen das natürlich mit unseren Instrumenten, mit dem Dudelsack, mit der Geige ein bisschen anders zu interpretieren. Einfach, dass es einfach ein Gaudi ist und die Leute sind von Anfang an gut drauf.
1: Ja, das ist das Wichtigste, das gut drauf sein, egal ob in Wien, in München oder eben bei uns in der Steiermark. Und das Oktoberfest gut funktionieren, das sieht man und das ist auch gut so. Viel Spaß! Unterstützen Sie den regionalen Verein, weil meistens sind ja auch Vereine dahinter, die Geld brauchen, die ehrenamtliche Mitarbeiter haben, die sich dann reinstellen und Bier ausschenken und sonstige Dinge. Das ist ganz wichtig. Also wirklich nicht nur an die Gaudi an sich denken, sondern auch an die Unterstützung. Und ganz wichtig, ich weiß das noch aus persönlicher Erfahrung, weil ich ja Oktoberfest-Karten einmal verkauft habe, in Kirchberg damals, ist der Rab, einfach auch Karten kaufen. Das ist einmal ganz wichtig, weil auch so unterstützt man den Verein, wenn man gar nicht hingeht. Gilt übrigens für sämtliche Festel, die da so kommen.
2: Also da Feuerwehr, tut man auch was Gutes.
1: ÖKB und was das sonst noch so anläutet zu Hause am Land. Man tut einfach was Gutes, auch wenn man nicht hingeht. Nur so als kleiner Tipp. Und die Lauser, die spielen wir jetzt mit einem unglaublichen K.

0: Läuft.
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0: So, von den Lausern, welchen Schnitt machen wir? Den besten. Und zwar zu den Stones. In 3 Minuten 6:30. Guten Morgen am Donnerstag.

0: 6:30 Uhr. 6:30 Uhr am Donnerstag.
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2: Geht es nach den Plänen der Bundesregierung, soll die geplante Verlängerung des Zivildienstes künftig auch als ehrenamtliche Tätigkeit abgeleistet werden können, und zwar mit 400 Stunden innerhalb von 5 Jahren. Wir haben bei steirischen Organisationen, die Zivildiener beschäftigen, nachgefragt, was sie zu diesen Plänen sagen und inwieweit sie sich dadurch auch einen Zustrom zum Ehrenamt erhoffen. Candida Buchrieser berichtet.
3: Beim steirischen Roten Kreuz begrüßt man die Pläne, den Zivildienst flexibler ableisten zu können. Rotkreuz-Präsident Michael Gruber.
4: Wir haben so über 600 Zivildienstleistende beim Roten Kreuz in der Steiermark. Und durch diese neue Möglichkeit, weil wir ja 2/3 circa der Zivildienstleistenden sind unsere neuen Freiwilligen. Und das ist für uns hervorragend. Da erwarten wir uns natürlich sehr viel davon, ja. Nämlich einen sehr großen Zuspruch und Zustrom in der Steiermark dadurch.
3: Prinzipiell positiv eingestellt ist man auch bei der Caritas. So Zivildienstreferent Bernhard Winterber.
5: Ja, es ist auf jeden Fall eine interessante Lösung, eine spannende Lösung. Gleichzeitig fehlen uns ehrlicherweise natürlich auch noch die konkreten Details dazu. Es ist auf jeden Fall eine Aufwertung vom Ehrenamt.
3: Auf mehr Details zum Ablauf hofft man auch bei der Volkshilfe, so Genoveva Kocher-Schruff.
6: Naja, es ist immer eine Ressourcenfrage. Wie gesagt, Freiwilligenarbeit ist ein hoher organisatorischer Aufwand, weil wir eben die Leute gut begleiten müssen, insbesondere junge Menschen, die vielleicht noch keinen Kontakt zu unserer Kundengruppe hatten. Und das sind Ressourcen, die finanziert werden müssen. Und das ist einfach immer das Thema, das liebe Geld.
3: Bei der Steirischen Feuerwehr steht man jeder hilfreichen Hand positiv gegenüber, heißt es vom Landesverband. Unklar sei dort allerdings die Frage, ob bei bereits jetzt tätigen Ehrenamtlichen die ohnehin absolvierten Stunden angerechnet würden, was an der Zahl der Ehrenamtlichen insgesamt nichts ändern würde, oder ob neue bzw. zusätzliche Stunden geleistet werden.
2: Überraschend geeinigt hat sich die Bundesregierung auf eine neue Spritpreisbremse für die Monate Oktober und November. Damit die Regelung so kurzfristig in Kraft gesetzt werden kann, kommt der Nationalrat zu einer Sondersitzung. Zusammen erklärt die Steirerin und ÖVP-Finanzstaatssekretärin Barbara Aibinger-Miedl gestern Abend in der ZIB 2.
7: Der Nationalrat wird bereits Anfang nächster Woche diese Verlängerung und Erweiterung der Spritpreisbremse beschließen. Und wir hatten jetzt eine Spritpreisbremse von 2 Cent. Das heißt, es ist wirklich eine deutliche Ausweitung bis auf 12 Cent. Und wir sind hier auch in einem budgetären Rahmen, in dem wir uns bewegen. Uns war wichtig, dass wir eine Lösung haben, die schnell und unmittelbar direkt an den Tankstellen ankommt. Das ist unbürokratisch möglich. Wir werden sehen, wie sich die Preise entwickeln. Wir sind jedenfalls bereit und schnell im Handeln.
2: Die Entlastung von 12 Cent kommt durch eine Senkung der Mineralölsteuer und durch eine steuerliche Begrenzung der Krisengewinne von Ölkonzernen zustande. Für den Obmann der Pendlerinitiative Österreich, den Steirer Walter Semlitsch, geht das aber immer noch zu wenig weit. Er fordert weitere Maßnahmen. In Bad Geusern in Oberösterreich ist gestern ein Motorradlenker aus Graz tödlich verunglückt. Der 21-Jährige war frontal von einem Kleintransporter erfasst worden, der im Begriff war, auf einem Parkplatz abzubiegen. Der Lenker des Transporters dürfte den entgegenkommenden Grazer übersehen haben. Der 21-Jährige starb noch an der Unfallstelle. Der Lenker des Kleinkraftwagens erlitt einen Schock, blieb sonst aber unverletzt. Jetzt noch zum Fußball. Vor dem Aus in der Europacup-Qualifikation stehen die Damen von Sturm Graz. Die Grazerinnen mussten gestern gegen den deutschen Club Wolfsburg eine 1:6 Niederlage einstecken. Kommende Woche Mittwoch treffen die beiden Teams dann noch einmal im Stadion Graz-Liebenau aufeinander. Und das österreichische Herren-Nationalteam trifft in der Nations League heute auf Israel, angeführt vom Steirer Michael Gregoritsch, der aufgrund der Abwesenheit von Alaba und Co. erstmals als Kapitän auf dem Rasen stehen wird. Das Spiel beginnt um 20.45 Uhr in Linz. Und die Wetteraussichten aus der Steiermark gibt's jetzt von Conny Kreins.
8: Ja, sonnig geht's heute in den Tag. Ganz im Norden werden die Wolken aber bald dichter und breiten sich dann nach und nach auf weite Teile der Steiermark aus. Und heute Nachmittag sind dann generell im Land Regenschauer möglich. Dazu wird's windig und die Höchstwerte liegen zwischen 15 und 20 Grad. Jetzt in der Früh hat's 3 Grad in Mura und Bruck. Fürstenfeldli oben und Deutschlandsberg melden 5, Gröbming und Leibnitz 6 und 7 Grad in Graz. Morgen am Freitag in der Früh und am Vormittag teils nebelig, danach oft strahlend sonnig und das bei 16 bis 20 Grad.
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8: Ja, und da wird der Frühverkehr in Fahrtrichtung Graz langsam dichter. Sie kommen jetzt aber noch überall ohne Probleme voran. Stern 300, das ist unsere Kurzwahl für Ihre Verkehrsmeldungen.
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0: Schöner Donnerstag, 6.42 Uhr. Jetzt eine Geschichte hier auf Radio Steiermark, die einfach nur großartig ist, die einfach nur cool ist und die einfach erzählt gehört, weil es ganz wichtig ist, weil es vor allem Teil unserer Gesellschaft ist. Inklusion ist uns auch beim ORF, das wissen Sie seit Jahren hier mit Licht ins Dunkel, sehr, sehr wichtig und deshalb auch an einem Tag wie heute, 3 Monate vor Weihnachten, kann man schon von einem kleinen Weihnachtswunder sprechen, denn seit 16 Jahren macht eine Band aus Feldbach Musik.
1: Genau, gemein. 16 Jahre ist schon eine Ansage, das muss man sagen. Und es ist nämlich die Feldbacher Inklusionsband Anbandeln. Mhm. Und heuer geht's für die Musiker und die Sängerin nach Oberbayern zu einem Oktoberfest.
0: Genau, und entdeckt wurde die Truppe, jetzt kommt die nächste Sensation, von einem sehr, sehr bekannten deutschen Musiker, Erich Fuchs.
2: Bei diesem großen Festival in Oberbayern stehen viele Musiker Schlange, um dabei zu sein. Die Inklusionsband Anbandeln hat das große Los gezogen. Ein deutscher Superstar hatte da seine Finger im Spiel, bestätigt Gitarrist Martin.
3: Ja, genau, von meinem Chef habe ich gehört, von Martin Sauer, dass wir da durch den Peter Maffay dazugekommen sind. Ja, das tut man einfach Video aufnehmen und das Lied singen über 7 Brücken musst du gehen. Das hat er auf seiner Facebook-Seite gepostet und durch den sind wir gekommen, durch den Peter Maffay.
4: Ich freue mich schon auf Irrsinnig in Bayern draußen auf das Konzert.
5: Das ist ja wie ein Ritterschlag, oder?
4: So ist es.
2: Freut sich Sänger Dietmar auf den besonderen Auftritt. Geprobt wird eifrig, auf der Songliste finden sich, so Martin Soha von der Lebenshilfe Feldbach, deutlich mehr Gassenhauer.
6: Anfang von einem Stern bis Knockin' on Heaven's Door international, wir haben ein paar Beatles nochmal mittlerweile. Man muss ja dementsprechend die Texte umschreiben, also in Lautschrift, also wie das geredet wird und gesungen wird, ja, bis zu Punk-Nummern von den Broilers.
3: Genau, da muss man Stimmung machen, ja, beim Oktoberfest. Das taugt mir auch, ja. Ich glaube, hoffentlich werden wir mal Weihnachtslieder lernen, das ist mein Wunsch mit Anbandeln.
6: Wir üben und wir sind, ja, ich sag, wir sind nicht schlecht. Also wir sind wie ganz normale Band da. Bei uns ist halt, es sind zwar Leute mit Beeinträchtigung dabei, aber bei uns, wir sehen das nicht. Wir blödeln gleich, wir dissen uns gleich, wir haben Spaß miteinander, wie bei jeder anderen Band auch. Und wir sehen uns ja auch nicht als jetzt eine außergewöhnliche Band, sondern wir sehen uns als Band.
2: Die im September jedes Wochenende auf den Bühnen unterwegs ist, zuletzt sogar in Ungarn. Nun wird auch beim Merchandising nachgelegt.
6: Naja, dieses Rock'n'Roll-Image haben wir nicht ganz. Also uns ist es halt dann eher, da kann man dann T-Shirts anbandeln, T-Shirts. Es gibt eine coole Überraschung. Richtig Fan-Merch.
3: Das haben wir ausgebucht wie richtige Popstars, genau. Wollen wir aus der Popstars sein. Ja. Und ich bin froh, dass ich bei der Band mitspielen darf.
0: Das sind so coole Geschichten, ich liebe sowas. Übrigens, bevor es nach Bayern geht, spielen Anbandeln am Samstag noch beim Inklusionslauf in Graz. Also wenn Sie die Superstars noch erleben wollen, bevor sie weltweit komplett durch die Decke gehen, dann vielleicht nach Graz schauen. Alles Gute dafür, richtig, richtig cool.
7: Gerade vorhin noch haben wir blödelt und gelacht.

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1: 6.50 Uhr, in 10 Minuten ist es 7.

0: Conny, wir schauen ganz kurz auf die steirischen Straßen.
1: Ja, das ist gefährlich. A9 Pyrenautobahn in Fahrtrichtung Graz und zwar zwischen Rottenmann und Trieben. Bitte Vorsicht, ein Tier ist da angefahren worden und liegt jetzt auf der Fahrbahn. Der Streckendienst der Asfinag ist auf der Zufahrt.
0: In 4 Minuten ist es 7. Guten Morgen am Donnerstag. 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
1: Am Mikrofon ist Felix Schneider-Storm. Guten Morgen. Die Kriege im Iran und der Ukraine haben auch den zweiten Tag der Generaldebatte der Vereinten Nationen in New York dominiert. Unter den Rednern vor der UNO-Generalversammlung waren sowohl der ukrainische Präsident Volodymyr Zelensky als auch der iranische Präsident Masoud Pezeshkian. Im UNO-Sicherheitsrat haben unterdessen die Bosse der führenden US-KI-Unternehmen vor den Gefahren einer unregulierten künstlichen Intelligenz gewarnt. Aus New York, Christoph Kohl.
2: Künstliche Intelligenz sei die größte Sicherheitsherausforderung, mit der die Welt heute konfrontiert sei.
3: This is the most important global security issue facing the world today,
2: sagt der per Video zugeschaltete Anthropic-Chef Dario Amodei vor dem UNO-Sicherheitsrat. Es brauche im Umgang mit KI eine globale Strategie und Zusammenarbeit, um aus Fehlern zu lernen, ehe daraus Katastrophen werden, warnt OpenAI-Boss Sam Altman.
4: So the world can learn from failures before they become catastrophes.
2: Künstliche Intelligenz wird heute auch ein zentrales Thema beim Besuch von Chinas Präsidenten Xi bei US-Präsident Donald Trump in Washington sein.
1: Nach der ersten Verhandlungsrunde der Regierung mit der Opposition über die Reform von Wehr- und Zivildienst bleiben die Hürden hoch für die notwendige Zweidrittelmehrheit. Strittig ist dabei vor allem das Thema Zivildienst. FPÖ-Wehrsprecher Reifenberger bekräftigt die Forderung, den Zivildienst gleichzeitig mit dem Wehrdienst zu verlängern. Die Grünen wiederum sehen im vorgelegten Konzept eine Schlechterstellung des Zivildienstes. Das werde es mit den Grünen nicht geben, sagt der grüne Verhandler Stückmüller. Eine Registrierungspflicht für Airbnb-Wohnungen. Mit dieser Maßnahme will die Stadt Wien ab dem kommenden Jahr die Kurzzeitvermietungen von Wohnungen stärker regulieren. Bisher gilt schon eine Tagesbeschränkung. Auch andere österreichische Städte haben Maßnahmen gesetzt, berichtet Andreas Jölli.
5: Es gibt zwar keine Zahlen, wie viele Wohnungen über Airbnb und Co. in Wien angeboten werden für die Polizei. Deshalb gilt in Wien seit 2 Jahren eine 90-Tage-Regelung, die auch wirkt, sagt Wohnbaustadträtin Elke Hanel-Torsch.
6: Wir können hier schon positive Effekte ablesen. Genaue Zahlen haben wir derzeit nicht.
5: Wissenschaftlich belegbar ist eine Entspannung des Wohnungsmarktes noch nicht, schränkt der Ökonom Oliver Fritz ein. Es zeige sich aber eine Verschiebung.
7: Dass eben die Nächtigungen im privaten Ferienwohnungsbereich abgenommen haben, aber im gewerblichen Bereich nach wie vor sehr stark zunehmen.
5: Die 90-Tage-Regelung hat auch dazu geführt, dass verstärkt Wohnungen in Beherbergungsstätten umgewidmet wurden. Das wird nun erschwert.
6: Dem wollen wir jetzt einen Riegel vorschieben.
5: Zur besseren Kontrolle führt Wien eine Registrierungspflicht ein. Ähnliche Pläne gibt es in Innsbruck, zusätzlich zu schon strengen Bewilligungskriterien. Die Stadt Salzburg ruft zudem dazu auf, verdächtige Fälle zu melden.
1: Der Verein für Konsumenteninformation, VKI, warnt Kinder und Jugendliche vor zu vielen Koffeinkicks. Immer mehr koffeinhaltige Produkte, vor allem Getränke, zielen direkt auf diese Zielgruppe ab. Wer mehrere solcher Produkte kombiniert, kann die täglich empfohlene Maximalmenge an Koffein leicht überschreiten. Das waren die Nachrichten mit Felix Schneider-Storm.
8: Zum Wetter.
9: Unbeständig und windig wird es heute in Österreich. Die Frühwerte liegen in den Landeshauptstädten jetzt zwischen 6 Grad in Graz und 13 Grad in Bregenz. In der Steiermark geht es jetzt einmal überwiegend sonnig in den Tag. Die Wolken werden aber schnell dichter, zuerst im Norden. Nach und nach zieht es dann im ganzen Land zu. Und heute Nachmittag ziehen dann von Norden her generell einige Regenschauer durch die gesamte Steiermark. Höchstwerte liegen zwischen 15 und 20 Grad. Morgen am Freitag in der Früh und am Vormittag teilweise nebelig, danach oft strahlend sonnig. Und das bei 16 bis 20 Grad.
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9: Noch einmal mit der Meldung für die A9, die Pyrenautobahn in Fahrtrichtung Graz zwischen Rottenmann und Trieben. Bitte Vorsicht, da ist ein Tier angefahren worden und liegt auf der Fahrbahn. Die Autobahnmeisterei ist gerade unterwegs.
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8: Steiermark. 3 Stunden, ungefähr 3 Stunden von Graz weg nach Udine, so lange braucht es in die italienische Topstadt. Ich finde diese Stadt, warst du schon mal dort?
9: Ja, schöne Stadt.
8: Eine traumhaft schöne Stadt, die quasi größte und uns näherste. Und in 3 Stunden kann man in Kürze auch dort Weltklasse-Fußballer live erleben. Ist schon seit Jahren, aber so einen richtigen Weltklasse-Star dort zu erleben, das ist schon was. Vor allem, wenn er aus Österreich kommt. Oh ja, David Alaba auf dem Weg nach Udine. Wir haben den Udine-Fanclub Steiermark gleich vor dem Mikro und eine kleine musikalische Einlage geplant.
9: Das wird lustig, Sie müssen dranbleiben.
8: Das hätte ich auch so gesagt. Gut, dass es du sagst.

0: 9 nach 7 am Donnerstag. Heute geht's wieder rund.
1: Fußball-Länderspiel Nations League Österreich gegen Israel.
0: Jawohl. 20.45 Uhr in Linz geht's wieder los. Und nach der WM auch mit vielen neuen Gesichtern.
1: Ja, weil einige nicht mehr dabei sind.
0: Weil sie zum Teil auch heute gar keine Zeit haben. Allen voran David Alaba. Sie haben es vielleicht gestern schon mitbekommen. Unser Weltklasse-Fußballer, seit Jahren einer der Besten der Welt. Champions-League-Sieger mit Real Madrid und FC Bayern München geworden. Ist er vereinslos, hat neuen Verein gesucht und soll ihn gefunden haben. Und das nicht weit weg von
1: uns.
0: Ganz
1: in der Nähe.
0: 300 Kilometer, 3 Stunden von Graz aus entfernt. Und zwar in Udine. Ja, richtig gehört. In Udine soll David Alaba heute einen neuen Vertrag unterschreiben und das taugt natürlich vielen Fans aus Österreich, allen voran einen ganz besonderen, und zwar Nico Zorati. Er ist der Chef des Fanclub Udinese Steiermark.
2: Für uns ist natürlich vor allem ein Fanclub in Österreich ein sensationeller Transfer, aber ich habe auch unten mit meinen Freunden in Udine schon kurz geredet, ist alles aufgeregt, weil es eine Top-Player, und wenn er ist noch mit Korb und Ohle, mit der Verletzung in Top-Form, wurde eine große Unterstützung, nicht nur bei uns in Udine, aber in ganz italienischen Liga.
0: Nico Zorati, man hört ihn raus, den Italiener, oh ja, ist eben der Chef von Fanclub Udinese Steiermark. Wie viele Mitglieder habt ihr? Durch David Alaba wahrscheinlich jetzt ein paar mehr, oder dann?
2: In unserem Verein, wir haben offiziell 150 Mitglieder diese Saison. Seit 2019, ich habe da in Steiermark aufgegründet, diese Fanclub, und viel Leute fährt runter jedes Anspiel, und ich bin mir sicher, dass mit Alaba ca. 150 Mitglieder mehr in unserem Verein würde kommen.
0: Ja, das kann ich mir vorstellen. Mindestens. Wenn man dann Tickets, Zugang hat und dann auf einmal damit fahren kann, logisch. Wenn jetzt David Alaba heute, sofern alles gut läuft, ein Medizincheck unterschreiben wird, was wird dann passieren? Große Aufregung auch bei euch, oder?
2: Ich würde sicher fahre sofort nach Udine und ein Interview mit ihm, eine Vorstellung und ein Trikot mit seinem Autogramm. von unserem Verein mitnehmen.
0: Nico Zorati, der ist schon mal voll into Udine und David Alaba. Und auch wir hier auf Radio Steiermark. Gestern, kurzes Hirnen, Alaba zu Udine, was ist das für ein Orga-Transfer? Dann kam Mario Fellner mit einem Song daher, den Sie vielleicht noch kennen, Kabinenparty von Schiero, wo ja zu Beginn jemand sagt, die haben von Ribica, die haben nach Udine. Und plötzlich ist das Kreativzentrum von Florian Prates und mir losgegangen. Ach, da kennt man ja was machen. Und wir sind ja großartige Sänger.
1: Gesagt, getan.
0: Haben wir uns gedacht, wir starten eine neue Karriere durch als Austro-Rapper und legen los mit einer kleinen Hommage an David Alaba.

0: 8:30.
1: Sie fahren, wir spielen. Mario Fellner unterwegs.
0: Mit dem Bus. Und zwar in der ganzen Woche geht es ums Öffi-Fahren und Ihre Musikwünsche. Mario setzt sich dazu und Sie werden bei uns hier im Radio gespielt.
2: Heute ist unterwegs im 760er von Steins nach Graz und wahrscheinlich geht er zu Fuß zum Bus.
0: Richtig, als gebürtiger Lannacher hat er es nicht so weit und der 760er fährt er bei ihm vorbei. Gestern aber war er noch unterwegs und zwar mit der Busfahrerin Bettina aus Ludersdorf.
3: 19 Jahre lang bist du schon Busfahrerin. Was taugt dir denn am Job?
4: Eigentlich alles. Das Ganze mit den Leuten arbeiten und na, sonst ist es eigentlich sehr angenehm.
3: Bettina, man gibt ja manchmal seinen Gefährten, mit denen man unterwegs ist, Namen. Gell? Ist dein Fahrzeug ein Er oder eine Sie, Bettina?
4: Ich weiß nicht. Ab und zu schnuffel. Keine Ahnung.
3: Musst du manchmal schimpfen mit deinem Elektrobus auch oder nicht?
4: Nein, schimpfen tue ich nicht mit dem Bus, nein.
3: Ist er brav, der Schnuffel?
4: Wenn er mich nicht stehen lässt, schon ja.
3: Danke und gute Fahrt mit dem Schnuffel.
4: Danke.
0: Die Bettina hat also den Mario schon kennengelernt und das werden Sie heute auch. Es wird wieder sehr, sehr unterhaltsam und lustig und allen voran merkt auch der Mario als passionierter Autofahrer, dass Busfahren sehr großen Spaß machen kann.
2: Ja, und vor allem relativ bequem und stressfrei sein kann.
0: Genau, und zu Fuß gehen ist tut dem auch nicht so schlecht. Zumindest zur Bushaltestelle. Schönen Donnerstag.

0: Halb acht, 7:30 Uhr.
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2: Die Bundesregierung hat gestern eine neue Spritpreisbremse fixiert. 12 Cent pro Liter sollen sich Autofahrerinnen und Autofahrer an den Tankstellen sparen. Gelten soll diese Preisbremse zunächst für die Monate Oktober und November. Mitzahlen sollen auch diesmal wieder die Mineralölkonzerne. Für den Obmann der Pendlerinitiative Österreich, den Steirer Walter Simlitsch, ist das dennoch nur ein Tropfen auf den heißen Stein. Er fordert weitere Maßnahmen.
3: Es ist einmal besser wie die Spritpreisbremse, die vor einem halben Jahr ins Leben gerufen worden ist. Man hat jetzt doch reagiert, man darf aber eins nicht vergessen. In der Zwischenzeit haben sich die Preise natürlich ein halbes Jahr später natürlich auch wieder nach oben hin raufgeschraubt. Das ist, wenn man sich eine Autotankladung anschaut, überhaupt für einen Pendler, der es jeden Tag braucht zum Arbeiten fahren, ist das ein Tropfen auf dem heißen Stein. Das geht nicht. Das ist nicht machbar für die Leute draußen mehr. Das Leben muss leichter und leistbarer werden.
4: Was würden Sie denn fordern? In welchem Bereich müsste es sein und wie müsste das geschehen?
3: Ich fordere genauso auch die Senkung der Mineralölsteuer. Ich fordere zusätzlich dazu ein vorübergehendes Aussetzen der CO2-Bepreisung. Das ist unbedingt notwendig. Aber auch das, was jetzt passiert, die Margenbegrenzung, dass es da de facto eine Deckelung drinnen gibt. Aber das fordere ich vehementer und dass man da in Summe auf ca. 50 Cent pro Liter Ersparung runterkommt.
4: Also es müsste mehr passieren, ein kleiner Schritt, aber weitaus mehr wird gefordert.
3: Richtig, genau so ist es.
2: Sagt Walter Semlitsch im Interview mit Birgit Zeisberger. Der Brand eines Wohnhauses im oststeirischen Hirnsdorf hat einen Großeinsatz der Feuerwehr ausgelöst. Das Feuer ist aus noch unbekannter Ursache gestern Abend ausgebrochen. Beim Eintreffen der Feuerwehr stand das Gebäude bereits in Flammen. Insgesamt waren knapp 200 Kräfte im Einsatz und es mussten Löschleitungen auf einer Gesamtlänge von mehr als einem Kilometer verlegt werden. Aktuell finden noch Nachlöscharbeiten statt. Personen wurden keine verletzt, mehrere Katzen aber veränderten die Brandermittlungen. Laufen. Nicht unumstritten bleiben die Wehrdienstpläne der Bundesregierung, vor allem was die Verlängerung des Zivildienstes betrifft. Nach ersten Gesprächen mit der Opposition gestern ließ etwa die FPÖ ihre Zustimmung zur Reform weiterhin offen. Grundsätzlich positiv stehen der Reform steirische Organisationen gegenüber, die Zivildiener beschäftigen, vor allem weil der verlängerte Zivildienst künftig auch als ehrenamtliche Tätigkeit abgeleistet werden kann, Kandidat Buchrieser berichtet.
5: Beim steirischen Roten Kreuz begrüßt man die Pläne, den Zivildienst flexibler ableisten zu können. Rotkreuz-Präsident Michael Gruber.
6: Wir haben so über 600 Zivildienstleistende beim Roten Kreuz in der Steiermark. Und durch diese neue Möglichkeit, weil wir ja 2/3 circa der Zivildienstleistenden sind unsere neuen Freiwilligen. Und das ist für uns hervorragend. Da erwarten wir uns natürlich sehr viel davon. Ja? Nämlich einen sehr großen Zuspruch und Zustrom in der Steiermark dadurch.
5: Prinzipiell positiv eingestellt ist man auch bei der Caritas, so Zivildienstreferent Bernhard Windhaber.
7: Ja, es ist auf jeden Fall eine interessante Lösung, eine spannende Lösung. Gleichzeitig fehlen uns ehrlicherweise natürlich auch noch die konkreten Details dazu. Es ist auf jeden Fall eine Aufwertung vom Ehrenamt.
5: Auf mehr Details zum Ablauf hofft man auch bei der Volkshilfe, so Genoveva Kocher-Schruf.
8: Naja, es ist immer eine Ressourcenfrage. Wie gesagt, Freiwilligenarbeit ist ein hoher organisatorischer Aufwand, weil wir eben die Leute gut begleiten müssen, insbesondere junge Menschen, die vielleicht noch keinen Kontakt zu unserer Kundengruppe hatten. Und das sind Ressourcen, die finanziert werden müssen. Und das ist einfach immer das Thema, das liebe Geld.
5: Bei der Steirischen Feuerwehr steht man jeder hilfreichen Hand positiv gegenüber, heißt es vom Landesverband. Unklar sei dort allerdings die Frage, ob bei bereits jetzt tätigen Ehrenamtlichen die ohnehin absolvierten Stunden angerechnet würden, was an der Zahl der Ehrenamtlichen insgesamt nichts ändern würde, oder ob neue bzw. zusätzliche Stunden geleistet werden.
2: Nächste Woche am Samstag zwischen 18 und 24 Uhr findet wieder die Lange Nacht der Museen statt. Gestern wurde das Programm dazu präsentiert. Demnach sind allein in der Steiermark 77 Museen und Sammlungen mit dabei. Darunter etwa das Diözesanmuseum mit 2 Sonderausstellungen, das Grazer Tramwaymuseum oder das Glaskunstzentrum in Bernbach. Zusätzlich gibt es Kinderprogramme. Zentraler Ausgangspunkt ist der Grazer Landplatz. Von hier aus starten die Fuß- und Shuttlebusrouten zu sämtlichen Museen. Jetzt zum Wetter. Conny Kreins, wie schaut's denn aus heute?
0: Unbeständig wird es heute. Jetzt in der Früh geht es allerdings recht sonnig in den Tag. Die Wolken werden aber schnell dichter, zuerst im Norden und dann zieht es nach und nach in der gesamten Steiermark zu. Und am Nachmittag gibt es dann von Norden her einige Regenschauer. Bis zum Abend kann es dann auch im Süden regnen. Höchstwerte liegen zwischen 15 und 20 Grad. Morgen am Freitag in der Früh und am Vormittag teilweise nebelig. Danach oft strahlend sonnig und das bei 16 bis 20 Grad.
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0: Ja, und da gibt es auf den Stadteinfahrten in Fahrtrichtung Graz Verzögerungen. Da brauchen Sie etwa 10 Minuten länger auf der Maria-Troster-Straße vor der Baustelle bei der Hilmteichstraße und auf der Flughafenstraße vor der Autobahnauffahrt Feldkirchen.
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0: Guten Morgen.
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10: Guten Morgen, St. Lorenzen am Wechsel.
11: Guten Morgen, St. Lamprecht.
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0: In deiner alten Heimat.
1: Also Entschuldige, ja, richtig. In deiner nicht, richtig.
0: Nein.
1: 8200, Gleisdorf.
0: Geburtstagskind.
1: Mhm. Jetzt müssen wir abheben. Das wäre halt schon cool. Gute Geschichte auch. Ja, wunderschönen guten Morgen, Herr Pohlhammer.
2: Morgen.
1: Conny Kreins und Thomas Seidel von Radio Steiermark sind da.
2: Hallo, guten Morgen.
0: Guten Morgen. Wir rufen an, um zum Geburtstag zu gratulieren. Alles Gute zum 70er.
2: Danke, danke. Hat sich das bis zum Radio Steiermark durchgebracht?
0: Ja.
1: Aber weiter eh nicht, aber bis dorthin schon.
2: Ja, das reicht aber eh.
1: Das hätte ich auch so gesagt. Liebe Grüße nach Wünschendorf bei Gleisdorf.
2: Danke, danke.
1: Ja, wie läuft es bis jetzt?
2: Sind schon, ja, wir sind schon am Feiern. Das ist schon die zweite Partie.
0: Die zweite Partie schon.
1: Es ist wie...
2: Herr,
1: ja, bist du narrisch, da geht es ja richtig rum. Was heißt die zweite Partie?
2: Ja, die ersten sind Frühaufsteher gewesen, die waren schon vor 6 da.
1: Okay.
2: Und jetzt haben Schichtwechsel gemacht.
0: Sind die Langschläfer gekommen.
1: Sehr gut. Ja. Alles Gute zum 70er von der ganzen Familie. Die Enkelkinder Marcel, Chiara, Nora und Elia wünschen da alles, alles Gute.
2: Danke, danke.
1: Und Franz Pohlhammer ist in der Umgebung Gleisdorf kein Unbekannter, weil der Obmann vom Gaudi-Maxi-Rennen in Wünschendorf.
0: Ja. Und für all jene, die es nicht kennen, müssen wir das einmal erklären. Was ist das Gaudi-Maxi-Rennen?
2: Ja, das ist also eine Gaudi-Geschichte, die entstanden ist bei einer Burschenschankpartie, aber wo wir ein 3-Stunden-Moped-Rennen gemacht haben in der Wiese, also es war relativ unterhaltsam.
1: Das ist das Genialste aller Zeiten gewesen. Ich bin ein gebürtiger Wilfersdorfer, also nicht so weit weg. Und deshalb war das Gaudi-Maxi-Rennen früher für uns, also ich war wirklich öfters dort, das war überragend. Das war ja in einer Teamwertung, wo du quasi wie in Le Mans wieder an die Box musst, dann fährt der Nächste los und das hat über 3 Stunden lang, da hat es gestaubt, das war unglaublich. Das war eine der coolsten Sachen im Großraum Gleisdorf. Gratuliere dazu übrigens noch einmal.
2: Ja. Gerne, danke.
1: Alles Gute übrigens noch in der Klassikmeisterschaft, unfallfreie Rennen und die alles Gute von der Schwimmrunde auch übrigens an dieser Stelle.
2: Ja, die Schwimmrunde sitzt bei mir da.
1: Die Schwimmrunde im Freibad Gleisdorf, oder was ist das?
2: Ja, das ist eine Partie, die wir schon seit Jahrzehnten miteinander kennen, weil wir miteinander Boden gegangen sind am Anfang.
1: Okay.
2: Und mittlerweile schwimmen wir nicht so viel, aber wir feiern.
1: Ja, alles klar. Das passt viel Spaß. Alles Gute. Liebe Grüße.
0: Schönen Dank.
2: Danke.
1: Papa.
2: Danke, danke.
1: Tschüss. Go, go.

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2: Im Studio ist Felix Schneider-Storm. Guten Morgen. Die Bundesregierung will mit einer neuen Spritpreisbremse Diesel und Benzin um 12 Cent pro Liter billiger machen. Finanziert werden soll das mit einer Senkung der Mineralölsteuer und einer Begrenzung der Krisengewinne von Ölkonzernen. Um die Regelung mit 1. Oktober in Kraft zu setzen, muss der Nationalrat zu einer Sondersitzung zusammentreten. Stefan Kapacher.
3: Für die neuerliche Reduktion der Gewinnmargen hat sich in der Regierung die SPÖ stark gemacht. ÖVP und Neos haben dagegen gehalten. SPÖ-Staatssekretärin Michaela Schmidt freut es, dass auch die Ölkonzerne jetzt wieder zur Kasse gebeten werden.
4: Wir hatten diese Margeneingriffe im Frühling. Wir haben weder Versorgungsprobleme gesehen, noch hat eine einzige Tankstelle in Österreich zugesperrt.
3: ÖVP-Finanzstaatssekretärin Barbara Aibinger-Miedl betont dazu in der ZIB2,
5: dass ein Margeneingriff wirklich ein ganz schwieriger Schritt für uns ist. Wir haben aber gerade angesichts dieser Situation, wo die Spritpreise nach oben gegangen sind, bis auf 2,30 Euro gesehen, das ist eine wirkliche Ausnahmesituation.
3: Und deshalb werde die Spritpreisbremse in einer Sondersitzung des Nationalrats Anfang kommender Woche fixiert.
2: Ein Bundesgericht in den USA hat die von Präsident Trump verhängte Sperre einiger bekannter Medienhäuser, darunter CNN, für das Weiße Haus vor kurzem aufgehoben. Der Ausschluss dieser Medien sei wahrscheinlich verfassungswidrig, so die Begründung. Und in der US-Hauptstadt Washington ist der chinesische Staats- und Parteichef Xi Jinping am Abend für einen dreitägigen Staatsbesuch eingetroffen. Bereits am Flughafen ist er von Präsident Trump begrüßt worden, berichtet Markus Müller aus Washington.
6: China und die USA sollten Partner und keine Rivalen sein. Das teilt Xi Jinping nach seiner Ankunft in den USA über die Nachrichtenagentur Xinhua mit. Xi ist am Abend in Washington gelandet und dort von Präsident Donald Trump und seiner Frau Melania bereits am Flugfeld begrüßt worden, mit militärischen Ehren. Der Empfang am Flughafen ist ein Bruch mit dem Protokoll und zeigt, welche Bedeutung das Treffen für den amerikanischen Präsidenten hat. Die eigentlichen Gespräche beginnen heute mit einem Besuch im Weißen Haus. Am Abend ist dann ein festliches Bankett geplant. Morgen steht ein gemeinsamer Besuch im amerikanischen Nationalarchiv auf dem Programm. Auf der Tagesordnung stehen vor allem Handel- und Wirtschaftsfragen, aber auch die chinesische Unterstützung für den Iran und Russland dürfte zur Sprache kommen.
2: Auf der beliebten Chat-Plattform WhatsApp macht eine neue Betrugsmasche die Runde. Eine Nachricht, die scheinbar von Freunden oder Familienmitgliedern kommt, kann dazu führen, dass Betrüger Zugriff auf das eigene WhatsApp-Konto bekommen. Maximilian Handel aus dem ORF-Verifikationsteam de facto, was passiert da genau?
7: Die Betrüger nutzen vor allem unser Vertrauen aus. Die Nachricht kommt nämlich von einem WhatsApp-Konto, das wir kennen, das aber zuvor schon gehackt wurde. Über eine angebliche Abstimmung bringen die Betrüger uns dazu, unser WhatsApp-Konto mit einem fremden Handy zu verbinden. Dann können sie unser Profil übernehmen und auch unsere Kontakte anschreiben. Und so wird die Betrugsmasche immer weiter verbreitet.
2: Es gilt also skeptisch sein bei unerwarteten Links, nicht draufklicken, keine Codes weitergeben und QR-Codes scannen. Wer bereits darauf reingefallen ist, sollte unter verknüpfte Geräte, alle sichtbaren Geräte entfernen. Das waren die Nachrichten mit Felix Schneider-Storm.
8: Zum Wetter.
9: Unbeständig geht es in Österreich durch den heutigen Tag. Die Wolken nehmen jetzt schnell zu und im Tagesverlauf sind in der Steiermark einige Regenschauer dabei. Am Vormittag eher im Norden, am Nachmittag kann es dann auch im Süden ein bisschen regnen. Höchstwerte liegen zwischen 15 und 20 Grad und windig wird es, vor allem heute auf den Bergen. Morgen am Freitag in der Früh und am Vormittag teilweise nebelig, danach oft strahlend sonnig in der Steiermark und die Höchstwerte am Freitag 16 bis 20 Grad.
8: Zum Radio Steiermark Verkehrsservice um 7:03.
9: Ja, und da brauchen Sie auf den Starteinfahrten von Graz aktuell 10 Minuten länger, und zwar auf der Maria-Troster-Straße vor der Baustelle bei der Hilmteichstraße, dann auf der St. Peter-Hauptstraße und vor dem Kreuzungsbereich Münzgrabenstraße, Graz-Bachgasse.
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8: Sie hören Radio Steiermark mit Ihrem persönlichen Lieblingshit-Service. Heute für unseren Kollegen Michael Pendl. Einen wunderschönen guten Morgen.
11: Schönen guten Morgen.
8: Ja, normalerweise machen wir unser Lieblingshit-Service immer mit Hörerinnen und Hörern, wobei du bist der treue Radio Steiermark-Hörer.
11: Ja.
8: Da kann man
11: euch
8: sagen.
9: Oh mein Gott.
11: Oh mein Gott. Der Tag ist gerettet, oder?
8: Und deshalb wollten wir nur sagen, dass wir jetzt Modern Talking spielen.
11: Ich liebe es.
8: Ja, wir wissen es. Deswegen haben wir gedacht, so, ist nicht der Michi Bendl heute zufällig Dienst? Ja, ist er. Na, jetzt hau ich dich schnell rein, damit du das mithören kannst.
12: Tauch jetzt gerade in die 80er ab.
9: Ja, super. Ich bin dabei.
8: Ich bin wieder jung. Ich gehe davon aus, dass viele da draußen auch Modern Talking ziemlich cool finden. Deshalb viel Spaß und genießen. Auch Jack and Stevens gleich. Guten Morgen.

0: 10 nach 8 am Donnerstag. Was ist heute im Fernsehen?
1: Ja, Fußball.
0: Ne? Ne? Fußball, ne? Ja, Österreich. Richtig, vollkommen richtig. Die Conny Kreinz kennt sie einfach aus. Radio Steiermark läuft. Schönen Donnerstag. WM ist schon lange vorbei. Höchste Zeit, mal wieder Nationalteam-Fußball zu erleben. Und das geht heute. Wir starten in die Nations League.
1: Israel ist der erste Gegner nach der Fußball-WM.
0: Ich werde hier mit Orangen beworfen. Das war damals Hans Huber in Israel nach dem unglaublichen Match. Und Steinen. Ich weiß, sie interessiert das alles nicht. Teamchef Rangnick hat da an einigen Stellschrauben gedreht und drehen müssen. Daniel Kulowitz.
2: Viele neue Gesichter. Auch der Teamchef hat sich erst zurechtfinden müssen.
3: Der Umstand, dass 10 Spieler, die bei der WM dabei waren im Kader, nicht dabei sind. Das ist fast die Hälfte, die nicht dabei ist. Und auf der anderen Seite sind 9 neue Spieler dabei. Eine völlig andere Situation, wie wir sie vielleicht vor 2 Jahren nach der Euro hatten.
2: Nach der Euro damals ist man in ein kleines Loch gefallen. Das will man diesmal verhindern. Allen voran der neue Kapitän, Michael Gregoritsch, der mit 78 Länderspielen und 24 Toren schon einiges im Nationalteam miterlebt hat.
4: Aber es war auf jeden Fall eine sehr, sehr schöne Nachricht. Wie gesagt, ich bin sehr, sehr darüber gefreut. Und ich betone es ja immer wieder, was es mir bedeutet, für die Mannschaft zu spielen. Und dann als erst da rauszugehen, ist natürlich schön. Hab davor schon versucht, sehr viel Verantwortung zu übernehmen.
2: Die Last der Verantwortung soll allerdings aufgesplittet werden, sagt Teamchef Ralf Rangnick.
3: Zunächst mal ist es natürlich wichtig, bei unserer Spielweise umso mehr, dass jeder Spieler, der auf dem Platz steht, Verantwortung übernimmt und auch Führung übernimmt im Spiel, dafür, dass wir wirklich wieder auch als Gruppe wieder auftreten.
2: Und Zusammenhalt wird es brauchen. 4 Matches binnen 11 Tagen. Israel und Kosovo daheim und dann auswärts Irland und Kosovo.
3: Wir wollen gut in die Gruppenphase starten und das Spiel gewinnen, auch mit einem richtig guten Spiel. Mich interessiert vor allem natürlich auch die Art und Weise, wie wir spielen. Jetzt geht es eben darum, genau diese Energie, diese High Energy auf den Platz zu bringen. Danach, wie ich gehört habe, ist das Spiel jetzt auch inzwischen restlos ausverkauft gegen Kosovo. Also wir haben 2 richtig schöne Heimspiele jetzt vor der Brust, aber eins nach dem anderen.
0: Alles Gute, 20.45 Uhr, wir dürfen die Daumen drücken mit Michael Gregoritsch, einem Steirer als Kapitän.

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0: 8.22 Uhr am Donnerstag. Wir möchten Ihnen noch was vorspielen, was wir Ihnen auf jeden Fall auch nicht vorenthalten wollen, weil legendär vor 25 Jahren, fast genau 25 Jahre her ist es, im Oktober damals, 2001, hat Österreich das letzte Mal gegen Israel damals gespielt, wo es um ganz, ganz wichtiges Spiel gewesen ist im Fußball in Israel, um den Aufstieg in die Relegationsspiele für die Qualifikation zur Fußball-WM 2002. Man war lange 1-0 in Israel zurück und dann hat Andi Herzog ein Tor geschossen.
1: Den Ausgleich. Und genau. Dann ist das Hans Huber an den Kragen gegangen, dem damaligen Kommentator.
0: Vollkommen richtig. Ist mittlerweile sogar auf Wikipedia verewigt, wo dann der steht. Bekannt ist auch der Kommentar von Hans Huber bei der Live-Übertragung für den ORF, der nach dem späten Ausgleichstreffer von aufgebrachten Zuschauern mit Gegenständen beworfen wurde und dies minutenlang kommentierte. Wir hören mal rein.
2: Ein Tor von Herzog hat, ich werde hier inzwischen mit Orangen, mit Steinen, mit allen möglichen Gegenständen beschossen. Das wird der FIFA gemeldet, selbstverständlich. Die Zuschauer sind außer Rand und Band. Mich hat gerade, ich weiß, es ist für Sie völlig uninteressant, aber mich hat eine Orange eben auf den Kopf getroffen. Es ist für Sie völlig wurscht, das weiß ich zu Hause. Ich möchte es Ihnen aber nur sagen, unter welchen Umständen wir jetzt hier arbeiten. Es war völlig friedlich, das Publikum hat sich ordentlich benommen. Jetzt allerdings explodiert hier die Stimmung, weil die Österreicher ausgeglichen haben.
0: Hans Huber, absolute Legende. Ja. Bekannt auch für diesen wunderbaren Satz.
3: Man darf nicht vergessen, die Schweden sind ein ganz harter Brocken.
0: Schönen Donnerstag.

0: Dreifach Moin. In diesem Jahr ist der Stern nicht nur im Gesicht, sondern im wahrsten Sinne des Wortes für ihn hier aufgegangen.
1: Sie brauchen einen Tanzschein.
0: Cosmo hat uns vertreten beim ESC Eurovision Song Contest in Wien und hat sich bei der Qualifikation dazu gegen diese Dame durchgesetzt. Damals Platz 2 im Vorentscheid für die Tirolerin Lena Schauer. Aber die wird uns noch erhalten bleiben, da bin ich mir ziemlich sicher.

0: 8.30 Uhr.
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2: Ein Wohnhausbrand im oststeirischen Hirnsdorf hat gestern einen Großeinsatz der Feuerwehr ausgelöst. Auch heute früh waren noch weitere Löscharbeiten notwendig. Personen wurden bei dem Brand keine verletzt, mehrere Katzen jedoch verendeten. Details von Michael Pendel.
3: Der Brand ist gestern gegen 17 Uhr auf einem größeren Anwesen in Hirnsdorf ausgebrochen, das vom Eigentümer offenbar vermietet worden war. Beim Eintreffen der Feuerwehr stand das Wohnhaus schon in Vollbrand. Eigentümer und Mieterin waren zu diesem Zeitpunkt nicht mehr im Haus. Knapp 200 Kräfte von 15 Feuerwehren kämpften in der Folge gegen die Flammen an. Zum Einsatz kamen mehrere Fahrzeuge und Spezialgeräte wie Drehleiter und Teleskopmast. Um die Wasserversorgung sicherzustellen, wurden mehrere Löschleitungen auf einer Gesamtlänge von über einem Kilometer eingerichtet. Auch in der Nacht hielten die Löscharbeiten an, da laut Feuerwehr immer wieder Glutnester neu aufflammten. Aktuell finden noch Nachlöscharbeiten statt. Mit einem endgültigen Brand aus wird noch heute Vormittag gerechnet. Personen wurden bei dem Brand keine verletzt, mehrere Katzen aber, die offenbar der Mieterin gehörten, verendeten. Zwei Katzen überlebten, eine davon wurde von der Tierrettung versorgt. Was genau das Feuer ausgelöst hat, ist noch unklar. Das versucht zur Stunde ein Brandermittler zu klären. Das Wohnhaus selbst ist derzeit unbewohnbar.
2: Sekundenschlaf dürfte gestern Abend der Auslöser für einen schweren Verkehrsunfall in Kralle im Bezirk Leibnitz gewesen sein. Ein 41 Jahre alter Grazer war mit seinem PKW auf der Grazer Straße unterwegs, als er eigenen Angaben zufolge eingeschlafen und auf die Gegenfahrbahn geraten war. Es kam zum Frontalzusammenstoß mit dem Auto eines 54-Jährigen aus Leibnitz. Beide Lenker wurden mit teils schweren Verletzungen ins LKH Wagner gebracht. Im Oktober tritt eine weitere Spritpreisbremse in Kraft, die bis Ende November eine Entlastung von 12 Cent pro Liter bringt. Bereits kommende Woche soll der dafür nötige Beschluss im Nationalrat fallen. Dem Obmann der Pendlerinitiative Österreich, dem Steirer Walter Semlitsch, ist das aber immer noch zu wenig. Er fordert weitere Maßnahmen.
4: Es ist einmal besser wie die Spritpreisbremse, die vor einem halben Jahr ins Leben gerufen worden ist. Man hat jetzt da doch reagiert, man darf aber eins nicht vergessen. In der Zwischenzeit haben sich die Preise natürlich noch ein halbes Jahr später natürlich auch wieder nach oben hin raufgeschraubt. Das ist, wenn man sich eine Autotankladung anschaut, überhaupt für einen Pendler, der es jeden Tag braucht zum Arbeiten fahren, ist das ein Tropfen auf dem heißen Stein. Das geht nicht.
5: Was würden Sie denn fordern? In welchem Bereich müsste es sein und wie müsste das geschehen?
4: Ich fordere genauso auch die Senkung der Mineralölsteuer. Ich fordere zusätzlich dazu ein vorübergehendes Aussetzen der CO2-Bepreisung. Das ist unbedingt notwendig. Aber auch das, was jetzt passiert, die Margenbegrenzung, dass es da de facto eine Deckelung drinnen gibt, aber das fordere ich vehementer und dass man da in Summe auf ca. 50 Cent pro Liter Ersparung runterkommt.
2: Sagt der Obmann der Pendlerinitiative im Interview mit Birgit Zeisberger. Noch kurz zum Fußball. Das österreichische Herren-Nationalteam trifft in der Nations League heute auf Israel, angeführt vom Steirer Michael Gregoritsch, der erstmals als Kapitän auf dem Rasen stehen wird. Das Spiel beginnt um 20.45 Uhr in Linz. Und die Wetteraussichten gibt es jetzt von Conny Kreins.
6: Das wird heute ein unbeständiger Tag. Die Wolken nehmen jetzt schon zu. Sonnenschein gibt es eigentlich kaum mehr. Im Tagesverlauf sind heute auch einige Regenschauer dabei. Am Vormittag eher im Norden. Am Nachmittag kann es dann im ganzen Land ein bisschen regnen. Höchstwerte liegen zwischen 15 und 20 Grad. Morgen am Freitag in der Früh und am Vormittag teilweise nebelig, danach oft strahlend sonnig. Nachmittagswerte am Freitag 16 bis 20 Grad.
7: Zum Radio Steiermark Verkehrsservice um 8.34 Uhr.
6: Und da dauert es in Graz noch immer 10 Minuten länger, und zwar auf der Puntigammer Straße in Fahrtrichtung Liebenau vor der Baustelle bei der Puchstraße.
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0: 8.41 Uhr am Donnerstag. Eine Geschichte, die richtig, richtig cool ist, die ein bisschen unter die Haut geht und die sie mit ziemlicher Sicherheit mit einem Schmunzler durch den Tag bringt, weil es so positiv ist. Wollen wir Ihnen jetzt erzählen. 16 Jahre lang machen Sie schon gemeinsam Musik, die Feldbacher Inklusionsband Unbundeln.
1: Und heuer geht es für die Musikerin und den für die Musiker und die Sängerin nach Oberbayern zum Oktoberfest und das ist für die ein ganz besonderer Auftritt.
0: Genau. Und entdeckt wurde die Truppe von einem sehr bekannten deutschen Musiker, Erich Fuchs.
2: Bei diesem großen Festival in Oberbayern stehen viele Musiker Schlange, um dabei zu sein. Die Inklusionsband Unbundeln hat das große Los gezogen. Ein deutscher Superstar hatte da seine Finger im Spiel, bestätigt Gitarrist Martin.
3: Ja, genau, von meinem Chef habe ich gehört, von Martin Sauer, dass wir da durch Peter Maffay dazugekommen sind. Ja, da tut man einfach Video aufnehmen und das Lied singen über 7 Brücken musst du gehen. Das hat er auf seiner Facebook-Seite gepostet und durch den sind wir gekommen, durch Peter Maffay.
4: Ich freue mich schon auf Irrsinnig in Bayern draußen auf das Konzert.
5: Das ist ja wie ein Ritterschlag, oder?
4: So ist es.
2: Freut sich Sänger Dietmar auf den besonderen Auftritt. Geprobt wird eifrig, auf der Songliste finden sich, so Martin Soha von der Lebenshilfe Feldbach, deutlich mehr Gassenhauer.
6: Anfang von einem Stern bis Naked on Heaven's Door international, wir haben ein paar Beatles nochmal mittlerweile. Man muss ja dementsprechend die Texte umschreiben, also in Lautschrift, also wie das geredet wird und gesungen wird, ja, bis zu Punknummern von den Broilers.
3: Genau, da muss man Stimmung machen, ja, genau.
6: Anfang von einem Stern bis Naked on Heaven's Door international, wir haben ein paar Beatles nochmal mittlerweile. Man muss ja dementsprechend die Texte umschreiben, also in Lautschrift, also wie das geredet wird und gesungen wird, ja, bis zu Punknummern von den Broilers.
3: Genau, da muss man Stimmung machen, ja, beim Oktoberfest. Das taugt mir.

0: sondern wir sehen uns als Band.
1: Die im September jedes Wochenende auf den Bühnen unterwegs ist, zuletzt sogar in Ungarn. Nun wird auch beim Merchandising nachgelegt.
0: Naja, dieses Rock'n'Roll-Image haben wir nicht ganz. Also uns ist es halt dann eher, da kann man dann T-Shirts, anbandeln T-Shirts. Es gibt eine coole Überraschung, richtig Fan-Merch.
2: Das haben wir ausgepuppt wie richtige Popstars, genau. Wollen wir aus der Popstars sein. Ja. Und ich bin froh, dass ich bei der Band mitfühlen darf.
3: Was für eine großartige Geschichte. Danke dafür und viel Spaß bei den nächsten Auftritten. Und liebe Grüße auch an Peter Maffay. Guter Geschmack.

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1: Heute am 24.09.
2: Genau.
3: In 3 Monaten ist
1: Weihnachten.
2: Wahnsinn, oder? Und wir haben jetzt schon den Geschenktipp für Sie.
1: Tankgutscheine.
2: Ja, warum nicht?
4: Weil der Spritpreis, wenn die durch die Decken geht, bleiben Sie sicher bei jedem Gutschein oder so.
5: Also die Freude, dass man einen Tankgutschein bekommt, ist definitiv groß.
2: Hartberg, Leibniz, Kirchberg, Markt Hartmannsdorf, in Straden war auch schon eines. Wir reden von den Oktoberfesten in der Steiermark.
1: Hochsaison für viele steirische Bands. Mhm. Und heuer geht's für die Feldbacher Inklusionsband Anbandeln nach Oberbayern zu einem Oktoberfest.
6: Das haben wir ausgebucht wie richtige Popstars, genau. Ja, und ich bin froh, dass ich bei der Band mitfühlen darf.
2: Heute geht's wieder rund.
1: Fußball-Länderspiel Nations League Österreich gegen Israel.
2: Jawohl. Auch mit vielen neuen Gesichtern.
1: Ja, weil einige nicht mehr dabei sind.
2: David Alaba auf dem Weg nach Udine.
7: Forza Udinese.
8: Die Ahnen von nach Ibiza, der David nach Udine. Er spielt jetzt in Italien, trinkt Espresso in Kabine.
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2: Das hätte ich auch so gesagt.

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1: Mein Mikrofon ist Felix Schneider-Storm. US-Präsident Donald Trump hat vor Gericht wieder eine empfindliche Niederlage kassiert. Sein Zugangsverbot für einige unliebsame Medien, darunter CNN, ist von einem Bundesgericht vor kurzem aufgehoben worden. Hartmut Fiedler.
2: Wahrscheinlich verfassungswidrig, lautet die erste Einschätzung des zuständigen Richters in Washington. CNN und andere Medien dürfen das Weiße Haus wieder betreten. Die Akkreditierungen sind gültig, beschied der Richter. US-Präsident Trump hatte drei Medien davor den Zutritt verboten. Alles Fake News, meinte er zur Begründung. Die Medien klagten und bekamen nun Recht, zumindest vorläufig. In der Sache wird die Angelegenheit von der Justiz noch bewertet. Dass sie im Sinn Trumps ausgeht, ist allerdings unwahrscheinlich. Das Argument von Meinungsfreiheit und freier Berichterstattung zählt in den USA sehr viel. Trump hat in vergleichbaren Fällen den Kürzeren gezogen.
1: Tanken soll um rund 12 Cent pro Liter billiger werden. Die Regierung will für Oktober und November eine neue Spritpreisbremse. Beschlossen werden soll sie am 28. September im Nationalrat. Im Moment zahlt man beim Tanken für einen Liter Diesel deutlich über 2 Euro, für Benzin etwas weniger als 2 Euro. Die drei baltischen Staaten Estland, Lettland und Litauen fordern von der EU mehr Geld für die Drohnenabwehr. Einem Bericht zufolge wollen sie eine 500 Millionen Euro, um die Ostgrenze der EU besser schützen zu können. Die drei baltischen Länder sind allesamt EU- und NATO-Mitglieder. Die USA wollen Syrien mehr als 30 gestohlene Kunstwerke im Millionenwert zurückgeben. Die 36 Artefakte seien vom Metropolitan Museum of Art in New York sowie von mehreren Sammlern antiker Kunst beschlagnahmt worden. Das teilt die Staatsanwaltschaft von Manhattan mit. Die geraubten Kunstwerke haben demnach einen Wert von mehr als 5 Millionen Dollar. Österreichs Herrenfußball-Nationalmannschaft startet heute in die Nations League. Das ist jener Bewerb, der anstelle von Freundschaftsspielen ins Leben gerufen wurde. Für das ÖFB-Team ist es die erste Bewährungsprobe nach der Fußball-WM. Gegner in Linz ist Israel. Aus Linz berichtet Daniel Kulowitz.
3: Man musste bei den Trainingseinheiten diese Woche schon genauer hinsehen und bei den vielen neuen Gesichtern sich erst zurechtfinden, auch der Teamchef.
4: Ja, 10 Spieler, die bei der WM dabei waren, sind nicht dabei. Größere Veränderungen, die das jetzt mit sich bringt, das beinhaltet auch wieder gute Möglichkeiten für Spieler, sich aufzudrängen. Deswegen freuen wir uns drauf, jetzt in dieser neuen Konstellation wieder unser altes Gesicht zu zeigen.
3: Altes Gesicht zeigen, aber ein frischer Wind weht durch die Kabine und am Spielfeld.
4: Wir haben ganz klar darauf geachtet, dass wir nur Spieler einladen und nominieren, die richtig fit sind. Das hat sich jetzt auch im Training schon gezeigt. Wir hatten ein richtig Feuer drin.
3: Ein Feuer, das so lange wie möglich lodern soll, damit man bald wieder im Konzert der Großen mitspielt. Irland, Kosovo und der heutige Gegner Israel sind die Gegner. Gruppenerster muss man werden, wenn man in der Nations League zurück will, in den Topf der großen Nationen.
1: Das waren die Nachrichten mit Felix Schneider-Storm. Zum Wetter.
5: Unbeständig ist es heute. Regenschauer und einzelne Gewitter breiten sich vom Norden allmählich auf viele Teile Österreichs aus. Am meisten regnet es von Salzburg bis Mariazell. Hier kann es gegen Abend bis 1800 Meter schneien. Sonne ist zwischendurch dabei, etwa in Vorarlberg und im Süden. Hier sind bis zu 23 Grad möglich, sonst werden es 13 bis 21 Grad. Außerdem frischt lebhafter bis starker Nordwestwind auf. In höheren Lagen sind auch stürmische Böen möglich. Ab morgen dann wieder deutlich mehr Sonne. So viel zum Wetter mit Nicola Biermeier.
6: 9:04 ist es. Schönen Vormittag an alle, die hinter dem Lenkrad sitzen. Ich habe gute Nachrichten für Sie. Keine Störungen wurden gemeldet. Gute und sichere Fahrt.
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6: Hast du keinen, brauchst du einen. Immer wenn was passiert ist, aber glimpflich ausgegangen ist, sag mal, da hast du aber einen Schutzengel gehabt, gell? Glauben Sie eigentlich auch an sowas? In der Kirche gilt ja der September als Schutzengelmonat und ich selber sammle und verschenke sie nicht nur leidenschaftlich, sondern bin auch fix davon überzeugt, dass meine eine Überstundenpauschale haben. Schutzengelmonat, wir reden gleich drüber nach Ö5, den New Seekers und Chris Rea.

0: Mittendrin Ö5. Gib deinem Schutzengel eine Chance. Diese Plakate gibt es am Straßenrand auf den Autobahnen runter vom Gas, heißt. Der September wird in der Kirche gern als Schutzengelmonat bezeichnet. Wann haben Sie eigentlich zuletzt einen Schutzengel gehabt?
1: Mir hat im 2017 hat mir ein LKW im Kreisverkehr hat mir der vorne frontal niedergefahren, auf die Straße hingeschmissen und hat mir unter den LKW 12 Meter auf der Straße dahingeschoben. Aber ich habe mir nichts gebrochen gehabt, Gott sei Dank. Da habe ich einen Schutzengel gehabt. Wenn ich den nicht gehabt hätte, wäre ich ja längst unter der Erde.
2: Auf jeden Fall einmal bei unserem Enkel. Der ist mit einem Herzfehler auf die Welt gekommen. Und das ist Gott sei Dank ganz schnell erkannt worden. Und von daher haben wir gesagt, einfach nochmal Glück gehabt. Schutzengel war dabei. Ist heute 2 Jahre alt, super fit und alles gut geklappt mit OP und so weiter.
0: Wow. Ganz laut Feeling, dass der Schutzengel gedacht wird, das hat wirklich eine lange Geschichte, weiß Volkskundler Michael Greger.
3: Die Idee von einem Schutzengelfest taucht zuerst Ende des 9. Jahrhunderts auf. Da haben wir gemeinsam mit dem Fest für den Erzengel Michael auch erstmals ein Schutzengelfest genannt, also Ende des 9. Jahrhunderts. Und es wandert dann immer mehr in den Herbst, wo das Schutzengelfest heute noch ist.
0: Das Schutzengelfest selbst wird mittlerweile Anfang Oktober gefeiert. Ein großer Gedenktag für die Erzengel ist aber im September. Auch wenn beide Termine ziemlich unbekannt sind, fasziniert das Thema Schutzengel offenbar auch Menschen, die mit Religion sonst nicht arg viel am Hut haben.
3: Was allerdings auffällt, ist, wenn man Friedhöfe besucht, dass seit mindestens einem Jahrzehnt die Engel auf den Gräbern zunehmen. Wir sind in einer Zeit, wo viele Leute auch sozusagen ihren eigenen Glaubensweg irgendwie selbst basteln. Aber es muss irgendeine Faszination haben, dass diese Engel auf vielen Gräbern eben zu sehen sind.
0: Naja, gut beschützt, der Schutzengel.

0: Gemütlich, so fein, Scott McKenzie, San Francisco auf Radio Steiermark.
1: 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Mario Fendner unterwegs.
0: Die Regio-Buslinie 760 hat heute unser Mario angetan.
2: Schönen guten Morgen, Herr Busfahrer. Es tut mir leid, ich bin jetzt erst in Lannach eingestiegen. Ich habe gestern im Radio ein bisschen Blödsinn, also nicht Blödsinn, aber ich habe eigentlich nicht mitgedacht, um ehrlich zu sein. Ich habe gesagt, wir sehen uns in Steins am Hauptplatz, dabei bin ich in Lannach zu Hause. Ich bin dann zu Fuß zur Bushaltestelle marschiert und bin jetzt erst da. Boschi da, ich hoffe, du verzeihst mir.
3: Ja, genau. Kein Problem.
2: Es war sehr lustig, bei der Bushaltestelle zu stehen. An der Stelle liebe Grüße an den Reimi und an den Fuchs Philipp, der ist dann vorbeigefahren. Linie 67, Boschida, wir fahren jetzt wohin? Wo ist die Endstation?
3: Am ÖGK. Anfang im Deutschlandsberg bei LKH.
2: Also vom LKH zur ÖGK.
3: Ja, genau.
2: So merkt man sich das leicht.
3: Ja, genau.
2: Für dich geht es ja durch die Weingärten, durch Steins, St. Stephan ab Steins, Lannach, Weststeiermark. Findest du das schön, da zu fahren?
3: Na ja, genau. Hallo. Darum komme ich hier und hier arbeite ich. Schönes Land und schöne Dörfer, schöne Leute, alles in Ordnung.
2: Danke für das Kompliment, schöne Leute. Dann fahren wir weiter. Danke dir, Boschi.
3: Danke dir auch.
0: Und für alle, die hinterm Steuer sitzen und viele von uns quer durchs Land chauffieren sozusagen, gibt's jetzt die Feuerspengler mit ein kleines Lied. Ja.

0: Musik zum Träumen und Genießen. Mariah Carey, Dream Lover um 9:30.
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2: Ein Wohnhausbrand im oststeirischen Hirnsdorf beschäftigt die Feuerwehr seit mittlerweile rund 16 Stunden. Wie berichtet, stand das Gebäude, das offenbar teilweise vermietet war, in Vollbrand. Zeitweise waren fast 200 Feuerwehrkräfte im Einsatz und immer noch gibt es kein Brand aus. Daher ist auch noch unklar, was das Feuer ausgelöst hat. Personen wurden bei dem Brand keine verletzt. Für mehrere Katzen, die offenbar der Mieterin gehörten, gab es keine Rettung mehr. 2 Tiere wurden gerettet. Ein missglücktes Überholmanöver hat gestern in St. Kathrein am Hauenstein einen Unfall mit mehreren Beteiligten ausgelöst. Der 19 Jahre alte Lenker eines Transporters kollidierte beim Überholen eines Holztransporters frontal mit dem Auto einer entgegenkommenden Deutschen. Das Auto der 26-Jährigen wurde gegen die Leitschiene geschleudert, die Lenkerin wurde dabei verletzt, der Transporter des 19-Jährigen kippte um, der Unfalllenker, sein Beifahrer sowie die Lenkerin des Holztransporters blieben unverletzt. Nächste Woche am Samstag zwischen 18 und 24 Uhr findet wieder die lange Nacht der Museen statt. Gestern wurde das Programm dazu präsentiert. Demnach sind allein in der Steiermark 77 Museen und Sammlungen mit dabei, darunter etwa das Diözesanmuseum, das Grazer Tramwaymuseum oder das Glaskunstzentrum in Bernbach. Zentraler Ausgangspunkt ist der Grazer Lendplatz. Von hier aus starten die Fuß- und Shuttlebusrouten zu den jeweiligen Museen. Das Wetter bringt heute einen Umschwung. Derzeit sind zwar noch Sonnenfenster mit dabei, schon ab Mittag ist von Schladming bis Mariazell mit dichten Wolken und ersten Schauern zu rechnen, die sich dann am Nachmittag auch auf andere Teile der Steiermark ausbreiten können. Die Höchstwerte heute von Nord nach Süd 13 bis 21 Grad. Mit den Schauern wird es aber deutlich kühler. Morgen früh hat es oft nur noch um die 5 Grad. Tagsüber scheint dann aber wieder oft die Sonne und es wird wieder wärmer. Die Temperaturen morgen erreichen bis zu 21 Grad.
3: 9.32 Uhr zum Radio Steiermark Verkehrsservice. Gute Nachrichten gibt's. Es sind uns keine Störungen bekannt. Gute Fahrt durch diesen Donnerstagvormittag, wünscht Kathi Venus.
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0: Ui, da sind wir jetzt alle mitgehopst, oder? Steinbecker, Steiermark. Na ja, gut, dann sind wir ja aufgewärmt.
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0: Man soll ja nicht dauernd sitzen, sondern zwischendurch auch stehen. Also ich darf Sie einladen, mitzumachen. Die heutige Übung ist im Stehen. Und auch heute gibt es eine Kräftigungs- und Gleichgewichtsübung. Namaste, Evelyn.
2: Namaste. Heute machen wir was im Stehen. Wir haben als Ausgangsposition unsere Heldinnenhaltung. Das heißt, wir stellen mal das rechte Bein nach hinten. Das linke ist vorne abgewinkelt. Wenn es geht, am besten in einem rechten Winkel. Das kann ein bisschen anstrengend sein. Wichtig ist immer nur, dass das Knie hinter dem Fußgelenk ist. Also auch hier wieder, dass man gute Stabilität haben. So, und jetzt haben wir das rechte Bein eben hinten. Wir heben die Hände über den Kopf. Das spüren wir schon einmal, wenn wir ankommen. Mal gut aufrichten, lange Wirbelsäule. Mal tief einatmen, spüren wir schon die Dehnung auch in der Bauch, also Vorderseite des Bauches. Mit der Einatmung und mit der Ausatmung nehmen wir jetzt das hintere Bein, also das ist jetzt das rechte. Achtung, linkes ist jetzt Standbein. Wirklich schön fokussieren, auch einen Punkt nehmen. Es kann ein bisschen sein, dass man wackeln anfängt, dann lieber eine Mauer in der Nähe haben. Aber das rechte Bein, also wenn hinten steht, nehmen wir nach vor und versuchen mit den Händen das rechte Bein zu halten, machen uns ganz klein. Und wir öffnen wieder, rechtes Bein nach hinten stellen, wieder in die Ausgangsposition, in die Heldinnenhaltung. Also rechtes Bein nach hinten führen, Hände nach oben, Bauch wird lang. Wir strecken Bauchmuskulatur und mit der Ausatmung wieder rechten Fuß nach vorne bringen, rechtes Knie greifen und ganz klein machen, so gut es geht. Und das machen wir 5-7 Mal wieder auf der rechten Seite, dann kurze Pause machen, in der Berghaltung nochmal stehen bleiben und dann auf der anderen Seite dasselbe. Und spüren, was da passiert im Körper.

0: ganz gemütlich, The Kings Waterloo Sunset. Sind so ein bisschen im Herbstmodus müde, dann gibt's jetzt Power für die Ohren. Jürgen Drews, Kerstin Ott, irgendwann, irgendwo, irgendwie.
1: Ich hab

Ja, zum Mittanzen mit Jubeln, mitsingen. Aber wir haben natürlich einen ganz bunten Herbstblumenstrauß an Musik und kommen jetzt zu einem Lied, das irgendwie aus purem Herzschmerz entstanden ist. Anfang der 1970er, Eric Clapton, großer Musiker, unsterblich in Patti Boyd verliebt. Das Problem? Sie war die Ehefrau seines besten Freundes, nämlich George Harrison. Ja, und inspiriert von einer alten persischen Sage über ein unerreichbares Mädel, hat er die ganze Sehnsucht, den Herzschmerz, seine Verzweiflung und seine Besessenheit in ein einziges Wort gegossen musikalisch, nämlich in Mr. Slowhands. Eric Clapton gleich hier bei uns.

0: Ich liebe sie, die Bellamy Brothers. Aber auch in der nächsten Stunde allerfeinste Musik. Luisa Fernandez steht schon in den Startlöchern. Die Lauser haben sie ja schon stimmlich aufgewärmt. Und mit dabei auch Huey Lewis and the News.
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2: Im Studio ist Felix Schneider-Storm. Ein KI-Agent des Unternehmens OpenAI hat in Australien eine staatliche Datenbank gehackt. Der Agent, so heißen eigenständig handelnde künstliche Intelligenzen, verschaffte sich laut der australischen Regierung Zugang zu einem Gesundheitsportal. Hartmut Fiedler berichtet.
3: Es ist soweit bekannt das allererste Mal, dass ein KI-Agent sich an einer staatlichen Website vergreift oder sie hackt. Betroffen war eine Datenbank von Medicare, dem australischen Gesundheitssystem. Der Agent, entwickelt von OpenAI, verschaffte sich laut Premierminister Anthony Albanese Zugang zu öffentlichen und nicht öffentlichen Informationen.
4: The AI agent accessed both public and non-public files.
3: Inakzeptabel, sagte Albanese, und das habe auch OpenAI-Chef Sam Altman gesagt. OpenAI sprach von einer unbeabsichtigten Aktivität. Was bleibt ist, dass der Vorfall im Juni stattgefunden hat. OpenAI bemerkte es angeblich im August und informierte die australischen Behörden im September.
2: Bei der Generaldebatte der Vereinten Nationen in New York steht heute erneut der Nahostkonflikt im Mittelpunkt. Erwartet werden Reden von Israels Ministerpräsident Benjamin Netanyahu und Palästinenserpräsident Mahmoud Abbas. Abbas soll per Videonachricht vor der Versammlung sprechen. Das Visum zur Einreise in die USA wurde ihm nämlich verweigert. Nationalbankchef Martin Kocher sieht Preiseingriffe kritisch. Das hat er schon in seiner Zeit als Wirtschaftsminister klargemacht. Er präsentiert deshalb einen Alternativvorschlag zur von der Regierung angekündigten Spritpreisbremse. Julian Kern berichtet.
5: Wer in Preise eingreift, der soll es laut ÖNB-Gouverneur Martin Kocher dort machen,
6: wo Menschen sich das nicht leisten können oder wo sie zum Beispiel aufs Auto angewiesen sind. Bei den Markteingriffen muss man immer abwägen, was sind die Haupteffekte und sind nicht negative Nebeneffekte größer.
5: Denn mit Preiseingriffen gehe oft auch das Preissignal verloren, also der Anreiz, weniger Treibstoff zu verbrauchen, sparsamer zu fahren oder auf Alternativen umzusteigen. Kocher könnte sich deshalb andere Entlastungsmöglichkeiten vorstellen, etwa bei Dingen,
6: die nicht mit der Nachfrage zusammenhängen, wie die motorbezogene Versicherungssteuer. Auch da könnte man sich vorstellen, dass es unabhängig von der Größe des Autos einen Fixbetrag gibt, wo man die betroffenen Autofahrerinnen und Autofahrer entlasten könnte.
5: Kochers Botschaft, gezielt helfen, statt den Preis für alle zu drücken.
2: Eines von Roms Wahrzeichen, das Kolosseum, bleibt auch heute geschlossen. Aus Respekt vor einem Arbeiter, der bei einem Unfall getötet worden ist. Der 22-jährige Techniker war bei einer Installation 10 Meter in die Tiefe gestürzt. Eine wissenschaftliche Sensation hat ein Forschungsteam im Mostviertel entdeckt. Die Überreste einer bis dato nicht bekannten römischen Stadt. Sie dürfte mehr als 2000 Jahre alt und rund 25 bis 30 Hektar groß sein, inklusive eines Amphitheaters für etwa 8000 Menschen. Das waren die Nachrichten mit Felix Schneider-Storm. Zum Wetter.
7: Vorübergehend ist es heute unbeständig mit einigen Regenschauern und einzelnen Gewittern, die sich von Norden her auf weite Teile Österreichs ausbreiten. Am meisten regnet es von Salzburg bis Mariazell. Gegen Abend sind hier ab 1800 Meter Schneeschauer möglich. Lebhafter bis starker Nordwestwind kommt auf und die Temperaturen erreichen 13 bis 23 Grad. Am wärmsten wird es im Süden und im Rheintal. Hier gehen sich noch ein paar Sonnenstunden aus. Bis Monatsende ist es dann trocken und ab dem Wochenende spätsommerlich. So viel zum Wetter mit Nicola Biermeier.
0: 3 nach 10, wir kommen für Sie zum Radio Steiermark Verkehrsservice und ich mag's ja, wenn ich Ihnen gute Nachrichten in die Ohren liefern darf. Keine Störungen wurden gemeldet. Weiterhin gute Fahrt.
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0: Die gesunde Jause ist gerade mit Schulanfang wieder vermehrt Thema, aber alle von uns müssen ja doch zwischendurch einmal irgendwie Kalorien, Energie zuführen. Ja? Was ist schon gesund und wie ist es gekennzeichnet? Fragen über Fragen, die Auflösung und Antworten gleich.

0: Luisa Fernandes für Sie und Ihren Donnerstagvormittag.
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0: Der Schulalltag hat viele von uns wieder. Für Eltern heißt es Jause richten in der Früh und da weiß man ja, gesunde Jause soll es auch sein. Nicht immer hat man Zeit, selbst frisch vorzubereiten und so muss man manchmal auch auf verpackte Lebensmittel zurückgreifen. Zum Beispiel auf Riegeljoghurt oder Weckerln. Was in verpackten Lebensmitteln enthalten ist, das muss laut Lebensmittelgesetz gekennzeichnet sein. Genau darüber hat Fanny Sedlnitzky in unserer aktuellen Podcast-Folge Gesund informiert mit der Ernährungswissenschaftlerin Martina Steiner gesprochen, zum Beispiel über diese Ampel mit den Buchstaben A bis E, die man da oft auf Verpackungen findet.
2: Sie sprechen den Nutri-Score an, der befindet sich auf der Vorderseite von Verpackungen. Man hat eben ein grünes A, ein bisschen weniger grünes B, ein gelbes C, ein oranges D und ein rotes E. Und ein Score ist immer etwas, was berechnet wird. Mhm. Er berechnet, wie gut ein Lebensmittel ist, unter Zuhilfenahme von Daten aus der Zutatenliste und von der Nährwertkennzeichnung. Das heißt, also positiv für Nutri-Score wird gewertet, wenn da drinnen Nüsse, Ballaststoffe, Proteine, Obst und Gemüse, Hülsenfrüchte und Öle sind. Mhm. Und negativ wird gewertet der Zuckergehalt, der Salzgehalt, der Wert an gesättigten Fettsäuren und der Energiegehalt. Und bei Getränken kommen die Süßstoffe auch noch dazu. Mhm. Man rechnet gute mit schlechten Sachen, sage ich einmal, auf und dann kommt ein Wert raus. Mhm. Und der Wert wird dann übersetzt in diese Farbe und in diesen Buchstaben.
0: Da gibt es dann auch die Produkte, wo einem entgegenspringt, besonders viel Protein oder besonders wenig Fett. Macht es Sinn, diese Produkte miteinander zu vergleichen?
2: Es hat auf jeden Fall Sinn, diese Produkte trotzdem miteinander zu vergleichen, weil diese zusätzlichen Auslobungen, proteinreich, energiearm, fettarm, das sind zusätzliche freiwillige Angaben. Das heißt, ich habe vielleicht ein besseres Produkt im Regal, das nicht vorne schreiend damit wirbt, dass es proteinreich ist, aber es ist trotzdem proteinreich. Also ich habe gestern erst geschaut, proteinreicher Käse groß ausgeschrieben und daneben war ein Quargel, der ist ja auch proteinreich und der hat keine solche Auslobung gehabt. Also das wäre eigentlich auch ganz ein gutes Beispiel.
0: Also zusammengefasst, sollte man beim Einkauf vielleicht einmal sich Zeit nehmen, einmal wirklich jedes Produkt, das man ins Wagerl legt, ein bisschen genauer anschauen.
2: Die Information auf der Verpackung, die ist auf jeden Fall nützlich. Man sollte sie lesen, man sollte sie umdrehen und man sollte sie auf keinen Fall nur von der Vorderseite zum Kauf verführen lassen.
0: Was sonst noch auf den Verpackungen stehen muss, was es mit diesen E-Nummern auf sich hat und welche Fallen der Lebensmittelindustrie man vielleicht umgehen kann. 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

0: Tobi Forti, Kingston Town.
1: 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Mario Fellner unterwegs.
0: Normalerweise ist es in der Früh immer das Gleiche. Ja, einsteigen, ein bisschen nachnapseln, vielleicht auch ein bisschen am Handy spielen, mit einem Freund tratschen. Heute war es in der Früh ein bisschen anders im Regiobus von Steins nach Graz. Da ist nämlich Mario Fellner drin gesessen.
2: Ich finde es schon entspannend, vor allem um die Uhrzeit. Der Frühverkehr auf der B76 ist schon ein bisschen eine Totalkatastrophe zeitweise.
3: Im Bus müssen Sie sich nicht so ärgern wie im Auto.
2: Genau.
3: Wo arbeiten Sie? Wo geht's da hin?
2: Beim Grünen Kreuz in Lippoch.
3: Hört ihr auch Radio beim Grünen Kreuz in Lippoch, rein theoretisch?
2: Die Kollegen im RTW und so, die hören fleißig Radio, ja.
3: Könnt ich Sie überzeugen, wenn ich Ihnen einen Musikwunsch schenke, dass Sie das Radio so richtig auftragen?
2: Das könnte man machen, ja.
3: Jasmin ist eine Frau, die gerne verhandelt, das habe ich jetzt schon gemerkt. Was darf es denn für ein Lied sein, rein theoretisch, dass Sie so richtig Gas geben?
2: Dann grüße ich meine Mama und meine Oma.
3: Jasmin Bretterkleber grüßt die Mama und die Oma und wünscht sich?
2: Helene Fischer, Atemlos.
3: Von wem ist das Lieblingslied?
2: Von meiner Oma.
3: Und du traust dem Radio wirklich versprochen auf?
2: Ich werde mein Bestes geben.

0: Ein Lied zum Wohlfühlen. Boy Meets Girl, Waiting for a Star to Fall um 10:30.
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2: Nach dem großen Waldbrand in Eisbach-Rhein im April hat die Staatsanwaltschaft jetzt das Verfahren gegen 4 Forstarbeiter eingestellt. Wie berichtet, waren die Männer angezeigt worden, weil sie im Verdacht standen, das Feuer fahrlässig herbeigeführt zu haben. Vermutet wurde ein Funkenflug bei der Verwendung der Motorsägen. Das habe sich laut Staatsanwaltschaft nicht eindeutig belegen lassen. Die Arbeiter bleiben straffrei. Der Obmann der Pendlerinitiative Walter Semlitsch übt Kritik an der neuen Spritpreisbremse der Bundesregierung. Diese sieht ab Oktober eine Ersparnis von 12 Cent pro Liter an den Tankstellen vor, gültig bis November. Semlitsch hält die Maßnahme für unzureichend und fordert eine Gesamtentlastung von 50 Cent pro Liter, um die Belastung spürbar zu senken. Das könne durch eine Senkung der Mineralölsteuer sowie das Aussetzen der CO2-Bepreisung erzielt werden. Und seit Mai gelten bundesweit strengere Regeln für E-Scooter. In Leoben werden die Fahrzeuge jetzt zur Gänze vom Hauptplatz verbannt. Der Gemeinderat hat mit den Stimmen der Bürgerliste, der SPÖ und den Grünen ein entsprechendes Fahrverbot für die E-Roller beschlossen. Damit soll die Sicherheit für Fußgänger auf dem Hauptplatz erhöht werden, heißt es. Wir kommen zum Wetter. Im Norden treffen dichtere Wolken ein. Gegen Mittag beginnt es von Schladming bis Mariazell zu regnen. Am Nachmittag muss man generell mit Schauern rechnen. Höchstwerte von Nord nach Süd erreichen heute 13 bis 21 Grad. Morgen überwiegt dann in der gesamten Steiermark der Sonnenschein bei Werten zwischen 14 und 21 Grad.
0: 10.31 Uhr zum Radio Steiermark Verkehrsservice. A9 Pyrenautobahn Richtung Linz, kurz vor Artning, vor dem Bosrucktunnel, werden Sie momentan kurz angehalten. Ein Auto mit Panne fährt langsam aus dem Tunnel raus. Unser Tipp, warten Sie die Dauer der Sperre ab. Gute und sichere Fahrt.
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0: Hermes Hermes, something is happening. Ja, gut ist gegangen, nichts ist geschehen. Vor dem Bosrocktunnel geht wieder alles weiter, der Stau löst sich auf. Ich habe mir meinen Korb geschnappt und war einkaufen. Österreichische Musik. Anna-Sophie hätte in den Korb getan mit Feel It All und Michael Russ mit seinem Kopfkino. Gleich für Sie.
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Gilbert O'Sullivan, Matrimony für Sie am Donnerstagvormittag. Irgendwie haben wir das alle schon mal erlebt, man gibt wirklich alles für einen Menschen und am Ende stellt man fest, eigentlich kommt da gar nichts zurück. Ja? Genau dieses schmerzhafte Gefühl haben 5 Teenager Ende der 1990er Jahre perfekt in eine Popballade gegossen, die wir alle noch kennen und mitsingen können. Es war die Zeit der Baggy Pants, Gameboys, ja, das hat's noch gegeben, Walkmans und es war die Zeit einer Schülerband aus Flensburg. Die Rede ist von Echt. Für uns singen sie, du trägst keine Liebe in dir, ja? Wir wissen ja alle, dass es manchmal Menschen gibt, die einfach eine Hülle mit nichts drin sind.

nicht. Du trägst keine Liebe in dir. Oh, das erinnert mich an mein erstes Auto. Da war ich viel mit einer Freundin unterwegs, die leider nicht mehr lebt. Johnny Logan sagt uns alle was. Allen was, um beim korrekten Deutsch zu bleiben. Kommt auch heuer zur Aufsteirern-Show, zu sehen am 24. Oktober ab 20.15 Uhr in ORF 2.

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1: Und in der nächsten Stunde freuen wir uns auf...
2: Well, keep on dreaming. Keep right on dreaming.
1: Johnny Burnett träumt für uns. Dreaming. Gute Sache, oder? Außerdem das Hotel Mama.
3: Hotel Mama brennt noch Licht.
1: Und Ace of Base ist auch mit dabei. Ganz kurz noch zum Verkehrsservice, bevor wir zu den Nachrichten kommen. Grazer neuen Pyrenautobahn Richtung Linz. Plaputtstundl ist derzeit gesperrt.
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4: Am Mikrofon ist Felix Schneider-Storm. In Deutschland gerät die Partei Die Linke nach ihrem Wahlsieg in Berlin wegen Antisemitismusvorwürfen und möglicher Kontakte ins Clan-Milieu weiter unter Druck. Die Vorwürfe belasten auch mögliche Koalitionsgespräche mit SPD und Grünen. Die AfD hatte am Abend deshalb eine Debatte im Bundestag angesetzt, berichtet aus Berlin Regina Pöll.
5: Hintergrund der Debatte waren Auftritte bei einer Wahlparty der Linken. Ein prominentes Mitglied aus dem Clan-Milieu feierte mit, außerdem ein bekannter Israelfeind. Der linke Abgeordnete Gregor Gysi wies Vorwürfe der AfD zurück.
6: In ihren Reihen gibt es viele Antisemiten.
5: Doch auch die anderen Fraktionen kritisierten die Linke. Grüne und SPD sind mögliche Koalitionspartner in Berlin. Sebastian Fiedler von der SPD warnte aber:
7: Mit den Berliner Linken ist kein Staat zu machen.
8: Wir werden keinerlei Antisemitismus akzeptieren. Wir werden keinerlei Verbindungen zu organisierter Kriminalität geben,
5: sagte Andreas Audretsch von den Grünen. Die linke Spitzenkandidatin Elif Eralp betonte bereits, sie stehe für den Schutz jüdischen Lebens.
4: Auch in der Pension noch arbeiten, das will die Regierung mit der sogenannten Aktivpension attraktiver machen. Und um diesen Vorschlag geht es heute im Nationalrat. Die Regierung will, dass man sich in der Pension bis zu 1.250 Euro im Monat steuerfrei dazu verdienen darf. Das Modell soll Anfang nächsten Jahres eingeführt werden. Am Rande der UNO-Generalversammlung ist Bundespräsident Alexander Van der Bellen mit dem New Yorker Bürgermeister Sohan Mamdani zusammengetroffen. In sozialen Medien hat er ein Video der Begegnung geteilt. Der Text dazu: Ein stolzer Europäer trifft einen stolzen New Yorker. Mamdani gilt als scharfer Kritiker der israelischen Regierung und hat Ministerpräsident Netanyahu als Kriegsverbrecher bezeichnet. Nur einen Tag vor dem Zusammentreffen der beiden hat Van der Bellen von Kriegsverbrechen Israels in den Palästinensergebieten gesprochen. Nicht nur Cholesterin erhöht das Risiko von Herz-Kreislauf-Erkrankungen. Auch der bisher nur selten untersuchte Lipoprotein-A-Wert kann dazu beitragen. Eine neue Leitlinie empfiehlt daher allen, diesen Wert einmal in ihrem Leben zu überprüfen, wie Christian Panni berichtet.
9: Den eigenen Cholesterinwert kennen viele, doch ein Blutfettwert bleibt meist unbeachtet, Lipoprotein A, kurz LPA. Er kann das Risiko für Herzinfarkt und Schlaganfall beachtlich erhöhen, zusätzlich zu den bekannten Faktoren wie Cholesterin, Blutdruck oder Diabetes, sagt der Internist Helmut Brath.
10: Und deswegen ist es so wichtig, dass wir es von jedem kennen. Jede erwachsene Person und bei hohem Risiko sogar Kinder sollten ihr LPA-Wert kennen.
9: Helmut Brath hat zusammen mit mehr als 30 anderen Expertinnen und Experten den aktuellen Lipid-Konsensus verfasst. Diese neue Leitlinie empfiehlt, dass jeder und jede den LPA-Wert einmal im Leben feststellen lässt. Der Wert verändert sich kaum und ist weitestgehend vererbt.
10: Die Wahrscheinlichkeit der Vererbung auf Kinder ist ca. 50%.
9: Um den LPA-Wert zu bestimmen, muss man bei der Blutabnahme gezielt danach fragen.
4: Das waren die Nachrichten mit Felix Schneider-Storm. Zum Wetter.
11: Heute ziehen einige Regenschauer, eventuell auch einzelne Gewitter über das Land. Aktuell von Salzburg ostwärts. Am Nachmittag sind auch im Süden und Westen ein paar Schauer dabei. Am meisten mit 10 bis 25 Liter pro Quadratmeter regnet es in Salzburg und im Salzkammergut. Teils lebhafter bis starker Nordwestwind und 13 bis 23 Grad. Am wärmsten im Süden und im Rheintal. Hier gehen sich noch ein paar Sonnenstunden aus. Morgen deutlich mehr Sonne, vor allem im Westen und im Süden. Am Wochenende dann überall sonnig und an den Nachmittagen spätsommerlich warm. So viel zum Wetter mit Nicola Biermeier.
1: 10:54, wir kommen für Sie zum Radio Steiermark Verkehrsservice. Grazer 9, Pyrenautobahn Richtung Linz, der Plaputtstundl war kurz gesperrt. Ein Fahrzeug hatte seine Ladung verloren. Der Tunnel ist jetzt aber schon wieder für Sie freigeräumt. Da kommen Sie wieder ohne Problematiken durch. In Graz selber brauchen es 10 Minuten länger. Und zwar gibt es die Baustelle dann noch immer auf der Buntigammer Straße Richtung Liebenau. Ja, die Baustelle bei der Bruchstraße, die kostet Sie heute 10 Minuten. Wenn Sie weiteres sehen, gern kostenlos anrufen unter Stern 300. Da erreichen Sie unsere Verkehrsredaktion. Gute und sichere Fahrt.
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1: Mint. Na, es handelt sich jetzt nicht um eine Farbe, sondern Mint ist so ein Sammelbegriff für die Ausbildungsfelder Mathematik, Information, Naturwissenschaften und Technik. Und genau diese Mint-Tage, die sind noch bis morgen Thema an der FH-Jörnium. Wir dürfen gleich reinschnuppern.

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0: Die Boxhookers ist es. Sonne geht auf. All eyes on Mint, also alle Augen auf Mint, das ist das Motto des Science Garden Festivals an der FH Ionium in Graz. Mint ist die Abkürzung, steht für die vier Bereiche Mathematik, Informatik, Naturwissenschaften und Technik. Und rund 5000 Kinder und Jugendliche aus steirischen Schulen und Kindergärten sind dazu Gast. Sie haben heute und morgen noch die Gelegenheit, mit mehr als 100 Mitmachstationen selber zu forschen und zu experimentieren. Die Idee dahinter ist ganz simpel, die Welt der Wissenschaft und Technik soll erlebbar, angreifbar gemacht werden und junge Menschen sollen sich dafür begeistern. Eine dieser Mitmachstationen, die betreut der Chris und der hat uns verraten, worum es dabei geht.
1: Ich bin der Chris, bin eigentlich Student und wir betreuen einen Stand heute. Das Thema ist, dass wir ein bisschen das logische Darstellungsvermögen und räumliches Denken trainieren mit den Kindern. Da haben wir drei Stationen aufgebaut. Einmal ein Logic Twist, da ist das Ziel, dass du zwei Metallteile durch geschicktes Probieren und Drehen auseinander bekommst. Dann einmal das Rätsel vom roten Stein, da haben wir eine Box. Und das Ziel ist es, dass man alle Steine in die Box platziert, dass der Deckel noch zugeht, aber kein Platz mehr übrig ist. Und dann zu guter Letzt noch die Türme von Hanoi. Also ich denke, es ist ja schon relativ bekannt. Da muss man einen Turm von Bausteinen über drei Säulen hinweg so platzieren, dass der Turm am anderen Ende der Plattform ist.
0: Nicht nur eine, sondern viele Mitmachstationen haben Laura und Ada von der Volksschule St. Veit am Vogel absolviert und sie sind begeistert.
2: Wir haben so einen Pass bekommen, wo wir bei jeder Station einen Stempel bekommen und wir haben schon ziemlich viel gemacht.
3: Was war am lustigsten?
2: Also, dass da vorne, da hat man so eine Brille aufgehabt und dann hat man so gehen können. Und ja, es war eigentlich alles lustig.
0: Wie wichtig die Auseinandersetzung mit Mint für junge Menschen ist, weiß auch Birgit Zöbinger, die Physiklehrerin an der Mittelschule Rottenmann.
4: Also ich bin Mint-Beauftragte in unserer Schule und habe eben gesehen, dass es das gibt und habe sofort für uns Tickets gebucht. Wir sind heute sogar die ganze Klasse und da gehe ich um 5 Uhr in der Früh aufgestanden, damit wir es pünktlich daher schaffen.
0: Na bitte, heute und morgen gibt es für die Kinder und Jugendlichen also noch die Möglichkeit an der FH Ionium die Mint-Fächer Mathematik, Informatik, Naturwissenschaften und Technik selber auszuprobieren, zu bestaunen und Gusto drauf

0: Trickle, Trickle klingt so ein bisschen wie ein Zauberspruch und so einen gewissen Zauber hat es ja, wenn man in der Früh gut gelaunt in den Tag begleitet wird.
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2: Heute am 24.09.
3: Genau. In 3 Monaten ist
2: Weihnachten.
3: Wahnsinn, oder? Und wir haben jetzt schon den Geschenktipp für Sie.
2: Tankgutscheine.
4: Ja, warum nicht? Weil der Spritpreis in die durch die Decken geht, bleiben Sie sicher bei jedem Gutschein oder so. Nicht?
5: Also die Freude, dass man einen Tankgutschein bekommt, ist definitiv groß.
3: Hartberg, Leibniz, Kirchberg, Markt Hartmannsdorf, in Straden war auch schon eines. Wir reden von den Oktoberfesten in der Steiermark.
2: Hochsaison für viele steirische Bands. Mhm. Und heuer geht's für die Feldbacher Inklusionsband Anbandeln nach Oberbayern zu einem Oktoberfest.
6: Das haben wir ausgebucht, die richtige Popstars, genau. Ja, und ich bin froh, dass ich bei der Band mitfühlen darf.
3: Heute geht's wieder rund.
2: Fußball-Länderspiel Nations League Österreich gegen Israel.
3: Jawohl. Auch mit vielen neuen Gesichtern.
2: Ja, weil einige nicht mehr dabei sind.
3: David Alaba auf dem Weg nach Udine.
7: Forza Udinese.
8: Die Ahnung von nach Ibiza, der David nach Udine. Er spielt jetzt in Italien, trinkt das Resto in Kabine. Kabine.
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3: Das hätte ich auch so gesagt.

0: auf Base, The Sign um 11:30.
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2: Wer mit der Kolmbahn von Kärnten aus zur steirischen Weinstraße nach Deutschlandsberg anreisen möchte, muss speziell am Wochenende mit langen Fahrzeiten rechnen. Der Grund sind die schlechten Umstiegszeiten beim Bahnhof Weststeiermark. Dort passen die Fahrpläne der Hochgeschwindigkeitszüge mit jenen der Regionalzüge nicht zusammen. Oft müssen Fahrgäste bis zu eine Stunde warten. Einen Beitrag dazu hören Sie in unserem Journal in einer Stunde. Eine Studie der Medizinischen Uni Graz stellt den klassischen Body Mass Index, kurz BMI, zur Risikobeurteilung bei Herzschwäche in Frage. Das Verhältnis von Taillenumfang zur Körpergröße sage das Krankheitsrisiko bei einer Herzinsuffizienz deutlich präziser voraus als das reine Körpergewicht, heißt es in der Studie. Der BMI erfasst die gefährliche Fettansammlung im Bauchraum oft unzureichend. Die Grazer Studie ist mit dem renommierten internationalen Desmond Julian Award ausgezeichnet worden. Ein ungarisches Diebstuo, das auch in der Steiermark aktiv war, ist jetzt von der Polizei gefasst worden. Die beiden Männer im Alter von 27 und 30 Jahren hatten es gezielt auf Bagger und große Anhänger abgesehen. Insgesamt werden ihnen 24 Straftaten in der Steiermark, Ober- und Niederösterreich mit einem Gesamtschaden von knapp 330.000 Euro vorgeworfen. Das Diebsgut wurde nach Ungarn gebracht. Die Beschuldigten wurden festgenommen und befinden sich in Haft. Wir kommen zum Wetter. Im Norden treffen dichte Wolken ein. Gegen Mittag beginnt es von Schladming bis Mariazell zu regnen. Am Nachmittag muss man generell mit Schauern rechnen. Höchstwerte von Nord nach Süd heute 13 bis 21 Grad. Morgen überwiegt dann in der gesamten Steiermark der Sonnenschein bei Werten zwischen 14 und 21 Grad.
0: 11.32 Uhr. Wir kommen für Sie zum Radio Steiermark Verkehrsservice. In Graz gibt's knapp 10 Minuten Verzögerung auf der Puntigammer Straße Richtung Liebenau vor der Baustelle bei der Bruchstraße. Geduld an dieser Stelle. Ansonsten heißt's gute Fahrt.
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0: Uli Bär, alle Lichter.
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0: Ja, heute sind die Passagiere des Regiobusses von Steins nach Graz in der Früh von einem gut gelaunten und sehr kommunikativen Mario Fellner überrascht worden.
2: Ich bin die Eva.
3: Eva aus?
2: Frauendorf.
3: Das heißt, Sie fahren von Frauendorf wahrscheinlich mit dem Bus Richtung Graz?
2: Graz, zur Arbeit.
3: Man muss schon sagen, es ist eine sehr schöne Busstrecke.
2: Unschön gemütlich. Ja, ich bin Vollzeit arbeiten und ich fahre gern mit dem Bus.
3: Wo arbeiten Sie?
2: In Graz beim Schuhgeschäft.
3: Wenn Sie jetzt für den 67er Werbung machen müssten, was würden Sie denn den Menschen sagen, die noch nie mit dem Bus mitgefahren sind, was das Schöne dran ist?
2: Ja, es ist einfach zum Erholen, man kann entspannen, braucht das Auto nicht angreifen.
3: Vom Rausschauen her, was sieht man da Schönes?
2: Ja, die Natur, ja.
3: Was darf ich denn für ein Lied spielen?
2: Nehmen wir von King Africa La Bomba, das ist ein bisschen älteres, ja. Früher war mal AC Perugia bei uns in Frauendorf gastiert, so ein Camp haben sie gemacht und dann haben sie es dort immer gespielt beim Training, AC Perugia.
3: Also Fußballverein?
2: Ja, von Italien. Die haben mal gastiert, aber schon ewig her, weil jetzt bin ich schon bald 41, also da war ich damals vielleicht 12, ich glaube sowas.
3: 41 sind Sie?
2: Ich bin jetzt 41, ja.
3: Haben Sie diesen Jungbrunnen zu Hause, von dem alle reden?
2: Versteckt.
0: Ja. Charmant ist einer der Bauer. Aber, ja, also La Bomba, King Africa, ja, kennen wir alle. Super zum Mittanzen durch diesen Vormittag.

Also ich sag's Ihnen, ich bin jetzt ein bisschen aus der Puste, weil ich jetzt 3 Lieder lang durchsingen dürfen, tanzen dürfen und einfach ja, die Musik genießen dürfen. Wenn es um die ganz großen Emotionen im Pop geht, dann kommt man um ihn nicht herum. Um den Mann aus England, Paul Young, hat für uns geschrieben, What Becomes of the Broken Hearted? Und wir wissen ja mittlerweile, es gibt auch das Broken Heart Syndrom. What Becomes of the Broken Hearted? Auf jeden Fall gleich hier für Sie.

0: Sonne.
1: Über uns, die Sonne. Vincent, groß ist das. Ja, heute müssen wir ein bisschen auf die Sonne warten, aber es soll ja auch wieder schöner werden. Das sind die guten Nachrichten. Welche gibt's noch gleich bei uns im Mittagsjournal?
2: Polen ist als Nachbarland der Ukraine von der russischen Bedrohung besonders betroffen. Neben Drohnenvorfällen häufen sich auch Sabotageakte, deren Spur nach Russland führt. Wie die polnische Regierung vor kurzem mitteilte, war wohl auch der Brand an einem Starlink-Terminal gestern ein Sabotageakt. Mehr dazu hören Sie gleich im Mittagsjournal.

0: Noch genau 3 Monate sind es bis Weihnachten. 24.09.2026 haben wir heute. Ja, Vorfreude ist die schönste Freude. Darauf freue ich mich schon so richtig. Tina Turner in Duett mit Rod Stewart. Außerdem Musik aus Österreich wartet auf Sie in der nächsten Stunde. Hansi Dulmitsch steht schon parat. Und was ganz Neues aus Österreich. Seiler und Speer und viele mehr in der nächsten Stunde für Sie.
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2: Es ist 12 Uhr. Sie hören die Glocken der Kirche zum heiligen Leonhard in Riefensberg in Vorarlberg.

0: Die Gemeinde Riefensberg befindet sich im vorderen Bregenzer Wald im Norden von Vorarlberg. Sie grenzt an drei österreichische und eine deutsche Gemeinde. Schon vor dem Jahr 1000 wurde das Gebiet um Riefensberg besiedelt. Jäger der Grafen von Montfort durchstreiften die wildreiche Gegend. Sie bauten an der Stelle, an der heute die Kirche steht, am sogenannten Jagdbach, einen wehrhaften Turm gegen Wind, Wetter und wilde Tiere. Um dieses Bauwerk siedelten sich mit der Zeit Bauersleute an. Anfang des 15. Jahrhunderts wurde dann eine gotische Kirche erbaut und dem heiligen Leonhard geweiht. Im 19. Jahrhundert wurde sie vergrößert und seither mehrmals restauriert. Im schlanken, rund 45 Meter hohen Turm der Pfarrkirche in Riefensberg in Vorarlberg läuten seit dem Jahr 1950 vier Glocken.
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2: Herzlich willkommen zum Mittagsjournal. Das sind unsere Themen. Projekt gegen Gewalt an Frauen wird weiter finanziert. Mutmaßlicher Sabotageakt an Starlink-Station in Polen und KI hilft bei Krebsdiagnosen. Im Journalstudio begrüßt sie Tina Hanreich. 18 Femizide hat es alleine heuer in Österreich schon gegeben. Wie viel Prävention im Kampf gegen Gewalt an Frauen bringen kann, das hat sich jetzt das Institut für Konfliktforschung angesehen, nämlich anhand des Projektes Stopp gegen Partnergewalt. 46 Standorte des Projekts in ganz Österreich gibt es und jetzt wird es für die nächsten 2 Jahre weiterfinanziert. Mit knapp 3 Millionen Euro. Barbara Ganzfuß berichtet.
3: Wie kann ich Gewalt erkennen? Was kann ich tun, wenn ich betroffen bin oder in meinem Umfeld Gewalt passiert? Dazu gibt das Projekt Stopp wichtigen Input, sagt Brigitte Themel vom Institut für Konfliktforschung und zitiert eine Workshop-Teilnehmerin.
4: Wenn eine Situation wäre, ich würde etwas machen. Früher hätte ich die Polizei gerufen, wenn ich höre, dass eine Person nicht mehr schreit. Jetzt rufe ich die Polizei schon, wenn es anfängt, laut zu werden.
3: Das Projekt Stopp erreiche Zielgruppen, die andere Angebote nicht erreichen. Deshalb sei sie froh, dass die Finanzierung auch in budgetär schwierigen Zeiten weitergehen kann. So Sozialministerin Corinna Schumann von der SPÖ.
5: Wir freuen uns natürlich, wenn Gemeinden und Städte sich auch hier beteiligen. Hier wäre noch Potenzial. Also es geht um Zusammenarbeiten auch zukünftig.
3: Vor allem im ländlichen Raum gäbe es noch Bedarf.
2: An Österreichs Hochschulen gab es im Wintersemester 2025-26 so viele Studierende wie noch nie. Mehr als 407.000 Studentinnen und Studenten waren laut Statistik Austria eingeschrieben. Einen Rekord gab es auch bei den Abschlüssen. Insgesamt waren es fast 63.000. Das Feuer in einer polnischen Starlink-Station gestern war wohl ein Sabotageakt. Laut Polens Innenminister deutet vieles darauf hin, dass der Anschlag ein Versuch war, den Betrieb der Station zu stören und damit auch die Sicherheit des Internetbetriebs in der Ukraine zu gefährden. Sabotageakte, deren Spuren nach Russland führen, häufen sich in Polen. Paul Kriesei berichtet.
6: Brandanschläge, gesprengte Bahngleise oder Brandsätze in Paketen. Seit Beginn des russischen Angriffskriegs werden in Europa im Schnitt alle 10 Tage mit Russland verbundene Sabotageakte dokumentiert. Für die Sicherheitsexpertin Paulina Piasecka von der Civitas-Universität in Warschau liegt die Schwierigkeit in der schieren Anzahl möglicher Ziele. Das Problem mit hybrider Kriegsführung ist ähnlich wie beim Terrorismus. Dem Gegner reicht ein erfolgreicher Angriff auf eines von tausenden möglichen Zielen. Wir dagegen müssen diese tausenden Ziele gleichzeitig schützen. Denn genau darin liege die Wirkung hybrider Angriffe. Ein einzelner Anschlag kann reichen, um weit über den Tatort hinaus Unsicherheit zu schaffen.
2: Während aktuell vor allem über die Risiken von künstlicher Intelligenz diskutiert wird, nun ein Beispiel, das Hoffnung gibt. Und zwar für Menschen, die an Krebs erkrankt sind. Bei der Diagnose ist Forschenden aus Deutschland jetzt ein Durchbruch gelungen. Einen entscheidenden Anteil daran hat die KI. Robert Chappell berichtet.
7: Ist es eine Metastase oder ein neuentstandener Krebs? Die Unterscheidung dieser zwei Möglichkeiten ist oft überlebenswichtig. Auf die richtige Spur führen kleine Moleküle, die an die DNA der Krebszellen angedockt sind, sagt der deutsche KI-Forscher Klaus-Robert Müller.
8: Die würde man erkennen dadurch, weil das sozusagen wie so ein Fingerprint ist von diesem speziellen Krebs.
7: Und genau das hat Müller nun der künstlichen Intelligenz beigebracht.
8: Als wir diese Technik angeschaut haben, da haben wir erstmal geglaubt, das ist viel zu gut. Glauben wir nicht.
7: Mittlerweile ist die Trefferquote statistisch abgesichert. Ohne Hilfe der KI war es mehr oder weniger eine 50-50-Entscheidung. Mit KI lassen sich die Krebszellen in 92% der Fälle unterscheiden. Die letzte Entscheidung liegt natürlich immer noch bei den Ärzten und Ärztinnen.
2: Das war das Mittagsjournal mit Tina Hanreich. Und damit zum Wetter.
9: Heute ist es noch kühl und in vielen Regionen ziehen Regenschauer durch. Zum Wochenende hin wird es wärmer und recht sonnig. Und von morgen bis Ende September ist kein Regen mehr zu erwarten. Zum heutigen Donnerstag und zu den aktuellen Temperaturen der Landeshauptstädte. Wien jetzt 13 Grad, Eisenstadt 16, St. Pölten und Linz 13, Salzburg und Innsbruck 14, Bregenz 18, Graz 15 und in Klagenfurt hat es zurzeit 13 Grad. Die Wolken lassen heute Nachmittag nur zeitweise Platz für die Sonne und im Großteil Österreichs ziehen mit lebhaftem Nordwestwind weiterhin Regenschauer durch. Die meisten an der Nordseite der Alpen, so im Gebiet von den Kitzbüheler Alpen über das Salzkammergut bis zum Mostviertel. Die Temperaturen liegen zwischen 13 und 19 Grad, im Süden und im Rheintal stellenweise bei 22 Grad. Morgen am Freitag ist es anfangs kühl und stellenweise nebelig trüb. Tagsüber scheint dann im Westen und im Süden durchwegs die Sonne. Im Norden und im Osten wechseln Sonne und Wolken. Am Wochenende dann überall recht sonnig. So viel zum Wetter mit Thomas Wostal.
10: Es ist 7:07. Wir kommen für Sie zum Radio Steiermark Verkehrsservice und dürfen die besten Nachrichten des Tages auftischen. Keine Störungen wurden gemeldet. Gute und sichere Fahrt.
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10: Scheibelweise kriegen Sie in dieser Stunde kalorienfreie Köstlichkeiten direkt ins Ohr geliefert. Mittagszeit, ich wünsche Mahlzeit.

Also da strahlt die gute Laune und der Spaß ja fast aus den Boxen heraus. Tina Turner, Rod Stewart, It Takes Two. Ganz spannend, also man, das war ein super Beispiel dafür, ja, dass so ein Lied normalerweise eine Strophe hat, dann ein Refrain, eine Strophe, ein Refrain. Der Mann, der jetzt kommt, hat 1961 auf alle Regeln vergessen, nennen wir es mal so. Er hat mit allen Regeln gebrochen. Der nächste Titel hat nämlich überhaupt keinen Refrain, wo man mitsingen könnte. Ja? Stattdessen ist das ganze Stück irgendwie so ein Stück, das sich wahnsinnig aufbaut im lateinamerikanischen Bolero-Rhythmus. Und von Sekunde zu Sekunde spitzt es sich dramatisch zu. Roy Orbison, Running Scared.

0: 8 Minuten vor 12:30 ist es. Schon mal überlegt, was alles auf unseren Straßen unterwegs ist und passiert. Gestern zum Beispiel hat es eine Schwerpunktaktionskontrolle der Polizei gegeben. 15 Anzeigen nach dem Tierschutzgesetz waren zum Beispiel die Folge. Und das an einem einzigen Tag. Mehr dazu bei uns gleich im Journal.
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0: Ah, Herzschmerz pur, Glass Tiger, Don't Forget Me auf Radio Steiermark um Punkt genau 12:30.
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2: Wer mit dem Zug von Kärnten aus zur steirischen Weinstraße nach Deutsch-Landsberg anreisen möchte, muss speziell am Wochenende mit langen Fahrzeiten rechnen. Der Grund sind die Umstiegszeiten im Bahnhof Weststeiermark an der Koalmbahn. Dort passen die Fahrpläne der Hochgeschwindigkeitszüge nicht mit jenen der Regionalzüge zusammen. Horst Sattlecker mit den Details.
3: Wer aus Kärnten mit einem Railjet kommt, kann in der Weststeiermark aussteigen und zuschauen, wie genau in der Minute, nämlich immer um 8:30 der Regionalzug in das Weinland etwa nach Deutsch-Landsberg abfährt. Umgekehrt ist es genauso an den Wochenenden und Feiertagen. Unter der Woche ist das Angebot besser. Es heißt, eine Stunde warten am großen Bahnhof, wo es aber kein Restaurant oder Sonstiges gibt. Die Fahrzeit von Klagenfurt bis Deutsch-Landsberg für nicht einmal 100 Kilometer, rund 1,75 Stunden. Dazu Stefan Walter, der strategische Angebotsplaner beim Land Steiermark.
4: Uns ist natürlich bewusst, dass diese Situation extrem unschön ist, weil ja nicht nur Menschen, die von Kärnten ins Weinland fahren wollen, sondern auch jeden Menschen, die von Wies nach Kärnten pendeln wollen, das gleiche Problem haben, dass man diesen Anschluss sieht, in manchen Fällen theoretisch noch erwischen könnte, aber in manchen Fällen auch wirklich beim Einkommen sieht, wie der andere Zug bereits abfährt.
3: Ändern lasse sich das aktuell nicht. Der Grund sei die eingleisige Bahnstrecke durch das Weinland mit nur einer Kreuzungsmöglichkeit mit anderen Zügen. Der Bau eines zweiten Kreuzungsbahnhofes auf der Regionalstrecke in Bad Schwanberg scheitert aktuell an der Finanzierung. Damit sei der Fahrplan starr. Würden diese Regionalzüge anders fahren, würden andere Anschlüsse in der Steiermark wegfallen, so weiter.
4: Ich müsste an mehreren Stellen die S-Bahn-Anbindungen ändern. Das heißt, ich müsste meine halbe Stunde anders fahren. Was hieße, dass man entweder mit Mettmann-Stetten keinen Anschluss an die S61 hätte oder dass die S7 keinen Anschluss mehr an den Takt in Graz hätte. Und damit wären halt auch dann die Fahrgäste nach Köflach, die Fahrgäste im Eusnitztal, Lannach und Liebhoch betroffen.
3: Auch eine Änderung der Fahrzeiten der Schnellzüge auf der Koalmbahnstrecke sei so gut wie unmöglich, da diese österreichweit eingetaktet seien und dann Anschlüsse wegfallen würden in großen Bahnhöfen. An einer mittelfristigen Lösung werde aber gearbeitet.
2: Seit Mai gelten bundesweit strengere Regeln für E-Scooter. In Leoben werden die Fahrzeuge jetzt zur Gänze vom Hauptplatz verbannt. Der Gemeinderat hat mit den Stimmen der Bürgerliste, SPÖ und Grünen ein entsprechendes Fahrverbot für die E-Roller beschlossen. Damit soll die Sicherheit für Fußgänger auf dem Hauptplatz erhöht werden, heißt es. Die Stadt Leibnitz kämpft mit finanziellen Engpässen und das mit spürbaren Folgen. Das für Anfang Oktober geplante dreitägige Herbstfest wurde jetzt fix abgesagt. Bürgermeister Daniel Koos von der FPÖ fand im Gemeinderat keine Mehrheit für eine Finanzierung und auch die Suche nach einem Sponsor blieb erfolglos. Die Finanzstadträtin des Koalitionspartners Bürgerforum pocht derweil auf dringende Sparmaßnahmen. Gregor Waltl berichtet.
5: Eine von der FPÖ eingebrachte Sonderfinanzierung für das geplante Dreitagesfest hat im Gemeinderat keine Mehrheit gefunden. SPÖ und der Koalitionspartner Bürgerforum stimmten dagegen. Die letzte Hoffnung war ein Sponsor. Gestern Abend musste FPÖ-Bürgermeister Daniel Koos aber zur Kenntnis nehmen.
6: Es haben einige Sponsoren angerufen, die mit über 10.000 Euro unterstützen würden. Aber das Ganze ist, dass wir trotzdem das Erntedankfest absagen müssen.
5: Dadurch, so Koos, würde der regionalen Wirtschaft nun ein Umsatz von über 250.000 Euro verloren gehen. Finanzstadträtin Manuela Kittler, im Zivilberuf Schuldnerberaterin, spricht von 64.000 Euro Kosten und stimmt also gegen den eigenen Koalitionspartner.
7: Ich habe immer gesagt, einen Tag können wir uns leisten, drei Tage nicht. Und das ist jetzt die logische Konsequenz, wenn man nicht ordnungsgemäß und transparent plant, die Kosten am Tisch legt und wirklich auf Cent genau abrechnen kann.
5: Kittler habe ein detailliertes Handlungskonzept mit einem Einsparungspotenzial von gut 1 Million Euro vorgelegt, von FPÖ und ÖVP jedoch abgelehnt. Leibniz' Finanzlage sei zwar nicht 5 vor 12, aber zumindest 6 vor 12. An der Fortsetzung der Koalition will Kittler festhalten. Koos will ebenfalls an der Koalition festhalten. Das Ganze sei eben gelebte Demokratie.
2: Erst vor 2 Jahren wurden die gesetzlichen Regeln für Tiertransporte in Österreich verschärft, mit der Ankündigung, die strengen Auflagen auch zu kontrollieren. Genau das ist gestern steiermarkweit passiert. Die Folge: rund 100 Anzeigen gegen Lenker von Schwertransportern, auch gegen solche, die keine Tiere an Bord hatten. Details von Barbara Schupfer.
8: Kontrolliert wurde bereits ab 4 Uhr früh. Im Fokus der Schwerverkehr generell, vor allem aber Tiertransporter. 15 Lenker wurden wegen Verstößen gegen das Tiertransportgesetz letztlich auch angezeigt. Unter anderem wurde ein LKW mit Anhänger gestoppt, der auf 3 Etagen Schweine geladen hatte. Das Fahrzeug war damit laut Polizei um ganze 6 Tonnen überladen. Die Schweine mussten umgeladen werden. Bei einem weiteren Tiertransporter traten bereits Exkremente aus. Zudem waren die Bremsen des Anhängers defekt. Abseits der Tierschutzkontrollen wurden Dutzende weitere LKW-Lenker angezeigt. 75 nach dem Kraftfahrgesetz, etwa wegen technischer Mängel, Überladung oder mangelhafter Ladungssicherung. 10 LKW-Lenker waren zu schnell unterwegs. Dazu kam ein Führerscheinentzug wegen Alkohol am Steuer. Ein 36 Jahre alter LKW-Lenker, der bei Gössendorf auf der Südautobahn unterwegs war, wies laut Polizei einen Wert von mehr als 3 Promille auf. Die weitere Bilanz, eine Kennzeichenabnahme, 4 Anzeigen wegen Datenfälschung und mehrere Beanstandungen durch die Finanzpolizei.
2: Wir kommen zu den Wetteraussichten. Im Norden treffen dichte Wolken ein und gegen Mittag beginnt es jetzt von Schladming bis Mariazell zu regnen. Am Nachmittag muss man generell mit Schauern rechnen. Höchstwerte von Nord nach Süd heute 13 bis 21 Grad. Morgen überwiegt dann in der gesamten Steiermark der Sonnenschein bei Werten zwischen 14 und 21 Grad.
0: 12.36 Uhr ist es. Wir kommen für Sie zum Radio Steiermark Verkehrsservice. Auf der B65, der Gleisdorfer Straße zwischen Ludersdorf und Wilfersdorf, melden Radio Steiermark-Hörer Verzögerungen nach einem Traktorunfall. Bitte fahren Sie vorsichtig, kommen Sie gut ans Ziel.
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kannst mir meinen Körper nehmen, du kannst mir meine Seele nehmen, aber was du mir nicht nehmen darfst, ist der Rock'n'Roll. Und genau das ist die klare Ansage von unserem nächsten Titel. Rhythmisch geht's Richtung, ja, Donnerstag Nachmittag. The Boss House ist das mit Don't Give Me That.

0: Susi Quattro gibt Gas, aber das können die rot-weiß-roten Musiker auch. Zeiler und Sperr mit bissl weh, gleich hier bei uns.
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0: Es ist 4:04.
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0: A9-Pyrenautobahn Richtung Linz zwischen dem Knoten Graz West und Seiersberg hat es einen Unfall mit PKW und LKW gegeben. In der Mitte durchschlängen ist möglich, aber es baut sich Stau auf. Und die B67, die Grazer Straße, ist in Karlsdorf gesperrt. Da wird eine Ölspur gebunden. Sie werden über Nebenstraßen umgeleitet.

0: Genauso schmerzhaft, wie es ist, eine Rose zu küssen, genauso klingt dieses Lied ein bisschen. Kiss from a Rose in der nächsten Stunde. Quick-Musik. Ricky Nelson wartet auf Sie, aber auch die Nick Straker Band macht mit Ihnen einen Spaziergang. Und jetzt darf ich es ja sagen, die Eva Pöttler, die erwartet wirklich einen coolen Gast. Ja, da kriegen so einige lange Zähne, nämlich Chris Steger, und er hat auch ganz, ganz, ganz sicher seine neue Single mitgebracht. Hey Lena, ich bin Kathi Venusch und wünsche einen schönen Nachmittag.
1: 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Es ist 13 Uhr.
2: Am Mikrofon ist Tina Hanreich. Bildungsminister Christoph Wiederkehr von den NEOS hat heute einen neuen Schulversuch präsentiert. Er sieht vor, dass die Volksschule 6 statt 4 Jahre dauert. Ob ein Kind in die Mittelschule oder in eine höhere Schule geht, werde hierzulande zu früh entschieden, argumentiert Wiederkehr. Saskia Fennenboss berichtet.
3: Bereits ab dem kommenden Schuljahr soll der Schulversuch 6 statt 4 Jahre Volksschule starten, so Bildungsminister Christoph Wiederkehr.
4: Die Volksschule wird zu einer Schule der 6- bis 12-Jährigen. Die Kinder bleiben von der 1. bis zur 6. Schulstufe im gemeinsamen Klassenverband. Sie werden also nicht nach 4 Jahren voneinander getrennt, sondern sie lernen 2 Jahre weiter gemeinsam.
3: Ab der 5. Klasse unterrichten zusätzlich zur Volksschullehrperson Lehrer von Mittelschule und AHS. So sollen die Kinder Schritt für Schritt an die weiterführende Schule gewöhnt werden. Für den Schulversuch braucht jede Volksschule daher eine Kooperationsschule. Ziel sei es laut Wiederkehr, dass nach den 6 Jahren die Kinder auf demselben Niveau, aber mit leichterem Übergang an AHS oder Mittelschule wechseln.
2: Die Lage in Österreichs Gefängnissen ist so angespannt wie noch nie. Davor warnen jetzt die Expertinnen und Experten des Netzwerks Kriminalpolitik. Die Lage sei menschenrechts- und EU-widrig, heißt es. Die Morde und Suizide in den Gefängnissen in den vergangenen Monaten seien nur eine Folge davon. Die Experten schlagen unter anderem automatisierte Haftentlassungen nach der Hälfte der Strafe bei leichten Delikten vor. Ein Berater des iranischen Regimes hat vor einer Ausweitung des Irankriegs von der Golfregion auf den Indischen Ozean gewarnt. Die Front könnte sich ausbreiten, sollten die USA den Iran weiter angreifen, heißt es. Schon zuvor hatten iranische Behörden mit einer Ausweitung des Gebiets gedroht. Es ist aber das erste Mal, dass der Indische Ozean erwähnt wurde. Österreich gegen Israel, das ist das Auftaktmatch für das ÖFB-Team in die diesjährige Nations League. Ein Match, das nicht nur sportlich brisant ist. Rund um das Linzer Stadion herrscht heute höchste Alarmbereitschaft. Daniel Kulowitz in Linz.
5: Von den zuständigen Behörden wird die Partie als Hochrisikospiel eingestuft. Eine Protestaktion und 2 Kundgebungen sind angemeldet. Wir Journalisten werden 4,5 Stunden vor dem Anpfiff gebeten, unser technisches Equipment im Stadion aufzubauen. Danach wird die Linz Arena bis in den kleinsten Winkel durchforstet. Teamchef Ralf Rangnick will sich nur aufs Sportliche konzentrieren.
6: Alle Kriege auf dieser Welt, egal wann und wo sie stattgefunden haben, sind völlig sinnlos, kosten Menschenleben. Was ich mir wünsche, mag jetzt vielleicht für den einen oder anderen ein bisschen naiv klingen, aber dass wir endlich mal begreifen, dass wir alle miteinander auf diesem Planeten eine Verantwortung haben und dafür sorgen, dass eben auch alle Menschen in Frieden leben können.
5: 2019 und 2021 hat man Heimspiele gegen Israel bereits erfolgreich abgewickelt. Die Sicherheitskontrollen an den Eingängen könnten aber heute doch länger als gewohnt dauern.
2: Das waren die Nachrichten mit Tina Hanreich. Und damit zum Wetter.
7: Die Wolken lassen heute Nachmittag nur zeitweise Platz für die Sonne und im Großteil Österreichs ziehen noch mit lebhaftem Nordwestwind Regenschauer durch. Die meisten an der Nordseite der Alpen, im Gebiet von den Kitzbühelalpen über das Salzkammergut bis zum Mostviertel. Die Temperaturen liegen zwischen 13 und 19 Grad, im Süden und im Rheintal stellenweise bei 22. Morgen am Freitag ist es anfangs kühl und stellenweise nebelig. Tagsüber scheint dann im Westen und im Süden durchwegs die Sonne, im Norden und im Osten, da wechselt die Sonne noch mit ein paar dichten Wolken. Am Wochenende wird es überall sonnig und die Nachmittage sind spätsommerlich warm. In der Früh ist es jeweils noch kühl und stellenweise auch nebelig trüb. Soviel zum Wetter mit Thomas Mostal.
8: 13.04 Uhr, hier ist das Radio Steiermark Verkehrsservice. Da ist einiges los auf unseren Straßen. A9-Pyrn-Autobahn Richtung Linz zwischen dem Knoten Graz-West und Seiersberg. Hier ist ein Unfall mit einem PKW und einem LKW passiert. In der Mitte kann man im Moment noch durchfahren, das melden Radio Steiermark-Hörer. Aber der Stau baut sich weiter auf. Und die B67, die Grazer Straße, ist in Karlsdorf gesperrt. Hier wird eine Ölspur gebunden. Sie werden hier über Nebenstraßen umgeleitet. Und der Stern 300 erreichen Sie uns kostenlos. Wir wünschen eine gute Fahrt.
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8: Und ich weiß, dass mir viele beneiden und ich immer gedacht, kommt er in der kurzen Lederhosen, ja oder nein? Das Wetter heute durchaus herbstlich, er ist da in der kurzen Lederhosen. Chris Steger bei uns, servus.
9: Servus, gefreut mich, dass wir ein bisschen rinken in der Nacht.
8: Unbedingt. Bist du so ein hitziger Typ? Das ist ja dein Markenzeichen eigentlich, die kurze Lederhosen jetzt auch im Herbst.
9: Ja, die Lederhosen gehen immer und auf die Füße wird auch nicht zu kalt, haben sie mir immer gesagt.
8: Ich habe ja auch gehört, dass du gerne bei uns in der Steiermark bist, manchmal vielleicht sogar den Jahreswechsel da verbringst. Vielleicht schicken wir da ganz liebe Grüße Richtung Riesenalm oder wie war das?
9: Ja, da habe ich Silvester feiern dürfen und ich bin gerne in der Steiermark, ein wunderschönes Bundesland und ich habe schon auch schöne Sachen bei.
8: Deswegen gibt es auch, ich glaube, 5 Steiermark-Termine sogar. Du legst da jetzt los mit deiner Daheim-Tour, gell?
9: Ja, da sind wir in ganz Österreich unterwegs, von Vorarlberg bis nach Wien und 5-mal dürfen wir in der Steiermark sein, Knittelfeld, Liezen, Graz, Deutschlandsberg, St. Peter und ja.
8: Können wir noch ganz viel reden, glaube ich, gell? Legen wir mal los, du bleibst bei uns, Mahlzeit.

0: Chris Steger weiterhin live bei uns hier auf Radio Steiermark. Und eine Kollegin hat gerade gesagt, ja, wie alt ist er denn jetzt? Der war ja nicht einmal 18 beim ersten Hit. Ich habe gesagt, 22, gell?
1: Ja, richtig. Ja.
0: Bist du jetzt ein bisschen erwachsener geworden, auch von deiner Musik? Hat sich irgendwas verändert? Jetzt haben wir gehört, neues Album daheim rausgekommen. Du gehst auf Tour. Was erwartet die Menschen denn? Also viele sagen immer noch, ja, Zifix war der Anfang, aber da ist ja irrsinnig viel passiert in der Zwischenzeit.
1: Ja, ist irrsinnig viel passiert und ich glaube, es gibt immer Veränderungen, auch bei der Musik, aber man muss schon auch bei seinen Wurzeln bleiben und die werde ich auch nicht vergessen. Und bei der Tour wäre ganz viel neue Sachen auch ausprobiert und auch gemacht. Wir spielen und Lieder, die was wir noch nie live gespielt haben, und ich freue mich einfach drauf, dass wir die Leute eine gute Show bieten können.
0: Mit wem wirst du da unterwegs sein? Wir haben schon gesagt, es gibt, jetzt muss ich nochmal zählen, 1, 2, 3, 4, 5 Steiermark-Termine stehen an, gell?
1: Ja. Ja, 5-mal in der Steiermark. Wir sind in Liezen, in Graz sind wir unterwegs und noch viel mehr. Und
0: bei Klaunsberg, St. Peter am Ottersbach, Knittelfeld, gell? Ja. Ich habe alle da stehen auf der Liste.
1: Ach so, ja, super. Ja. Nein, und meine Musiker, das sind ja immer noch die gleichen, wie ich es schon immer habe, und da bin ich auch stolz, das sind schon richtige Freunde geworden. Und ja, ich kann nur sagen, die, was vorbeikommen, ist werden sicher nicht langweilig.
0: Ich glaube, gerade Richtung Liezen hätte man noch eine gute Chance, weil viele gesagt haben, ja, in Graz, wer weiß, also bei Bohr schaut es schon ein bisschen enger aus mit den Karten, aber speziell, wenn wir ins Oberland schauen, Richtung Obersteiermark, da wird noch was gehen.
1: Ja, kommst vorbei, ich freue mich auf ihn.
0: Das Schöne dabei ist ja, dass viele Hits mittlerweile dabei sind und manche sagen, ja, jetzt gibt es ruhigere Nummern von dir auch, aber auch dieses Lebensgefühl, weil die Leute endlich sagen, endlich kann man wieder rausgehen, endlich kann man wieder was unternehmen. Ja, wie siehst du deine Musik?
1: Also, es ist beides dabei, auch so wie beim Live-Spielen. Es gibt ganz laute Lieder, was zur Sache geht, aber es gibt auch ruhige Lieder mit viel Gefühl. Und ich glaube, die Mischung macht es überhaupt beim Live-Spielen und ja, ich möchte jede Musik machen.
0: Kommst du noch zum Fortgehen eigentlich jetzt? Wenn wir gleich dann deinen aktuellen Hit Helena hören, geht das noch? Oder gibt es da nur mehr Selfies und Leute, die dich sofort erkennen?
1: Nein, da gibt es schon auch einen manchen Tag, wo ich gern fortgehe und sitze ich halt daheim auf, dann kennt mich kein Mensch.
0: So einfach ist das wirklich.
1: Oder ich lasse mir ein bisschen einen längeren Bart wachsen oder sowas. Das geht schon.
0: Ja, wobei bei Helena muss man sagen, irgendwie kommen die Damen immer wieder vor, die Liebe kommt immer irgendwie ein bisschen vor. Was ist das für ein Song jetzt?
1: Ja, in dem Lied geht es ganz klassisch eine Fortgehgeschichte. Man sieht ein festes Dirndl an der Bar, nimmt den ganzen Mut zusammen und spricht so und man kommt drauf, hey, man kennt sie ja eh schon ewig lang. Und dann wird ein wunderschöner Tag draus und am Ende eine schöne Liebesgeschichte und sie bleiben auch zusammen.
0: Ja, dann hören wir es uns an.

0: weiß, dass mir viele beneiden um den Herrn, der heute da live bei uns im Studio ist. Chris Steger ist weiterhin bei uns. Grüß dich nochmal, servus.
1: Grüß dich.
0: Um ein bisschen zu sagen, ja, dass er wiederkommt in die Steiermark mit seiner Daheim-Tour. Ich habe dich gefragt, ob ich dich darauf ansprechen darf. Wir waren alle sehr erschüttert, dass der Christoph Straub völlig unerwartet verstorben ist. Von Paper Moon kennen ihn viele, er war Musiker und Komponist. Und ich weiß nicht, ob viele auch wissen, dass er dich ja gerade in den Anfängen deiner Karriere sehr unterstützt hat. Du hast gesagt, ich darf dich darauf ansprechen. Wie war das für dich, wie du erfahren hast, dass er nicht mehr da ist?
1: Ja, ich tue mir wahnsinnig schwer und da weiß man dann oft gar nicht, was man so sagen soll oder kann. Ich verliere da einen richtigen, ja, einen guten Musikschreiber, einen Lehrerschreiber, einen guten Gitarristen, einen guten Musiker. Aber für mich auch über die Jahre einen richtig guten Freund. Und da denkt man dann schon nach, gell, warum muss das sein? Und was wir noch alles miteinander machen hätten können und erleben hätten können. Aber ja, so ist das oft im Leben. Der Christoph wird immer ein Teil von mir in meinem Leben sein, den werde ich nie vergessen.
0: Die Verabschiedung wird auch stattfinden, vielleicht auch dann die Möglichkeit, sich wirklich persönlich zu verabschieden. Und wirst du bei den Konzerten das auch ansprechen? Also, oder wirst du einfach sagen, ich mache den Schlusspunkt, die tragen im Herzen für mich?
1: Nein, das werde ich sicher auch bei den Konzerten ansprechen. Und auch, er wird auch immer dabei sein bei den Konzerten, weil die Lieder, was wir miteinander geschrieben haben, die werde ich immer, immer live spielen und das werden die Leute auch immer spüren. Sehr fix habe ich mit ihm gemacht, das weiß ich noch ganz genau. Und ja, wir haben viele, viele wunderschöne Stunden gehabt und ja, so ist leider oft das Leben.
0: Der Blick ist nach vorn gewandt, jetzt auch natürlich für dich keine einfache Situation, jetzt, weil die Tour ansteht, weil auch ja, viel neue Musik wahrscheinlich auch kommt. Und wir haben gerade vorher ein bisschen gescherzt, ja, du machst deine Musik zum Großteil auch selber, gell? Also wirklich. Also
1: ja, eben. Ich hab viel von Christoph lernen dürfen, wie man auch Lieder schreibt. Und ich schreibe auch ganz viele Lieder selber, aber natürlich auch gern mit Leuten und Freunden miteinander und zusammen. Und oft und ab und zu kommt dann was Gutes raus, was wir dann rausbringen und aufnehmen. Und ja, weiter Lieder machen und dann Spaß dabei haben.
0: Und wo ist der Blick jetzt auch hingerichtet? Bleibst du also deiner Linie treu mit der Lederhosen, mit dem Dialekt, wo viele manchmal sagen, ja, wir verstehen nicht immer alles, was ein Salzburger da singt, aber wir spüren es im Herzen als Steirer und uns taugt das, wir mögen das.
1: Na, das ist wichtig, dass man es spürt, das Gefühl in die Lieder spüren und ja, die Lederhosen, die bleiben und der Dialekt, der wird ganz sicher auch bleiben. Aber ja, wir schreiben Lieder und musikalisch ist ja ganz viel möglich.
0: 20 Tourstationen stehen an, in Deutschland unterwegs, in Österreich unterwegs, bei uns auch ganz oft und viel. In der Steiermark, du hast schon ein bisschen gesprochen. Was ist denn dann über einen Jahreswechsel geplant? Wird es was Weihnachtliches geben? Was kommt im neuen Jahr auf uns zu von Chris Steger?
1: Ja, bis Weihnachten geht es ganz dahin. Wir sind auch da im Fernsehen ein paar Mal unterwegs in Weihnachtsshows und ja, vielleicht gibt es sogar Weihnachtslieder und spätestens im Frühling, im Frühjahr gibt es dann wieder neue Musik von mir. Aber jetzt ist einmal die Tour wichtig und das Live-Spielen. Man will ja das Beste für alle Leute geben, die was dann kommen zum Zuschauen. Und ja, ich freue mich auf die Zukunft und es geht auch wieder weiter.
0: Das ist die steirische Fanbase, wird die auch auffangen. Davon gehen wir mal aus. Dass wir nochmal sagen, du bist eigentlich ja, in der Obersteiermark, du bist in der Weststeiermark, du bist in Graz unterwegs. Einfach nur schauen, weil teilweise schaut es schon ein bisschen enger aus. Jetzt, wenn man
1: ja, ich sage nur, kommst vorbei, sicher zink die letzten Tickets. Ich freue mich auf ihn und ja, es wird sicher ein wahnsinniger Spaß, wenn wir alle bei uns sind.
0: Ich sage danke für den Besuch im Studio. Ganz liebe Grüße an die steirischen Fans und gib mir einen Grund, hätten wir jetzt hergekriegt. Passt das für dich auch so?
1: Das passt gut.
0: Danke fürs Kommen und heute noch viele schöne Termine in der Steiermark.
1: Ich sage vielen Dank. Ciao, Baba.
0: Baba, pfiat dich.

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0: Es ist 13.30 Uhr.
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2: Wer mit der Kohlenbahn von Kärnten aus zur steirischen Weinstraße nach Deutschlandsberg anreisen möchte, muss speziell am Wochenende mit langen Fahrzeiten rechnen. Der Grund sind die Umstiegszeiten beim Bahnhof Weststeiermark. Dort passen die Fahrpläne der Hochgeschwindigkeitszüge mit jenen der Regionalzüge oft nicht zusammen. Oft müssen Fahrgäste bis zu eine Stunde lang warten. Der Obmann der Pendlerinitiative Walter Semblitsch übt Kritik an der neuen Spritpreisbremse der Bundesregierung. Diese sieht ab Oktober eine Ersparnis von rund 12 Cent pro Liter an den Tankstellen vor, gültig bis November. Semblitsch hält die Maßnahme für unzureichend und fordert eine Gesamtentlastung von 50 Cent pro Liter, um die Belastung spürbar zu senken. Das könne durch eine Senkung der Mineralölsteuer sowie das Aussetzen der CO2-Bepreisung erzielt werden. Ein ungarisches Diebsduo, das auch in der Steiermark aktiv war, ist jetzt von der Polizei gefasst worden. Die beiden Männer im Alter von 27 und 30 Jahren hatten es gezielt auf Bagger und große Anhänger abgesehen. Insgesamt werden ihnen Straftaten in der Steiermark, Ober- und Niederösterreich mit einem Gesamtschaden von knapp 330.000 Euro vorgeworfen. Das Diebsgut wurde nach Ungarn gebracht. Die Beschuldigten wurden festgenommen. Sie befinden sich in Haft. Wir kommen zu den Wetteraussichten. Ab Mittag, also ab jetzt, beginnt es von Schladming bis Mariazell zu regnen. Am Nachmittag muss man dann generell mit Schauern rechnen. Höchstwerte von Nord nach Süd erreichen heute 13 bis 21 Grad. Morgen überwiegt dann in der gesamten Steiermark der Sonnenschein bei Werten zwischen 14 und 21 Grad.
0: 13.32 Uhr ist das Radio Steiermark Verkehrsservice A9 Püren Autobahn Richtung Linz zwischen dem Knoten Graz West und Seiersberg. Die Unfallstelle ist geräumt, der Stau löst sich auf, das melden uns Radio Steiermark-Hörer. Und die B67, die Grazer Straße, ist in Karlsdorf gesperrt, hier wird eine Ölspur gebunden. Sie werden da über Nebenstraßen umgeleitet. Wir wünschen eine gute Fahrt und einen angenehmen Donnerstag.
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1: Und irgendwie fällt mir auf, sitzt der Mario viel öfter neben Damen als neben Herren. Liegt aber wahrscheinlich in der Natur der Sache. Aber er kommt mit allen ins Gespräch, so auch heute im Bus in der Früh am Weg von Steins nach Graz.
2: Gloria ist auch unterwegs mit der Linie 700.
3: Ja, 60, 760.
2: Bist du ein Morgenmensch oder nicht, Gloria?
3: Ja, überhaupt nicht, ne? Ich bin noch sehr müde, ja.
2: Schaust aber gar nicht so, im Vorher hast du ein bisschen die Augen zugemacht, das habe ich gesehen.
3: Ja, ich bin schon müde. Ich bin spät schlafen gegangen, ja. Aber nach 11 Uhr eigentlich.
2: Wann bist du wieder aufgestanden?
3: Um 6 Uhr.
2: Sorry, warum tust du denn das?
3: Ich muss arbeiten.
2: Das mit dem späten Schlafen gehen?
3: Naja, ein bisschen Freizeit muss ich auch noch haben. Ja, so für mich selber daheim.
2: Dann macht man immer wieder den Fehler, gell? Dann ist man so müde.
3: Leider, ja.
2: Wie ansprechbar bist du da eigentlich dann?
3: Ich brauche einmal eine Stunde zum Wachwerden. Da bin ich dann für mich selbst und dann kann ich schon sprechen.
2: Ich meine, jetzt sind wir natürlich zusammen in dem Bus. Du kommst jetzt eigentlich eh nicht weg. Ich kann da auch einen richtig schlechten Witz erzählen, wenn du magst.
3: Ich verstehe halt Witze auch nicht immer, das muss ich dazu sagen.
2: In welchem Haus wohnen Katzen? Im Mietshaus.
3: Im Mietshaus? Ja, okay, der ist gut. Der ist wirklich gut.
2: Ich hab's geschafft. Ich glaube, er lacht. Jetzt ist sie munter. Jetzt geht's mir besser.
3: Ich bin munter, ja.
2: Gloria, wo fährst du hin eigentlich? Was machst du?
3: Fahr zur Arbeit jetzt da. Ich arbeite in der Gastronomie.
2: Möchtest du deine Kollegen grüßen mit einem Musikwunsch, damit du das ein bisschen ärgern kannst?
3: Das Lied Ella, Ella. Kennst du das?
2: Ja, selbstverständlich.
3: Meine Chefin heißt Ella.
2: Gut, dann nehmen wir das.
3: Sie würde sich freuen, wenn sie das hören würde, ja?
2: Dann machen wir das. Danke, Gloria, für das nette Gespräch.
3: Danke sehr. Danke dir. Schönen Tag noch.
1: Das alles verwirrt, dass sich die Gloria von Nick B. wünscht. Nein, für ihre Chefin. Für die Ella kommt Franz Gall. Ella, Ella.

Die Hollies mit Busstop. Vielleicht sind Sie auch öfter jetzt mit dem Bus unterwegs, denn das Tanken an der Zapfsäule treibt vielen ja fast ein bisschen die Tränen in die Augen, so viel wie speziell der Diesel im Moment kostet. Aber jetzt soll Abhilfe kommen im Oktober mit der Spritpreisbremse der Bundesregierung. Wie die genau funktioniert, erklären wir in den Nachrichten um Punkt.

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0: 13.56 Uhr ist das Radio Steiermark Verkehrsservice mit guten Nachrichten. Die Sperre der B67 der Grazer Straße in Karlsdorf ist jetzt aufgehoben. Die Ölspur ist gebunden.
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0: Eine Nummer, die eigentlich ihr gehört. Und das für immer. Dolly Parton mit Jolene.

vor einem Monat an Krebs verstorben, Dolly Parton, eine Legende. 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Musikalisch machen wir in der nächsten Stunde aber auch so weiter mit Rock'n'Roll von Bill Haley. Auch Musik aus Österreich kommt bei uns nicht zu kurz. Geht nach Wien gemeinsam mit Edmund Aufheiz und auch Billy Joel hören Sie nach 14 Uhr hier auf Radio Steiermark gemixt.

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2: Am Mikrofon ist Tina Hanreich. Tanken ist in Österreich im Herbst wieder teurer geworden. Die Spritpreisbremse war kaum zu bemerken. Das ändert sich mit Oktober. Die Regierung verspricht eine Entlastung von 12 Cent pro Liter Benzin und Diesel. Das gelingt durch einen Eingriff in die Gewinnmargen der Mineralölkonzerne und eine Steuersenkung. Michael Fröschel berichtet.
3: Die Regierung senkt die Mineralölsteuer Möst um 6,7 Cent pro Liter, mehr als bisher. Am Beginn der Spritpreisbremse im April wurde die Steuer um 5 Cent gesenkt, im Sommer dann nur mehr um maximal 2 Cent. Die Steuersenkung sei durch das laufende Budget gedeckt, betont das Finanzministerium, denn durch die höheren Spritpreise bekommt der Staat mehr Umsatzsteuer und mehr Geld vom Energiekrisenbeitrag der fossilen Industrie. Diese Summe gebe man nun mit der Senkung der Möst quasi zurück. Auch die Gewinnmargen der Mineralölkonzerne werden wieder begrenzt, was der Obmann des Treibstoffhandels in der Wirtschaftskammer Jürgen Roth kritisiert.
4: Das trifft leider genau die Falschen und wird mittelfristig laut meiner Prognose sogar nach hinten losgehen.
3: Denn kleinere Tankstellenbetreiber müssten im Wettbewerb mit den Großen auch ihre Preise senken, obwohl sie Sprit nach wie vor teuer einkaufen müssten.
2: Der teilstaatliche Energieversorger Verbund hebt die Strompreise für Neukunden an. Für den Österreich-Tarif verlangt der Konzern im ersten Vertragsjahr statt bisher netto 9,5 Cent ab sofort 10 Cent pro Kilowattstunde. Für Bestandskunden bleibt der Tarif aber unverändert. Tausende schwerkranke Menschen warten in Deutschland auf eine Organspende, oft vergeblich. In Deutschland muss man aktiv zu Lebzeiten zustimmen, wenn man Organspender sein will und nicht wie in Österreich nur dann widersprechen, wenn man es nicht möchte. Im Bundestag wurde heute darüber debattiert. Maria Knips-Witting aus Berlin.
5: Es ist eine emotionale Debatte über Parteigrenzen hinweg. Es sei an der Zeit, dass man auch in Deutschland automatisch Organspender werde, außer man widerspricht, sagt die Christdemokratin Elisabeth Winkelmeier-Becker.
6: Damit kann man mehr Menschen eine Transplantation ermöglichen und neue Lebenszeit geschenkt werden.
5: In allen Parteien gibt es Befürworter, aber auch Gegner. Der grüne Sven Lehmann hat Bedenken.
7: Eine so sensible Entscheidung wie die Spende eines Organs auch nach dem eigenen Tod sollte weiterhin eine Entscheidung bleiben, die ein Mensch aktiv bejahen muss.
5: Deutschland kooperiert bei Organspenden mit 7 weiteren europäischen Ländern, darunter auch Österreich. Nur Deutschland hat keine Widerspruchslösung und erhält mehr Organe, als es beiträgt. Ende des Jahres soll über eine Änderung abgestimmt werden.
2: Jetzt ist es offiziell, der österreichische Fußballstar David Alaba spielt künftig für Udinese Calcio. Seit Monaten wurde über Alabas Zukunft spekuliert, heute hat er seinen Einjahresvertrag unterschrieben. Das waren die Nachrichten mit Tina Hahnreich. Und damit zum Wetter.
8: Heute Nachmittag ziehen im Großteil Österreichs Regenschauer durch. Am häufigsten regnet es an der Nordseite der Alpen, von Kufstein über Salzburg und Gmunden bis Linz. Trocken und länger sonnig ist es am ehesten in Vorarlberg. Die Temperaturen liegen zwischen 13 und 19 Grad, im Süden und im Westen stellenweise bei 22 Grad. Morgen am Freitag ist es anfangs kühl und stellenweise nebelig. Tagsüber scheint dann im Westen und im Süden durchwegs die Sonne, im Norden und im Osten wechselt die Sonne mit einigen dichten Wolken. Am Wochenende in ganz Österreich viel Sonnenschein und an den Nachmittagen spätsommerlich warm. Es wird um etwa 5 Grad wärmer sein als heute. In der Früh ist es noch kühl und stellenweise nebelig trüb. Soviel zum Wetter mit Thomas Wostal.
0: 14.04 Uhr, hier ist das Radio Steiermark Verkehrsservice. Noch einmal mit der erfreulichen Meldung. Die Sperre der B67 der Grazer Straße in Karlsdorf ist aufgehoben. Die Ölspur konnte gebunden werden.
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0: Die einen kennen ihn vielleicht aus dem bayerischen Radio, die Jüngeren vielleicht vom Wischen am Handy. Denn seine Videos auf Social Media sind legendär. Speziell, wenn er das Oktoberfest die Wiesen aufs Korn nimmt oder vielleicht auch die deutschen Skitouristen in Kitzbühel. Die Rede ist von Harry G., ein waschechter Bayerer, der auch in Österreich nämlich jetzt mit seinem Programm zu sehen sein wird, auch in Graz. Ja, und was er da so vorhat, gleich bei uns.

0: auf heute, Edmund auf Radio Steiermark. Steirisch und Bayerisch liegt ja sprachlich nicht so weit auseinander. Vielleicht verstehen wir uns deswegen so gut und auch ihn.
1: Servus, liebe Steirerinnen und Steirer. Oder soll ich sagen, liebe steirische Fans. Hier ist der Harry G. und ich komme in Kürze mit meiner Tour Home Stories zu euch in die Steiermark.
0: Und wer hat gesagt, wer ist der Harry G.? Das ist der mit den Internetvideos, vor allem vom Oktoberfest, millionenfach angeklickt.
2: So viele Wiesnvideos gemacht und alles besprochen und jeden Typ von Wiesengänger. Und dann habe ich mir gedacht, wie ist das eigentlich, wenn du das erste Mal in deinem Leben aufs Oktoberfest gehst? Also wenn du wirklich durch jede Touristenfalle durch Plastikhüt und irgendwas und den Händelhut, ich habe den tatsächlich selber. Also ich bin auch manchmal, wenn ich inkognito auf der Wiesn unterwegs bin, da habe ich so eine Bayernbrille auf, die mit diesen Lamellen vorn und den Händelhut und das ist fast ein anderes Gefühl, weil du über die Wiesn gehst und dir denkst, geil, es kennt mich keiner.
0: Ja, und Wiesnzeit ist jetzt noch, aber er kommt auch nach Österreich, der Münchner Comedian Harry G., auch bekannt aus den Rosenheim-Cops bei München 7 oder bei daheim, ist daheim mit dabei. Bald ist Steiermark-Premiere für den bayerischen Kultkrantler.
1: Und zwar am 27. Oktober bin ich im Orpheum, das erste Mal bei euch in Graz. Ich freue mich auf euch.
0: Na, ja, werden wir schauen. Also verstehen tun wir uns. Ja, schon. Ja.

Quasi die Rock'n'Roll Hall of Fame haben wir betreten mit Bill Haley und Rock Around the Clock. Und wenn es um deutschsprachige Musik geht, dann sind sie auch schon längst im Olymp angekommen. Nach den vielen Jahrzehnten muss man die Nockis niemandem mehr vorstellen. Das neue Album, jetzt gerade im September erschienen, heißt 1, genauso wie die Titelsingle.

Der Herbst hat gestern angefangen, auch astronomisch, und heute zeigt er schon richtig die kalte und windige Schulter, wie es wettermäßig weitergeht. Hören Sie gleich bei uns dann um 9:30 in den Nachrichten um 14.30 Uhr. Bis dahin Musik von den Wings, und das sind Roxette. Die wärmen ein bisschen von innen.

0: 14.27 Uhr ist das Radio Steiermark Verkehrsservice. Der Labutstundl ist im Moment gesperrt in Fahrtrichtung Süden, Graz, an Neuenbürn Autobahn Richtung Slowenien. Und zwar der Grund ist ein medizinischer Notfall im Labutstundl. Sie müssen derzeit durch das Stadtgebiet von Graz ausweichen.
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0: Donnerstagnachmittag, es ist 14.30 Uhr.
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2: Im Fall der getöteten 34-Jährigen aus Tilmitsch hat die Staatsanwaltschaft Graz Anklage wegen Mordes gegen einen 31-jährigen Cobra-Beamten erhoben. Der Polizist soll die Steirerin im Jänner mit einem Gürtel erdrosselt und die Leiche in einem Wald vergraben haben. Während er das Vergraben gesteht, bestreitet er die vorsätzliche Tötung und spricht von einem Unfall. Dem Mann droht lebenslange Haft. Ein Prozesstermin steht noch nicht fest. Die Stadt Leibnitz kämpft mit finanziellen Engpässen und das mit spürbaren Folgen. Das für Anfang Oktober geplante dreitägige Herbstfest wurde fix abgesagt. Bürgermeister Daniel Kurs von der FPÖ fand im Gemeinderat keine Mehrheit für eine Finanzierung und auch die Suche nach einem Sponsor blieb erfolglos. Fachleute des Netzwerks Kriminalpolitik haben heute Vorschläge zur Entlastung der heimischen Gefängnisse präsentiert. So fordert das Netzwerk die automatisierte bedingte Haftentlassung nach der Hälfte der Strafe bei Haftstrafen nur bis zu einem Jahr. Derzeit seien mehr als 5000 Menschen in den Justizanstalten, auf die das zutreffe. Außerdem fordert das Netzwerk die Ausweitung der Möglichkeit, eine Freiheitsstrafe durch gemeinnützige Arbeit zu ersetzen. Willkommen zum Wetter. Ab jetzt muss man in der gesamten Steiermark immer wieder mit Schauern rechnen. Die Höchstwerte von Nord nach Süd liegen bei 13 bis 21 Grad. Morgen überwiegt in der gesamten Steiermark der Sonnenschein bei Werten zwischen 14 und 21 Grad.
0: 14.32 Uhr ist das Radio Steiermark Verkehrsservice Grazer Neuenbühren Autobahn Richtung Slowenien. Der Plabutsch-Tunnel ist wieder frei. Der Einsatz nach dem medizinischen Notfall ist beendet. Unter Stern 300 erreichen Sie uns kostenlos in der Verkehrsredaktion. Eine gute Fahrt.
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0: Sie haben den Blues, die Kärntner Tobacco Road Blues Band.
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0: Seien Sie doch bitte freundlich zum Mario. Also die meisten sind es ja sowieso. Und wahrscheinlich ist es auch nicht jeder Frau und jeder Mann Sache, wenn man in der Früh im Bus sitzt und dann plötzlich kommt da einer mit einem ORF-Mikrofon und sagt, ja.
2: Sie haben gewonnen.
3: Ich habe gewonnen.
2: Sie haben jetzt einen Musikwunsch gewonnen auf Radio Steiermark.
3: Ja.
2: Viele träumen davon, wenige sind auserkoren.
3: Super.
2: Wie ist Ihr Name?
3: Nina Schrempf.
2: Aus?
3: Unterhofstetten.
2: Durch St. Stephan ab Steins, Steins geht's, Landach natürlich. Das Schicksal führt uns zusammen im 67er. Wir fahren jetzt einmal beide nach Graz, nehme ich an, oder wo geht's hin für dich?
3: Ja, Graz, ja, weil ich dort arbeite. Aber am Kaspar Hanisch, Künstlerbedarf. Ursprünglich bin ich Friseurin, habe Friseurin gelernt, 10 Jahre dort gearbeitet und dadurch, dass ich privat Kunst mache, Ölmalerei, hat es mich dann zum Kaspar Hanisch geführt.
2: Was sind das da für Motive oder wie schaut das aus?
3: Für Landschaften male ich, also gern Landschaften, Tiere auch, auch Auftragsarbeiten, ja.
2: Darf ich sowas einmal sehen?
3: Sowas zum Beispiel.
2: Wow, ja bist du narrisch. Ja okay, das ist gewaltig.
3: Ein roter Panda ist das.
2: Mei, schaut das süß aus. Wasserspiegelung, man sieht hinten den Nebel, Herbst, Winterzeit, Morgenfrost und so, das spürt man wirklich gut in den Gemälde.
3: Dankeschön, ja, macht das sehr Spaß.
2: Wenn ich Activity spiele und dann zum Zeichnen dran bin, es schaut ja jedes Tier gleich aus.
3: Ja, es ist schon Übung, aber ja, ich glaube, man muss auch eine gewisse Kreativität haben. Also
2: ich glaube, mit dir Activity im Team ist fast unfair.
3: Ja, und der Druck ist wieder was anderes, aber ja.
2: Welches Lied würdest du dir wünschen oder kannst du da gerne Grüße ausrichten, wenn du magst?
3: Mario, darf ich gleich die Chance ergreifen und ein bisschen Werbung für meinen Kunstaccount machen?
2: Schau mal, dadurch, dass wir jetzt miteinander geredet haben, sage ich ja.
3: Und zwar auf Instagram heißt mein Account ninas.art. Ihr könnt es mir dann schreiben und ich mache auch gerne Aufträge.
2: Und ein Lied gibt es mit dazu?
3: Dann nehmen wir den Klassiker von Aber Mama Mia. Danke.
0: Die Nina? Eine Liebe, die mit dem Mario gesprochen hat. Morgen ist er, ja, das hören Sie dann bei Sigrid Maurer, aber ich sage nur, Mürztal, heißer Dieb.

Wolfgang Petri ist am Dienstag 75 Jahre alt geworden und feiert in diesem Jahr auch sein 50-jähriges Bühnenjubiläum. Morgen am Freitag, am 25. September, kommt auch sein neues Jubiläumsalbum heraus. Ein Leben lang heißt es. Und bei uns natürlich informieren wir Sie dann auf Radio Steiermark, was da so drauf ist. Jetzt kommt er hier mal bei uns im Programm von Radio Steiermark, Wolfgang Petri, mit Wo sind denn all die Hände?

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4: Und durch den Donnerstagnachmittag begleitet sie gleich weiterhin Sigrid Maurer. Eva Böttler verabschiedet sich mit den Backstreet Boys. Ich glaube, ich werde ein bisschen mitsingen. Schönen Nachmittag.

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1: Am Mikrofon ist Tina Hanreich. Experten des Netzwerks Kriminalpolitik haben heute drei Vorschläge zur Entlastung der österreichischen Gefängnisse präsentiert. Die Situation dort sei katastrophal und teils menschenrechts- und EU-widrig. Morde und Suizide in Gefängnissen seien eine Folge. Bernd Konschuh berichtet.
2: Gefährlich und beklemmend sei die Situation in den Gefängnissen. Österreichs Richter verhängen um die Hälfte mehr Gefängnisstrafen als Deutsche, sagen die Experten des Netzwerks Kriminalpolitik. Ihr Vorschlag 1, bei nicht gefährlichen Tätern eine automatische, bedingte Entlassung nach der Hälfte der Strafe. Der Anwalt Hubert Stanglechner sagt,
3: jene, über die eine unbedingte Freiheitsstrafe von maximal einem Jahr verhängt worden ist, die sollten jedenfalls bedingt entlassen werden.
2: Wer Gegenstände mit geringem Wert, etwa Bierflaschen, stiehlt, soll maximal einen Monat in Haft, auch Wiederholungstäter. Und drittens, mehr schwitzen statt sitzen, also gemeinnützige Arbeit statt Haft bei maximal 9 Monaten Haftstrafe. Neustadt-Geschäftsführerin Dina Nachbauer meint,
4: dass es bei denjenigen, die zu einer kurzen Freiheitsstrafe verurteilt worden sind, mehr bringt. Sie geben der Gesellschaft was zurück, als wir zahlen täglich 182 Euro, dass Zeit abgesessen wird.
2: Nämlich in den Gefängnissen.
1: Das Urteil gegen den Signa-Gründer René Benko ist jetzt rechtskräftig. Er war vorgestern am Landesgericht Innsbruck wegen betrügerischer Krieder zu 30 Monaten unbedingter Haft verurteilt worden. Weder die Wirtschafts- und Korruptionsstaatsanwaltschaft noch Benkos Verteidigung hatten Rechtsmittel erhoben. Die pakistanische Armee hat erneut Ziele in Afghanistan angegriffen. Dabei sind den Taliban zufolge 4 Zivilisten getötet worden. Nach Angaben der pakistanischen Regierung haben sich die Luftanschläge gegen 10 Orte gerichtet, an denen Drohnen gelagert und gestartet wurden. Einige dieser Drohnen seien gegen Pakistan eingesetzt worden, hieß es. Die afghanischen Taliban weisen die Vorwürfe zurück. In Italien hat das Parlament gestern den Weg für die Rückkehr zur Kernenergie geebnet. Nach dem Abgeordnetenhaus stimmte auch der Senat dafür. Eine Oppositionspartei stimmte mit, eine enthielt sich, der Großteil der Opposition stimmte dagegen. Aus Italien berichtet Cornelia Wospanik.
5: Unter dem Schock der Atomkatastrophe von Tschernobyl wurde die Kernenergie 1987 per Volksentscheid abgeschafft. Die versuchte Wiedereinführung fand im Schatten der Atomkatastrophe von Fukushima auch keine Mehrheit. Nun will man es in Italien noch einmal versuchen. Unabhängigkeit und Nachhaltigkeit seien gefordert, sagt Italiens Umweltminister Gilberto Pichetto Fratin. Er denkt an Mini-Reaktoren. Diese, so sagt die Opposition, seien aber frühestens in 10 oder 20 Jahren spruchreif. Der Minister meint, dass 2033 oder 2034 die ersten Reaktoren in Italien ans Netz gehen können.
1: Das waren die Nachrichten mit Tina Hanreich. Und damit zum Wetter.
6: Heute Nachmittag regnet es im Großteil von Österreich noch zeitweise, am häufigsten an der Nordseite der Alpen, im Gebiet von Kitzbühel über Hallein und Steyr bis zum Hochkar. Außerdem weht weiterhin lebhafter bis kräftiger Wind aus West bis Nordwest. Trocken und länger sonnig ist es am ersten in Vorarlberg. Die Temperaturen liegen jetzt zwischen 10 Grad in Maria Pfarr und 22 in Landeck und steigen kaum noch. Morgen am Freitag ist es anfangs kühl und stellenweise nebelig. Tagsüber scheint im Westen und im Süden durchwegs die Sonne. Im Norden und im Osten wechseln Sonne und Wolken. Die Höchsttemperaturen liegen zwischen 14 und 22 Grad morgen. Am Wochenende viel Sonnenschein und an den Nachmittagen spätsommerlich warm. Soviel zum Wetter mit Thomas Wostal.
7: Hier ist das Radio Steiermark Verkehrsservice 15:04. Gute Nachrichten. Und sind keine Störungen gemeldet worden? Sie können ganz entspannt weiterfahren. Gute Fahrt.
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7: Also ich habe es getan. Ich habe meinen, ich muss zugeben, dünnen, aber dennoch Wollmantel rausgeholt. Ja, heute ist definitiv so ein Tag für Jacke, Schal und fast ein bisschen so den kurzen Sprint vom Auto bis zur Haustür. Aber jetzt sind wir ja drinnen und da darf es gerne ein bisschen gemütlich werden. Mit feiner Musik. Die kommt jetzt gleich mal von den Pretenders.
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0: Ich höre schon auf. Ich höre schon auf. Ich halt. Aber trotzdem, Sie dürfen nicht vergessen, wir schreiben den 24.09. Das heißt, genau, in 3 Monaten ist Weihnachten. Da darf man sich dann schon langsam überlegen, was das Christkind heuer Sinnvolles unter den Christbaum legen soll, oder? Mal ganz ehrlich. Ja, und da drängt sich heuer eine Geschenksidee auf, die ganz bestimmt für leuchtende Augen sorgt. Ein Tankgutschein. Der war früher mal ein kleines Geschenk für Menschen, bei denen man wirklich nicht wusste, was man ihnen schenken soll. Heute aber, ja heute kommt wirklich Freude auf, wie Erich Fuchs an den Tankstellen erfahren hat, wo sich seit dem Benzinpreiswucher einiges verändert hat.
1: Und schon wieder hat Sabrina in ihrer Tankstelle in Hirnsdorf einen Tankgutschein verkauft. Der x-te in dieser Woche, der beim Schenken Freude sprudeln lässt.
2: Bleiben Sie sicher, ja, weil der Spritpreis in die, durch die Decken geht. Bleiben Sie sicher bei jedem Gutschein oder so, nicht?
3: Ja, definitiv. Also die Freude, dass man Tankgutschein bekommt, ist definitiv groß, weil jeder schaut, dass er sparen kann. Und gerade beim Tanken ist, glaube ich, ein Gutschein perfekt. Da merkt man es eigentlich schon, dass da Zuwachs ist, ja. Und Weihnachten sowieso.
1: Davon ist auch Tankstellenbetreiber Peter Thurlacher in Bischelsdorf überzeugt.
4: Das wird sicher ein Renner werden heuer, glaube ich. Nun, Gutscheine gehen bei uns gerne das Jahr, aber spezifisch zu Weihnachten und Geburtstage brauchen wir extrem mehr. Ne? Und durch die erhöhten Treibstoffpreise ist es, glaube ich, ein super Geschenk. Ne? Das war nicht immer so. Das wird jetzt speziell mehr werden, glaube ich. Ne? Weil die Leute da mit dem Galgen abzusammengehen und was weiterschenken wollen, hat das einen Wert. Ne?
1: Wie sehr die gestiegenen Treibstoffpreise das Tankverhalten gravierend verändert haben, lesen Sabrina und Peter bei ihren Kunden ab.
4: Die Volltanker sind mir auch geworden. Er tankt halt jetzt um 40, 50 Euro.
3: Es ist halt nur so, die Leute sehen halt den größeren Betrag und denken sie dann, ja, jetzt ist genug mit der Tankung einmal. Nur leider sind halt die Liter weniger. Ne?
1: Sie tanken weniger in der Hoffnung, dass beim nächsten Mal vielleicht wieder günstiger wird.
3: Richtig, genau, ja. Dann kommt man halt statt einmal die Woche, zweimal oder dreimal die Woche. Ne?
1: Oder man verändert überhaupt sein Fahrverhalten, denn jeder ersparte Liter Treibstoff ist ein kleines Erfolgserlebnis.
2: Früher ist man halt einmal spazieren von irgendwo auf die Olmaffe, jetzt lässt man das vielleicht. Gehen wir zu Fuß oder fahren mit dem Radl oder sonst irgendwas. Es kommt da anscheinend Summe was zusammen.
5: Ich muss sagen, ich fahre ab und zu Slowenien tanken. Also alles, was man sich ersparen kann. Man versucht einfach zu Fuß zu gehen, was geht. Und umso weniger fahren, umso besser ist es.
1: Ab welchem Dieselpreis hörst du wieder auf zum Fuß gehen?
5: Unter 2 Euro.
0: Tankgutscheine also zu Weihnachten. Naja, da sagt dann die Beschenkte ganz sicher nicht wie lieb, sondern vermutlich super. Oder super Diesel.

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0: Das ist so einer von diesen Songs, wo man einfach mitwippt, oder? So einfach so. Und da haben wir noch mehr davon, gleich 3:30.
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2: Im Fall der getöteten 34-Jährigen aus Tilmitsch hat die Staatsanwaltschaft Graz jetzt Anklage wegen Mordes gegen einen 31-jährigen Cobra-Beamten erhoben. Der Polizist soll die Steirerin im Jänner mit einem Gürtel erdrosselt und die Leiche dann in einem Wald vergraben haben. Während er das Vergraben gesteht, bestreitet er die vorsätzliche Tötung und spricht von einem Unfall. Dem Mann droht lebenslange Haft, ein Prozesstermin steht noch nicht fest. Fachleute des Netzwerks Kriminalpolitik haben heute Vorschläge zur Entlastung der heimischen Gefängnisse präsentiert. So fordert das Netzwerk die automatisierte, bedingte Haftentlassung nach der Hälfte der Strafe bei unbedingten Haftstrafen von bis zu einem Jahr. Derzeit seien mehr als 5000 Menschen in den Justizanstalten, auf die das zutreffe. Außerdem fordert das Netzwerk die Ausweitung der Möglichkeit, eine Freiheitsstrafe durch gemeinnützige Arbeit zu ersetzen. Und wer mit der Kohlenbahn von Kärnten aus zur Steirischen Weinstraße nach Deutschlandsberg anreisen möchte, muss speziell am Wochenende mit langen Fahrzeiten rechnen. Der Grund sind die schlechten Umstiegszeiten beim Bahnhof Weststeiermark. Dort passen die Fahrpläne der Hochgeschwindigkeitszüge mit jenen der Regionalzüge nicht zusammen. Oft müssen Fahrgäste bis zu eine Stunde lang warten. Wir kommen zu den Wetteraussichten. In der gesamten Steiermark müssen wir jetzt immer wieder mit Schauern rechnen. Die Höchstwerte von Nord nach Süd liegen bei 13 bis 21 Grad. Morgen überwiegt dann in der gesamten Steiermark der Sonnenschein bei Werten zwischen 14 und 21 Grad.
0: Hier ist das Radio Steiermark Verkehrsservice. Da brauchen Sie jetzt etwas Geduld in Graz. 10 Minuten länger dauert es am Bahnhofgürtel Richtung Annenstraße und auf der Puntigammer Straße Richtung Liebenau vor der Baustelle bei der Puchstraße. Weiterhin eine gute Fahrt.
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ganz entspannt durch einen grauen Donnerstag, an dem der Herbst ja eigentlich schon so ziemlich alles auspackt, was er zu bieten hat, oder? Düster, grau in grau, bisschen Regen. Herrlich für einen entspannten Nachmittag jetzt mit Dean Martin.

0: Donnerstagnachmittag auf Radio Steiermark. Ja, Donnerstag, ja, mit dem ist auch ein bisschen regnet, aber vielleicht sehen wir sogar den einen oder anderen Regenbogen, wer weiß. Regenbogen ist das Stichwort. Ein Regenbogen erinnert uns ja immer daran, dass selbst aus Regentagen etwas Schönes entstehen kann. Dort, wo Sonne und Regen gleichzeitig sind, gibt es Hoffnung, Zuversicht auf einen neuen Anfang. Und genau deswegen gibt es auch Rainbows. Ganz was Wichtiges. Seit mittlerweile 35 Jahren. Rainbows wird dann tätig, wenn Eltern sich trennen oder ein geliebter Mensch stirbt und sich für ein Kind von einem Tag auf den anderen ziemlich alles ändert. Und während die Erwachsenen dann versuchen, ihr Leben neu zu ordnen, brauchen Kinder eben jemanden, der ihnen zuhört und sie mit ihren Gefühlen ernst nimmt. Und genau dafür gibt es Rainbows. Angefangen hat alles vor 35 Jahren mit ersten Gruppen, unter anderem in Graz und Leoben. Und heute begleitet Rainbows alleine der Steiermark jedes Jahr rund 300 Kinder nach einer Trennung, einem Todesfall oder bei einer unheilbaren Erkrankung eines nahen Angehörigen. Rainbows Leiterin Dagmar Bojdunik-Rack.
1: Das sind Einbrüche im Leben eines Kindes, eine große Veränderung. Und es ist wichtig, dass Kinder in dieser Zeit professionelle Unterstützung, so wie Rainbow sie anbietet, bekommt. Der Blick wird aber in die Zukunft geworfen. Es geht um Stärkung der Kinder, es geht um Ressourcen und es geht um Resilienz.
0: Und was so eine Begleitung auch Jahre später noch bedeuten kann, hat eine Rainbows-Mitarbeiterin einmal ganz zufällig in einer Grazer Straßenbahn erlebt.
1: Eine kleine Anekdote, eine Kollegin ist in der Straßenbahn gefahren in Graz und hat eine Tasche mit einem Rainbows-Logo mitgehabt und ihr gegenüber sitzt ein Jugendlicher und der schaut immer auf die Tasche und hat sie dann angeredet und hat gesagt, arbeitest du bei Rainbows? Ich war dort als Kind und das war so super.
0: Ja, aus den ersten Gruppen mit damals 16 Kindern ist mittlerweile eine österreichweit tätige Organisation geworden. Mehr als 40.000 Kinder und Jugendliche haben in diesen 35 Jahren Rainbows-Angebote in Anspruch genommen. Und abgeschlossen ist diese Entwicklung noch lange nicht. Auch in der Steiermark soll das Angebot weiter wachsen, sagt Lebensgroß-Geschäftsführerin Susanne Maurer-Aldrian. Denn seit Jänner gehört Rainbows zu Lebensgroß und die Methode von Rainbows ist eine ganz besondere.
2: Sie fokussiert wirklich auf das Kind. Dieser absolute Fokus auf das Kind ist auch wirklich das Außerordentliche von Rainbows. Und wir sehen Möglichkeiten, dieses Konzept auch in anderen Bereichen anzuwenden. So planen wir gerade eine Gruppe für Geschwister von Kindern mit Behinderung, die ja auch besondere Resilienz bereits haben, aber vielleicht auch eine besondere Betrachtung und eine besondere Gruppe brauchen können.
0: Rainbows, 35 Jahre jung und es geht weiter so. Rainbows gibt Hoffnung dort, wo momentan ein bisschen Finsternis herrscht.

0: The Time of My Life. Großes Kino, anno dazu mal. Dirty Dancing. Ja, und Kopfkino gleich mit Hot Chocolate.
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2: Am Mikrofon ist Tina Hanreich. Wegen eines Drohnenalarms musste gestern Abend der Flughafen Berlin gesperrt werden. Auch in Österreich kommt es immer wieder zu Drohnenvorfällen. Deshalb möchte man sich besser rüsten. Die Regierung hat vor knapp einem Jahr eine gesamtstaatliche Drohnenabwehrstrategie verordnet. Heute wurde eine erste Zwischenbilanz gezogen. Andreas Jölli berichtet.
3: Flughäfen, Stromleitungen oder Schienennetze. Die kritische Infrastruktur soll besser geschützt werden. Dafür ist zuerst ein umfassender Überblick notwendig. Ein Lagebild, sagt Verteidigungsministerin Claudia Tanner.
4: Ist es eine Einzeldrohne? Ist es ein koordinierter Angriff? Geht es um Drohnenschwärme? Geht es auch um den Schutz eines Events?
3: Drohnen zählen zu den größten Bedrohungen der Gegenwart. Österreich sei vorbereitet.
4: Dass wir all unsere Abwehrmaßnahmen, sei es die Mistral, die Zwillingsabwehr, Lenkwaffen, auf den modernsten Stand gebracht haben.
3: Das Ziel sei klar, Luftraumverletzungen durch Drohnen erkennen, das Risiko bewerten und entsprechende Maßnahmen einleiten, bis zum Eliminieren. Das soll nun erweitert werden, auch für wichtige private Infrastrukturunternehmen, sagt Innenminister Gerhard Karner.
5: Dass auch Private das tun können, nämlich im akuten Anlassfall, wenn es konkret durch eine Drohne auch eine Bedrohung geben sollte.
3: Jetzt muss noch festgelegt werden, welche Privatunternehmen diese Lizenz bekommen sollen.
2: Nach dem legionellen Ausbruch im Großraum Linz gibt es seit Anfang September keine neuen Erkrankungen. Allerdings sind jetzt weitere kontaminierte Kühltürme gefunden worden. Laut den Behörden handelt es sich nicht um die bisher bekannten Kühltürme der Linz AG, sondern um Anlagen eines anderen Unternehmens. Insgesamt sind in Linz und Umgebung 32 Personen erkrankt, 3 davon sind gestorben. Der Tiefkühlproduzent Ardo schließt 2027 sein Produktions- und Verpackungswerk in Großenzersdorf in Niederösterreich. Betroffen sind 190 Beschäftigte und 50 Leiharbeitskräfte. Für die Betroffenen soll ein Sozialplan ausgearbeitet werden, hieß es. Bei einer Messerattacke in einem Benediktinerkloster in Polen ist ein Mann getötet worden. 4 weitere Personen wurden schwer verletzt, teilte die Polizei mit. Bei dem Toten soll es sich um einen Geistlichen handeln. Ein 31-jähriger Tatverdächtiger wurde festgenommen. Das Motiv ist noch unklar. In Baku ist gerade der erste Trainingstag für den Formel 1 Grand Prix am Sonntag zu Ende gegangen. Und es war ein ereignisreicher Tag. Gerhard Prohaska.
6: Ausrutscher und Defekte um diesen ersten Tag in der Altstadt von Baku geprägt. Auch der WM-Führende war betroffen. Kimi Antonelli hat wegen Problemen an der Hydraulik am Vormittag wertvolle Zeit verloren. Auch deshalb ist sein Teamkollege George Russell heute am Ende deutlich schneller. Eine halbe Sekunde liegt Russell vorne. Max Verstappen Dritter, schon 18. zurück. Vor den beiden Ferraris 4. Leclerc, 5. Lewis Hamilton. Das Rennen in Baku steigt schon am Samstag, weil am Sonntag in Aserbaidschan ein nationaler Gedenktag ansteht. Demnach steigt das Qualifying schon morgen Freitag.
2: Das waren die Nachrichten mit Tina Hanreich. Und damit zum Wetter.
7: In den nächsten Stunden regnet es noch in vielen Regionen zeitweise. In der Nacht dann besonders noch an der Nordseite der Alpen in etwa im Gebiet vom Salzkammergut bis zum Mostviertel. Morgen am Freitag ist es anfangs kühl und stellenweise nebelig. Tagsüber scheint dann im Westen und im Süden durchwegs die Sonne. Im Norden und im Osten wechselt die Sonne mit einigen dichten Wolkenfeldern. Die Höchsttemperaturen liegen ähnlich wie heute zwischen 14 und 22 Grad. Der Nordwestwind ist deutlich schwächer als heute, erreicht vor allem noch im Osten Österreichs 20 bis 30 Kilometer pro Stunde. Am Wochenende in der Früh jeweils kühl und stellenweise nebelig trüb, tagsüber dann viel Sonnenschein und am Nachmittag spätsommerlich warm. So viel zum Wetter mit Thomas Wostal.
0: Hier ist das Radio Steiermark Verkehrsservice, 16.04 Uhr. In Graz gibt es 20 Minuten Verzögerung auf der Puntigamer Straße Richtung Liebenau vor der Baustelle bei der Puchstraße. Das war's, sonst kommen Sie überall gut voran. Wo auch immer Sie unterwegs sind, weiterhin eine gute und sichere Fahrt.
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0: Und was auch immer Sie an diesem Nachmittag noch anstellen, freut mich, dass ich Sie begleiten darf, jetzt gleich mit Neil Diamond. Beautiful Noise.

0: mit mir jetzt?
1: Caro Fuchs, Affe im Kopf, der Donnerstagnachmittag auf Radio Steiermark. Mario im Bus, könnte man sagen. Und das schon seit Anfang der Woche. Steigt da in den Bus einfach an, der Mario Fellner, und begleitet sie in aller Früh ganz gemütlich zur Arbeit, quatscht mit ihnen ein bisschen, verdreht ihnen vielleicht auch den Kopf, erfüllt ihnen Musikwünsche. Spaß. Heute hätte er ja eigentlich, was ich weiß, in Steins einsteigen sollen, ist aber erst in Lannach zugestiegen.
2: Schönen guten Morgen, Herr Busfahrer. Es tut mir leid, ich bin jetzt erst in Lannach eingestiegen. Ich bin zu Fuß zur Bushaltestelle marschiert und bin jetzt erst da. Boschi da, ich hoffe, du verzeihst mir.
3: Ja, genau. Kein Problem.
2: Durchsagt Stefan ab Steins, Steins geht's, Lannach natürlich. Das Schicksal führt uns zusammen im 67er. Man muss schon sagen, es ist eine sehr schöne Busstrecke.
4: Unschränkt gemütlich. Ja, ich bin Vollzeit arbeiten und ich fahre gern mit dem Bus. Es ist einfach zum Erholen, man kann entspannen, braucht es ein Auto nicht angreifen.
5: Ich finde es schon entspannend, vor allem um die Uhrzeit, der Frühverkehr auf der B76 ist schon ein bisschen eine Totalkatastrophe zeitweise.
2: Im Bus müssen Sie sich nicht so ärgern wie im Auto.
5: Genau.
2: Bist du ein Morgenmensch oder nicht?
5: Überhaupt nicht, nein. Ich bin noch sehr müde, ja.
2: Sie haben gewonnen.
5: Ich habe gewonnen.
2: Sie haben jetzt einen Musikwunsch gewonnen auf Radio Steiermark.
5: Ja.
2: Viele träumen davon, wenige sind auserkoren.
5: Super.
2: Dankeschön, lustig war es. Im Halbstundentakt geht es da zwischen Deutschlandsberg und Graz hin und her mit dem 67er oder mit dem Regiobus 761. Morgen Finale. Oh, und zwar in Kindberg, Regiobus 180. Ich bin im Mürztal unterwegs. Mit dem Regiobus 180 geht es von Kindberg nach Bruck an der Mur. Und dann schaue ich mir ganz genau das Freizeitticket fürs kommende Wochenende an. Treffpunkt 6.50 Uhr, Kindberg, Rostorfplatz.

0: Ten Sharp und You, das fällt so in die Kategorie Song, bei dem man kurz innehält, oder? Was habe ich denn erlebt damals? Ich weiß es noch genau. Ich weiß es noch ganz genau. Ich war in Linianos, ich war in Lachen. Das ist schon ewig, ewig her. Klar, der Titel ist aus dem Jahr 1991. Also so ein Song, bei dem man sofort weiß, wo man anno dazu mal war. Wir haben Songs, bei denen man sofort mitsingen kann. Und dann kommt manchmal ein Song daher, bei dem man sich fragt, na bitte, wo war der denn die ganze Zeit? Da ist er jetzt.
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0: hot. Obwohl es halt eigentlich ziemlich kalt ist. Sie werden sich noch wundern, wie kalt. Frisch, 4 Grad unter dem langjährigen Schnee. So viel verrate ich schon mal von der Temperaturstatistik. Ja, das muss jetzt sein. Dafür lassen wir die Sonne dann gleich wieder rein. Dancing in the sunshine, we're gonna have a fun time. Mit Tony Christie. Und in Acapulco dürfte es auch warm sein. Ja, wir machen es uns schön. Gleich zuvor in die Nachrichtenredaktion. 16:30.
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2: Nach dem gewaltsamen Tod einer 34-jährigen Frau aus Tilmitsch in der Südsteiermark hat die Staatsanwaltschaft Graz jetzt Anklage wegen Mordes und Störung der Totenruhe erhoben. Der Beschuldigte ist ein 31-jähriger Beamter des Polizeieinsatzkommandos Cobra. Birgit Zeisberger berichtet.
3: Die Vorwürfe gegen den Mann in der heute veröffentlichten Aussendung der Staatsanwaltschaft sind schwerwiegend. Der Polizist soll die Steirerin im vergangenen Jänner nach einem Treffen mit einem Gürtel erdrosselt haben. Um die Tat zu vertuschen, soll er die Leiche anschließend in einem Waldstück in der Nähe seines Wohnhauses vergraben haben. Die Frau war am 9. Jänner nach der Verabredung mit dem Beamten spurlos verschwunden. Nach einer vermissten Anzeige der Mutter suchten die Ermittler tagelang nach ihr. Bei den Befragungen verstrickte sich der Verdächtige jedoch rasch in schwere Widersprüche. Als der Druck stieg, führte er die Ermittler schließlich selbst zum Versteck der Leiche. Bis heute bestreitet der suspendierte Cobra-Polizist eine vorsätzliche Tötung und spricht von einem Unfall. Das Vergraben der Toten gibt er jedoch zu. Weitere Ermittlungen wegen des Verdachts, er habe eine Dienstwaffe und Ausbildungsmaterial gestohlen, wurden vorerst eingestellt. Dem Mann droht bei einer Verurteilung eine lebenslange Freiheitsstrafe. Ein Verhandlungstermin am Straflandesgericht Graz steht noch nicht fest.
2: Der Verbund hebt die Strompreise für Neukunden an. Für den Österreich-Tarif verlangt der Konzern im ersten Vertragsjahr statt bisher netto 9,5 Cent ab sofort 10 Cent pro Kilowattstunde. Ab dem zweiten Vertragsjahr klettert der Preis dann von 12,5 auf 15 Cent. Für Bestandskunden bleibt der Tarif unverändert. Bei der Energie Steiermark gibt es vorerst keine Erhöhungen. Die Stadt Leibnitz kämpft mit finanziellen Engpässen und mit spürbaren Folgen. Das für Anfang Oktober geplante dreitägige Herbstfest wurde jetzt fix abgesagt. Bürgermeister Daniel Koos von der FPÖ fand im Gemeinderat keine Mehrheit für eine Finanzierung und auch die Suche nach einem Sponsor blieb erfolglos. Zum Fußball. Michael Gregoritsch wird heute im Nations League-Spiel gegen Israel eine besondere Ehre zuteil. Der Steirer führt Österreichs Fußballnationalmannschaft in seinem 79. Länderspiel zum ersten Mal als Kapitän aufs Feld. Hannes Kagel berichtet.
4: Die ÖFB-Auswahl gilt heute in der Linzer Raiffeisen Arena gegen Israel als Favorit, muss aber in ihrem ersten Match seit dem Out im WM-16-Finale gegen Spanien das Fehlen langjähriger Leistungsträger verkraften. David Alaba, Marco Arnautovic, Marcel Sabitzer, Christoph Baumgartner und Konrad Leimer sind aus unterschiedlichen Gründen nicht dabei. Die ÖFB-Schleife musste daher neu vergeben werden. Für Teamchef Ralf Rangnick war die Kapitänswahl eine logische Entscheidung, nicht nur weil Michael Gregoritsch die meisten Einsätze hat, sondern auch vor allem wegen seiner Erfahrung und außerdem sei der Steirer als Persönlichkeit dafür prädestiniert. Gregoritsch hat im Teamdress schon einige emotionale Highlights erlebt, wie etwa das Tor gegen Bosnien-Herzegowina, das die Teilnahme an der WM 2026 bedeutet hat. Dass er heute das ÖFB-Team als Kapitän auf den Rasen führen wird, für ihn ein ganz spezieller Moment.
5: Ja, es ist eine extrem besondere Situation für mich. Es ist was sehr, sehr Schönes, was ich mit Stolz und Leidenschaft ausfüllen werde. Und das Glück schon gehabt, zweimal während dem Spiel die Schleife zu übernehmen, das war schon besonders. Und wie gesagt, dann als Erster da rauszugehen, das ist für mich was sehr Besonderes. Ich freue mich auf jeden Fall sehr drauf.
4: Das ÖFB-Team peilt beim heutigen Nations League-Start gegen Israel einen Sieg an. Spielbeginn in Linz ist um 20.45 Uhr. 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
2: Und David Alaba setzt seine Karriere in der italienischen Serie A fort. Nach seiner Karriere bei Real Madrid hat er heute bei Udinese Calcio einen Einjahresvertrag bis 2027 unterschrieben. Wir kommen zum Wetter. Die höchste Temperatur in Graz betrug heute 15 Grad, die tiefste 7, das ist ein Mittel von 11 Grad und das sind 4 Grad unter dem langjährigen Schnitt. Im Großteil der Steiermark werden die Schauer im Laufe des Abends heute seltener, die Temperaturen sinken aber auf 8 bis 3 Grad. Morgen ist es dann zumindest zeitweise sonnig, es ziehen aber auch einige dichte Wolken durch, besonders in der Oststeiermark und die Temperaturen morgen erreichen 14 bis 21 Grad.
0: Hier ist noch das Radio Steiermark Verkehrsservice mit der Meldung für Graz, da gibt es 10 Minuten Verzögerung auf der Puntigammer Straße Richtung Liebenau vor der Baustelle bei der Buchstraße.
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0: Tony, Christy und Dancing in the Sunshine. Und wir wechseln vom Hüftschwung zur Heldinnenhaltung. Von der Sonne zur Matte.
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0: Es gibt nämlich eine Übung, da können Sie gleich stehen bleiben. Da, wo Sie jetzt gerade sind, am gescheitesten. Eine Kräftigung, aber auch eine Gleichgewichtsübung. Und die nennt sich eben Heldinnenhaltung. Da mache ich jetzt mal mit.
2: Namaste. Ja, heute wollen wir eine Heldinnen- oder Heldenhaltung wieder einnehmen. Und zwar im Stehen diesmal. Und zwar rechtes Bein ist vorne, linkes Bein ist hinten. Kann auch die Ferse diesmal vom Boden weg sein, je nachdem wie die Stabilität ist. Wir heben wieder die Arme, so gut es geht, und machen die Wirbelsäule mit der Einatmung lang. Mit der Ausatmung bringen wir die Hände zur Seite und ziehen die Schulterblätter hinter uns zusammen.
0: Ah, herrlich.
2: Mhm. Herz öffnen, wieder einatmen, Hände entweder nach oben strecken oder so halb nach oben, je nachdem wie das geht. Herz öffnen, mit der Ausatmung Hände zur Seite bringen und die Schulterblätter zueinander, die Daumen schauen zur Decke. Und das merkt man richtig schön, wenn man da tief einatmet in den Brustkorb, das öffnet wunderbar die Seiten.
0: Wie viele Wiederholungen, wie viele Atemzüge?
2: Na, ich würde sagen, jede Seite 8-mal, 10-mal, eben dann wieder rauskommen, dann linkes Bein einmal nach vorne steigen, kurz mal ausschütteln und dann die andere Seite, linkes Bein ist vorne, rechtes hinten, da kann wieder die Ferse oben bleiben, man kann aber auch die Ferse hinten abstellen, je nachdem. Und dann machen wir dasselbe wieder. Hände heben, einatmen, linkes Bein ist abgewinkelt, das ist auch noch ganz wichtig. Mit der Ausatmung einfach die Hände nach hinten, also die Handflächen schauen nach vorne, so wie kleine Scheinwerfer. Schulterblätter zusammenziehen und wieder öffnen, lang werden, strecken uns nach oben. Und da merkt man richtig schön, wie der Bauch auch lang wird und sich da dehnen kann.
0: Ah ja, ich merke schon. Sie auch? Dann ziehen wir das jetzt durch und zwar ganze 3 Minuten. So lang sind die Palldauer bis ans Ende der Welt. Und durchstrecken nicht vergessen.

Ein Song, der offenbar nicht alt werden will. The Locomotion von Kylie Minogue aus den 80ern, aber erstmalig gesungen wurde eigentlich in den 60ern von Titelgeber. Selig hier, süßer Vogel. Schönen Nachmittag.

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1: Herzlich willkommen zum Journal um 5. Das sind unsere Themen. Schulversuch zu 6 Jahre langer Volksschule startet. Mutmaßliche Sabotage an Starlink-Station in Polen und Suche nach zusätzlichem Geld für Feuerwehren. Im Journalstudio begrüßt Sie Tina Hanreich. Im nächsten Herbst soll an mindestens 5 Standorten ein Schulversuch zur 6-jährigen Volksschule starten, den Bildungsminister Christoph Wiederkehr heute präsentierte. Zum normalen Volksschulunterricht kommen schrittweise auch Mittelschul- und Gymnasiallehrkräfte mit ihren Fächern dazu. Ab jetzt können sich interessierte Schulen bewerben. Saskia Fennenboss berichtet.
2: Derzeit werde die Entscheidung über den weiteren Bildungsweg laut dem Bildungsminister zu früh getroffen. Daher sollte die Volksschule eine Schule für 6- bis 12-Jährige werden, so Wiederkehr.
3: In den ersten beiden Jahren der Volksschule steht weiterhin die Klassenlehrperson im Zentrum. Da ändert sich nichts. In der dritten und vierten Schulstufe in der Volksschule kommt schon punktuell bereits die Lehrperson aus AHS oder Mittelschule dazu. In der fünften und sechsten Schulstufe arbeiten wir dann mit den Fachlehrpersonen System der Sekundarstufe 1.
2: So sollen die Kinder für den Übergang in AHS oder Mittelschule vorbereitet werden. Für den Schulversuch braucht jede Volksschule eine kooperierende höhere oder Mittelschule. Die ÖVP sieht die Pläne skeptisch und stellt den tatsächlichen Mehrwert für Schülerinnen und Schüler in Frage.
1: Rund 200 Millionen Euro fordert der Bundesfeuerwehrverband, wie gestern in einer Pressekonferenz deutlich wurde, vom Bund. Die Gemeinden könnten das nicht alleine finanzieren. Doch wer steht in der Verantwortung? Annabelle Amini hat nachgefragt.
4: Die Nachfrage nach dem Geld führt zunächst vom Innen- zum Finanz- und weiter zum Landwirtschaftsministerium. Dort verweist Minister Norbert Totschnig auf den Waldfonds. Mehr als 7,3 Millionen Euro seien bereits in Spezialausrüstung geflossen. Um gegen Waldbrände anzukommen, reicht das laut Feuerwehrpräsident Robert Mayer nicht aus.
5: Es gibt Initiativen, die über den Waldfonds, auch über das Landwirtschaftsministerium kommt, schon unterstützt worden sind. Aber da drinnen sind explizit ausgenommen alle Bereiche rund um Fahrzeuge und Großgeräte.
4: Für neue Spezialfahrzeuge und Ausbildung verlangen die Feuerwehren zusätzlich 200 Millionen Euro. Das Finanzministerium verweist darauf, dass im vergangenen Jahr rund 170 Millionen Euro aus Katastrophenfonds und Feuerschutzsteuer an die Feuerwehren gegangen seien. Mehr Geld sei angesichts des Spardrucks nicht vorgesehen.
1: Die Arbeitnehmer und Arbeitgeber der Metallindustrie haben den zweiten Teil des im Vorjahr beschlossenen Kollektivvertrags bestätigt. Damit steigen die KV-Löhne um 2,1% und das bei einer durchschnittlichen Inflation von 3,3% im vergangenen Jahr. Polen muss sich heute erneut mit einer möglichen hybriden Kriegsführung Russlands auseinandersetzen. In einer Anlage des Satellitenkommunikationssystems Starlink ist Feuer ausgebrochen. Die polnische Regierung geht mittlerweile von einem Sabotageakt aus. Der Starlink-Terminal versorgt auch die ukrainische Armee mit Internet. Barbara Czandl berichtet.
6: Der polnische Vizeministerpräsident Krzysztof Gawkowski findet heute deutliche Worte für die mögliche Ursache des Brandes.
7: Das ist hybride Kriegsführung, eine neue Form der Sabotage. Wir können nicht mit Sicherheit sagen, ob es die Russen waren, aber vieles deutet darauf hin, dass das in die neue russische Angriffsdoktrin passt.
6: Die Starlink-Anlage wird unter anderem dazu genutzt, Internetdatenverkehr durch Polen und auch in die Ukraine zu leiten. Starlink wird vom Raumfahrtunternehmen SpaceX, des US-Tech-Multimilliardärs Elon Musk, betrieben und spielt für die ukrainischen Streitkräfte eine wichtige Rolle. Russlands Krieg gegen die Ukraine rückt immer näher an die polnische Grenze und Vorfälle mit russischen Drohnen etwa, die Luftalarm auslösen, sind dort inzwischen fast schon zum Alltag geworden.
1: Das Weiße Haus lässt Journalistinnen und Journalisten der Medienhäuser Politico, MS Now und CNN weiterhin nicht rein. Und das, obwohl ein Richter das vom Weißen Haus verhängte Hausverbot aufgehoben hatte. Die Medienvertreter wollten über den Staatsbesuch von Chinas Präsident Xi Jinping berichten. Vom Weißen Haus gibt es bisher keine Stellungnahme dazu. Das war das Journal um 5 mit Tina Hahnreich. Und damit zum Wetter.
8: Auch wenn jetzt zeitweise die Sonne hervorkommt, im Großteil von Österreich sind heute Abend noch kurze Regenschauer möglich. Im Laufe der Nacht wird der Regen seltener, ist dann vor allem noch an der Nordseite der Alpen möglich, so im Gebiet vom Tennengau bis zum Mostviertel. Morgen am Freitag ist es anfangs kühl und stellenweise nebelig. Tagsüber scheint dann im Westen und im Süden durchwegs die Sonne. Im Norden und im Osten wechselt die Sonne mit einigen dichten Wolkenfeldern. Die Höchsttemperaturen liegen morgen zwischen 14 und 22 Grad und der Nordwestwind ist deutlich schwächer als heute. Am Wochenende überall viel Sonnenschein und an den Nachmittagen spätsommerlich warm, um etwa 5 Grad wärmer als heute. Soviel zum Wetter mit Thomas Wostal.
9: Damit zum Radio Steiermark Verkehrsservice 17.05 Uhr. In Graz brauchen Sie Geduld, 20 Minuten länger dauert es auf der Puntigammer Straße. Und zwar bei der Baustelle, Sie wissen, Richtung Liebenau, vor der Baustelle bei der Puchstraße. Sonst kommen Sie überall gut voran. Gute Fahrt.
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9: Jetzt mit einem Song, der eigentlich keine langen Erklärungen braucht, wo man einfach sagt, lauter drehen, mitsingen, los geht's. Phil Collins und Easy Lover. Schönen Nachmittag, Steiermark.

0: Also einen geht's heute am Abend sicher ganz besonders gut. Zum Auftakt der Nations League trifft Österreichs Fußballnationalteam heute ja auf Israel. Und da geht bei einem sicher das ganz besondere Funkeln in den Augen. Wenn derjenige nämlich aus dem Spielertunnel kommt, da müssen Sie heute ganz genau hinschauen. Die Rede ist vom Steirer Michael Gregoritsch. Er ist der neue Kapitän des ÖFB-Teams. Und jetzt im Gespräch mit meinem Kollegen Dani Kulowitz vor dem Start in die Nations League gegen Israel in Linz.
1: Michi Gregoritsch hat wahrscheinlich heute besonders viel Gänsehaut am Abend. Michi, du wirst erstmals das Nationalteam als Kapitän anführen. Was bedeutet dir das? Rennt es dir schon ein bisschen kalt den Rücken runter?
2: Ja, es ist eine extrem besondere Situation für mich. Ist was sehr, sehr Schönes, was ich auch mit Stolz und Leidenschaft ausfüllen werde. Und freue mich auf jeden Fall sehr drauf.
1: Ist das so ein Kindheitsding, wo man sagt, das hat man im Fernsehen gesehen und da möchte man mal auch stehen und da auf einmal geht die Kamera vorbei und man steht da als Erster?
2: Ich glaube, als Kind denkt man gar nicht so weit, aber als Erwachsener war das dann irgendwann schon eine Situation, wo man sich da irgendwo auch sich das wünschen würde. Ich habe das Glück schon gehabt, zweimal während dem Spiel die Schleife zu übernehmen, das war schon besonders und wie gesagt, morgen dann als Erster da rauszugehen, das ist für mich was sehr Besonderes.
1: Jetzt fehlen ja so viele Kapitäne bei euch, du hast die Schleife natürlich auch verdient. Was bedeutet das aktuell, wie ist die Lage im Nationalteam jetzt, wenn so viele Granden unter Anführungszeichen fehlen, der David, der Marco?
2: Es war schon sehr gut. Natürlich waren die drei mit dem Sabi noch dazu an der Spitze der Hierarchie, aber trotzdem war es immer so, dass alle was zum Sagen gehabt haben was mitsagen können und entschieden haben wir immer als Mannschaft gemeinsam und das wird natürlich weiterhin so bleiben und wie gesagt, ich bin jetzt da einer der Ältesten, der am längsten dabei ist und deswegen ist es eine schöne Geschichte und ich versuche das dann weiterzutragen, so wie die das gemacht haben.
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0: Dionne Warwick, Klassiker aus den 80ern, Heartbreaker. Und bei uns gleich Julian Le Play macht Lust auf Palermo.
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0: Fortschritt Palermo. Fortschritt nach Palermo. Fortschritt Palermo.
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3: Wer mit dem Zug von Kärnten aus zur steirischen Weinstraße nach Deutschlandsberg anreisen möchte, muss speziell am Wochenende mit langen Fahrzeiten rechnen. Der Grund sind die schlechten Umstiegszeiten im Bahnhof Weststeiermark an der Koalmbahn. Dort passen die Fahrpläne der Hochgeschwindigkeitszüge mit jenen der Regionalzüge nicht zusammen. Horst Sattlicker berichtet.
4: Wer aus Kärnten mit einem Railjet kommt, kann in der Weststeiermark aussteigen und zuschauen, wie genau in der Minute, nämlich immer um 8:30 Uhr, der Regionalzug in das Weinland etwa nach Deutschlandsberg abfährt. Umgekehrt ist es genauso an den Wochenenden und Feiertagen. Unter der Woche ist das Angebot besser. Es heißt, eine Stunde warten am großen Bahnhof, wo es aber kein Restaurant oder Sonstiges gibt. Die Fahrzeit von Klagenfurt bis Deutschlandsberg für nicht einmal 100 Kilometer, rund 1,75 Stunden. Dazu Stefan Walter, der strategische Angebotsplaner beim Land Steiermark.
5: Uns ist natürlich bewusst, dass diese Situation extrem unschön ist, weil ja nicht nur Menschen, die von Kärnten ins Weinland fahren wollen, sondern auch jeden Menschen, die von dies nach Kärnten pendeln wollen.
4: Ändern lasse sich das aktuell nicht. Der Grund sei die eingleisige Bahnstrecke durch das Weinland mit nur einer Kreuzungsmöglichkeit mit anderen Zügen. Der Bau eines zweiten Kreuzungsbahnhofes auf der Regionalstrecke in Bad Schwanberg scheitert aktuell an der Finanzierung. Damit sei der Fahrplan starr. Würden diese Regionalzüge anders fahren, würden andere Anschlüsse in der Steiermark wegfallen, so weiter.
5: Ich müsste an mehreren Stellen die S-Bahn-Anbindungen ändern, das heißt, ich müsste meine halbe Stunde anders fahren. Was hieße, dass man entweder mit Mettmann-Stetten keinen Anschluss an die S61 hätte oder dass die S7 keinen Anschluss mehr an den Taktknoten in Graz hätte. Und damit wären halt auch die Fahrgäste nach Köflach, die Fahrgäste im Eusnitztal, Lannach und Liebach betroffen.
4: Auch eine Änderung der Fahrzeiten der Schnellzüge auf der Koalmbahnstrecke sei so gut wie unmöglich, da diese österreichweit eingetaktet seien und dann Anschlüsse wegfallen würden in großen Bahnhöfen. An einer mittelfristigen Lösung werde aber gearbeitet.
3: Seit Mai gelten bundesweit strengere Regeln für E-Scooter. In Leoben werden die Fahrzeuge jetzt zur Gänze vom Hauptplatz verbannt. Der Gemeinderat hat mit den Stimmen der Bürgerliste, SPÖ und Grünen ein entsprechendes Fahrverbot für die E-Roller beschlossen. Damit soll die Sicherheit für Fußgänger auf dem Hauptplatz erhöht werden. Seit 35 Jahren hilft Rainbows Kindern, wenn sich ihr Leben plötzlich grundlegend verändert, etwa durch die Trennung der Eltern oder den Tod eines nahestehenden Menschen. Rund 300 Kinder und Jugendliche werden allein in der Steiermark jedes Jahr begleitet. Zum Jubiläum gibt es allerdings auch Sorgen. Eine Bundesförderung ist weggefallen, andere Förderungen wurden seit Jahren nicht angepasst, berichtet Daniel Neuhauser.
6: Angefangen hat Rainbows 1991 mit der Betreuung von 16 Kindern in Graz, Leoben und Wien. Mittlerweile haben österreichweit mehr als 40.000 Kinder und Jugendliche die Angebote genutzt. In der Steiermark werden jährlich rund 200 Kinder nach einer Trennung oder Scheidung begleitet, weitere rund 100 nach einem Todesfall oder bei einer lebensbedrohlichen Erkrankung eines Angehörigen. Rainbows-Leiterin Dagmar Boydunik-Rack.
7: Die Nachfrage ist gestiegen, weil natürlich die Sensibilität auch größer geworden ist, dass Kinder in diesen Lebenssituationen Unterstützung brauchen. In 12 Treffen werden alle Themen rund um Trennung, Scheidung bearbeitet und der Blick wird aber in die Zukunft geworfen. Es geht um Stärkung der Kinder, es geht um Ressourcen und es geht um Resilienz.
6: Das Angebot gibt es in der gesamten Steiermark, betreut von rund 20 Mitarbeiterinnen und Mitarbeitern. Doch in der letzten Zeit sei die Finanzierung schwierig geworden, sagt Susanne Maurer-Aldrian, Geschäftsführerin von Lebensgroß.
8: Rainbows ist ja deswegen bei uns oder hat deswegen bei uns angedockt, weil es durchaus Förderproblematiken gibt. Es ist eine große Förderung des Bundes weggefallen in den letzten 2 Jahren und andere Förderungen wurden über die Jahre nicht valorisiert.
6: Seit Jänner gehört Rainbows zu Lebensgroß. Der Bedarf sei weiterhin hoch. Gleichzeitig könnten sich manche Eltern den Beitrag für die Betreuung nicht leisten.
8: Wir brauchen jedenfalls eine Förderung im Bund. Da sind wir dran. Wir haben ja österreichweit eine Infrastruktur und man muss auch die Förderung in der Steiermark anpassen. Das weiß das Land.
6: Gleichzeitig soll das Angebot weiter ausgebaut werden. Geplant ist derzeit eine eigene Gruppe für Geschwister von Kindern mit Behinderung.
3: Noch zum Fußball. Michael Gregoritsch wird heute im Nations League-Spiel gegen Israel eine besondere Ehre zuteil. Der Steirer führt Österreichs Fußballnationalteam in seinem 79. Länderspiel zum ersten Mal als Kapitän aufs Feld. Das Spiel in Linz beginnt um 20:45 Uhr. ORF 1 überträgt live. Wir kommen zum Wetter. Im Großteil der Steiermark werden die Schauer im Laufe des Abends seltener. Die Temperaturen sinken auf 8 bis 3 Grad. Morgen ist es zumindest zeitweise sonnig. Es ziehen aber auch einige dichtere Wolken durch, besonders in der Oststeiermark. Und die Temperaturen morgen erreichen 14 bis 21 Grad.
1: Damit zum Radio Steiermark Verkehrsservice. Da gibt es die Meldung für Graz und immer noch 15 Minuten Verzögerung auf der Puntigammer Straße Richtung Liebenau vor der Baustelle bei der Puchstraße. Sonst haben Sie freie Fahrt. Wo auch immer Sie unterwegs sind, kommen Sie gut und sicher an Ihr Ziel.
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1: Neues Single von Andreas Gabalier, meine Liebe bleibt. Sie haben sich heute in aller Früh schon Gedanken ums perfekte Weihnachtsgeschenk gemacht. Thomas Seidel und ja, Conny Kreins in Guten Morgen Steiermark.
2: Heute am 24.09.
3: Genau, in 3 Monaten ist
2: Weihnachten.
3: Wahnsinn, oder? Und wir haben jetzt schon den Geschenktipp für Sie.
2: Tankgutscheine. Ja,
4: warum nicht? Weil der Spritpreis durch die Decken geht, bleiben Sie sicher bei jedem Gutschein oder so. Nicht?
5: Also die Freude, dass man einen Tankgutschein bekommt, ist definitiv groß.
3: Hartberg, Leibniz, Kirchberg, Markt Hartmannsdorf, in Straden war auch schon eines. Wir reden von den Oktoberfesten in der Steiermark.
2: Hochsaison für viele steirische Bands. Mhm. 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
3: 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Außerdem viele regionale Geschichten, die wir für Sie parat haben. Natürlich alles zum Länderspiel Österreich gegen Israel und Ihre Lieblingsmusik. Sie können sich freuen.
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1: Am Mikrofon begrüße ich Cornelia Krebs. Die deutsche Wirtschaft wächst wieder. Das geht aus der heute veröffentlichten Herbstprognose deutlich hervor. Die führenden Institute korrigieren ihre Erwartungen nach oben und rechnen für das laufende Jahr mit einem Anstieg des Bruttoinlandsprodukts um 1,3%, 2027 mit 1,1%. Aus Berlin, Andreas Pfeiffer.
2: Seit einigen Jahren schon taumelt die deutsche Wirtschaft von einer Krise zur nächsten. Heute aber kam vom Konjunkturchef des Leibniz-Institutes Oliver Holtemöller die erlösende Nachricht.
3: Die deutsche Wirtschaft ist seit Ende des vergangenen Jahres im Aufschwung.
2: Was vor allem auf solide steigende Exporte und auf die staatlichen Investitionen in Infrastruktur und Rüstung zurückzuführen ist. Allerdings verweisen die Wirtschaftsfachleute auf noch ungelöste Strukturprobleme.
3: Dass die privaten Investitionen schwach bleiben, das Arbeitskräfteangebot schrumpft und hohe Energiepreise Unternehmen und Haushalte belasten.
2: Der Aufschwung soll heuer und im nächsten Jahr anhalten. 2028 dürfte es wieder leicht bergab gehen.
1: Der Verbund hebt die Strompreise für Neukunden an. Für den Österreich-Tarif verlangt der Konzern im ersten Vertragsjahr statt bisher netto 9,5 Cent ab sofort 10 Cent pro Kilowattstunde. Ab dem zweiten Vertragsjahr klettert der Preis dann von 12,5 auf 15 Cent pro Kilowattstunde. Für Bestandskunden bleibt der Tarif unverändert. Außenministerin Beate Meindl-Reisinger hat am Rande der UNO-Generalversammlung in New York mit Uganda ein Memorandum of Understanding über die Zusammenarbeit in den Bereichen Entwicklung, Migration und Mobilität unterzeichnet. Irreguläre Migration lasse sich nur gemeinsam mit internationalen Partnern wirksam reduzieren, so Meindl-Reisinger. Mit der Restrukturierung im ORF wird es jetzt ernst. Das öffentlich-rechtliche Medienhaus ist durch politische Budgetvorgaben zu massiven Einsparungen gezwungen, die im kommenden Jahr zu einem guten Teil noch durch Einmalmaßnahmen aufgefangen werden können. Ab 2028 geht es dann ans Eingemachte, auch personell. ORF-Chefin Ingrid Turner kündigt intensive Gespräche mit dem Betriebsrat darüber an. Ende Oktober muss die Finanzplanung vorliegen. Stefan Kapperer.
4: Bis zu einem Sonderfinanzausschuss Ende Oktober müsse Klarheit über die mittelfristige Finanzplanung des ORF herrschen. Die sei existenziell wichtig, sagt der neue stellvertretende Stiftungsratsvorsitzende Franz Medvenic, der auf den zurückgetretenen Gregor Schütze, auch als Leiter des ÖVP-Freundeskreises, folgt. ORF-Generaldirektorin Ingrid Turnherr kündigt an.
5: Wir beginnen in der kommenden Woche mit den Gesprächen mit der Belegschaftsvertretung, werden natürlich alle betroffenen Menschen davon rechtzeitig informieren, aber es wäre natürlich falsch anzunehmen, dass das spurlos an einem Unternehmen wie dem ORF vorbeigehen kann. Das ist eine bittere Pille für viele Menschen, die schon lange in diesem Unternehmen arbeiten. Wir werden versuchen, das so gut wie möglich zu managen.
4: Also Kündigungen über die Zahl schweigt Turnherr. Und es soll weniger Chefs geben. Die Führungsebene werde gestraft.
1: Das waren die Nachrichten mit Cornelia Krebs. Zum Wetter.
6: Zurzeit gehen noch verbreitet teils kräftige und vereinzelt gewittrige Regenschauer nieder, wie derzeit im Raum Wien. Im Laufe der kommenden Nacht klingen die aber ab, der Wind wird schwächer und es klart von Westen her auf. Tiefstwerte 0 bis 11 Grad. Morgen Freitag ist es nach etwas Frühnebel im Großteil Österreichs überwiegend sonnig, aber nicht überall. Vom Mühlviertel bis ins Burgenland ziehen nämlich zeitweise noch dichtere Wolken durch. Hier gehen sich nur ein paar Sonnenstunden aus. Der Wind lässt nach und die Temperaturen erreichen 14 bis 22 Grad. Ab dem Wochenende gibt es dann stabiles Hochdruckwetter mit oft ungetrübtem Sonnenschein, nur wenig Nebel und spätsommerlichen Temperaturen. So viel zum Wetter von Michael Mattern.
7: Hier ist noch das Radio Steiermark Verkehrsservice. Da gibt es in Graz 10 Minuten Verzögerung auf der Puntigammer Straße Richtung Liebenau vor der Baustelle bei der Buchstraße. Sonst ist es ein ruhiger Nachmittag. Sie können ganz entspannt weiterfahren, wohin auch immer. Gute Fahrt.
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7: Manchmal passt ein Song zu genau jetzt. Ja, zu diesem Nachmittag, zu dieser Stimmung, zu diesem Drink, den wir vielleicht neben uns haben. Genau, ein solcher Song kommt jetzt. Bonnie M. Sunny.

0: winkt in Richtung Donnerstagabend. Love will keep us together. Apropos Liebe. Manchmal kommt die Liebe ja genau dann, wenn man aufgehört hat, nach ihr Ausschau zu halten. Wenn man nicht mehr jedes Gesicht im Café nach dem möglichen Traumpartner absucht oder nach der möglichen Traumpartnerin und sich nicht auch ständig denkt, na, wann wird denn das endlich was? Ja. Vielleicht braucht ja die Liebe ganz einfach keinen perfekten Moment, sondern nur zwei Menschen, die im richtigen Augenblick bereit sind. Elton John jedenfalls stellt sich deshalb vielleicht die schönste Frage überhaupt. Are you ready for love?
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0: Das ist der Donnerstagabend auf Radio Steiermark, 6:30.
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2: Am Mikrofon ist Celine Buran. Fahrzeuglenker sollen im Oktober und November weniger für Treibstoffe bezahlen müssen. Das hat die Bundesregierung beschlossen. Insgesamt soll Treibstoff um 12 Cent pro Liter billiger werden. Mit dieser Maßnahme sollen die derzeit hohen Energiepreise bekämpft werden. Der Nationalrat muss das aber Ende September noch beschließen. Treibstoffe bezahlen müssen. Das hat die Bundesregierung beschlossen. Insgesamt soll Treibstoff um 12 Cent pro Liter billiger werden. Mit dieser Maßnahme sollen die derzeit hohen Energiepreise bekämpft werden. Der Nationalrat muss das aber Ende September noch beschließen. Denn seit Beginn des Iran-Krieges ist die Straße von Hormus gesperrt, die eine wichtige Handelsroute für den Öl- und Gastransport ist. Der Bildungsminister Christoph Wiederkehr möchte ein freiwilliges Testprojekt für Volksschulen in Österreich. Kinder sollen bei dem Test 6 Jahre in die Volksschule gehen, anstatt aktuell nur 4. Danach müssen sich die Kinder zwischen der Mittelschule und dem Gymnasium entscheiden. Wiederkehr findet das zu früh. Kinder sollten besser länger in die Volksschule gehen, weil nicht alle würden sich gleich schnell entwickeln. Der Bildungsminister sucht jetzt Schulen, die das Testprojekt umsetzen wollen. Der chinesische Machthaber Xi Jinping besucht ab heute 3 Tage die USA. Im April 2025 hatten die USA und China auf Produkte Strafzahlungen von über 100% beschlossen. In Busan in Südkorea einigten sich Trump und Xi, dass die Strafzahlungen bis 10. November nicht gelten. Jetzt hat der Finanzminister von den USA die Strafzahlungen bis Anfang Jänner aufgehoben. Trump wird mit Xi Jinping unter anderem über den Iran-Krieg sprechen. Das Zutrittsverbot für Journalisten zum Weißen Haus gilt vorerst für 14 Tage nicht. Mehrere Journalisten sollten nicht mehr in den Pressesaal vom Weißen Haus dürfen. Betroffen waren Journalisten von den Fernsehsendern CNN, MS Now und Politico. Trump hat behauptet, die Journalisten berichten nur Lügen über ihn. Sie haben geklagt und dabei von mehr als 50 Medien Unterstützungen vor Gericht erhalten. Trump lässt sie aber weiterhin nicht ins Weiße Haus. Das waren die Nachrichten in einfacher Sprache. Redaktion: Raffaela Singer, Lorenz Lohr und Felix Strasser.
0: Hier ist noch das Radio Steiermark Verkehrsservice jetzt mit guten Nachrichten und sind keine Störungen gemeldet worden. Kommen Sie gut und sicher in den Abend.

Junge Römer, Falco, die 80er auf Radio Steiermark am Donnerstagabend. In den Kulturnotizen bringen wir heute um 18.50 Uhr eine Vorschau auf das Jazzfestival in Leibnitz. Das bringt heuer wieder die aktuellsten internationalen Jazzströmungen in die Südsteiermark. Und wir werfen einen kurzen Blick auf die ersten Theaterpremieren der neuen Spielzeit. Die Kulturnotizen um 18.50 Uhr auf Radio Steiermark.

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1: Beate Wittmann begrüßt Sie herzlich. Heute beginnt das Jazzfestival Leibnitz. Bis Sonntag bringt es frischen Jazz in die Südsteiermark. Den Auftakt macht in diesen Minuten das Trio Häs auf Schloss Seggau. Eines der Aushängeschilder der heimischen Jazzszene.

0: sich extrem verästelt.
1: Meint Ottmar Klammer, der künstlerische Leiter des Jazzfestival Leibniz. Morgen geht's dann weiter im Kulturzentrum Leibniz, unter anderem mit dem Andromeda Mega Express Orchestra aus Berlin.
0: Ein elektroakustisches, grenzüberschreitendes Avantgarde-Fusion-Orchester, könnte man sagen, sehr energetisch. Ein Mix aus Big Band Sound und zeitgenössischer Klassik, aber auch neuer Musik.
1: Ebenfalls morgen gibt es vielleicht eine der letzten Möglichkeiten, den Jazzpianisten Alexander von Schlippenbach gemeinsam mit Monks Casino zu hören, meint Ottmar Klammer.
0: Zum einen ist Alexander von Schlippenbach mittlerweile 86 Jahre alt und auch nicht mehr so reiselustig. Und zum anderen ist es sehr, sehr schwer, die namhafte, ja, prominente Besetzung dieser Band zusammenzubekommen, da alle diese Musiker sehr engagiert sind und sehr viel beschäftigt mit vielen anderen Projekten und Bands. Und zu hören kriegt man natürlich das, was es verspricht, nämlich Monks Casino. Das ist eine legendäre CD-Box, wo sämtliche Nummern von Thelonious Monk eingespielt wurden.
1: Besondere Höhepunkte sind am Samstag das Coco-Trio und das Ramon Vibe-Trio im Kulturzentrum Leibniz mit seinem ersten Auftritt in der Steiermark.

0: Ramon Vall ist einer der großen Virtuosen des Son, also dieser kubanischen Musik. Live ein Erlebnis, und es gibt vom Ramon Vall auch ein Duo, wo er zusammen mit der niederländischen Flügelhornistin Maite Hantele spielt.
1: Den Abschluss macht am Sonntag eine Matinee, erstmals auf Schloss Ottersbach.
0: Seit heute sind die Schönwetterkarten freigegeben, das heißt, das Konzert findet definitiv im Schlosspark statt, und deshalb gibt es noch genügend Karten für Vincent Bayrani und seiner Band Living Being.
1: Freut sich Ottmar Klammer, künstlerischer Leiter des Jazzfestival Leibniz. Mit Herbstbeginn starten auch die Theater- und Opernhäuser in die neue Spielzeit. Am Grazer Schauspielhaus macht morgen das Stück »Die Waffen nieder« nach dem Roman von Bertha von Suttner den Anfang. 1905 erhielt von Suttner dafür als erste Frau den Friedensnobelpreis. Darin schreibt sie an gegen Nationalismus, schildert scharfsinnig die Mechanismen von Propaganda und entlarvt, wie Feindbilder kreiert werden. Ein Stück von zeitloser Aktualität. Auch das Grazer Kinder- und Jugendtheater Next Liberty startet morgen in die neue Saison. Hier kommt Michael Endes Klassiker »Die unendliche Geschichte« auf die Bühne, und zwar als Kombination aus Schau- und Puppenspiel. Für Intendant und Regisseur Michael Schilhan überzeugt das Buch mit zeitloser Symbolkraft, Mut und Verantwortung. Er lässt Künstlerinnen und Künstler aus 6 Nationen und im Alter von 12 bis fast 80 Jahre diesen Klassiker lebendig werden. In der Kamera Austria wird morgen die Ausstellung »The Outside Inside« von Valerie Schuf eröffnet. In ihren fotografischen Installationen begibt sich die Künstlerin auf eine anthropologische Reise durch Räume und beobachtet, wie Menschen und ihre Umgebung in Beziehung treten. Und schon heute startet das Kunstfestival Steirischer Herbst. Wir berichten morgen ausführlich von der Eröffnung. Am Ende der heutigen Kulturnotizen kommen wir noch einmal zurück zum Jazzfestival Leibniz und lassen die Sendung mit dem Popsong des Coco-Trio ausklingen.

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1: Am Mikrofon begrüßt Sie Cornelia Krebs. Vor kurzem ist der chinesische Präsident Xi Jinping im Weißen Haus eingetroffen. Der Beginn eines dichten Programms, das bis morgen dauern wird. Xi ist ja gestern Abend zu einem Staatsbesuch in den USA angekommen. Markus Müller.
2: Es ist ein festlicher Empfang im Weißen Haus mit Musik, Militär und Überflug von Kampfflugzeugen. Die Reden sind hingegen sehr freundschaftlich angelegt.
3: If we focus on our common interests, I'm confident there is much we can achieve.
2: Es gehe um gemeinsame Interessen. Zusammen könnten die Länder viel erreichen. Er habe immer Kontakt zu Präsident Trump gehalten, auch in schwierigen Zeiten, sagt Präsident Xi. Die beiden Länder hätten die Verantwortung für Stabilität und friedliche Koexistenz und Kooperation auf einem gemeinsamen Planeten, sagt Xi. Ihre Zusammenarbeit könne nicht alle Probleme lösen, aber ohne sie gehe es auch nicht. Der Besuch geht mit Gesprächen und am Abend mit einem Festbankett weiter.
1: Journalisten von CNN und MS Now haben wieder Zugang zum Weißen Haus. Die beiden US-Sender teilten vor kurzem mit, ihre Reporter seien wieder hineingelassen worden. Ob dies auch für die Plattform Politico galt, war zunächst unklar. Den drei Medien war der Zutritt zuvor noch verweigert worden, obwohl ein US-Bundesgericht das von Präsident Donald Trump verhängte Hausverbot vorerst aufgehoben hatte. Die pro-iranische Houthi-Miliz im Jemen hat nach eigenen Angaben Dutzende ballistische Raketen und Drohnen auf Ziele in Saudi-Arabien abgefeuert. Ziel der, Zitat, präventiven Operation seien unter anderem Operationszentralen, Kommando- und Kontrollzentren sowie Waffenlager in der saudischen Region Jizan im Südwesten des Landes, unweit der jemenitischen Grenze gewesen, so ein Sprecher der Houthis. Der österreichische Stromerzeuger Verbund hebt die Strompreise für Neukunden in seinem sogenannten Österreich-Tarif an. Für bestehende Kunden ändert sich der Preis nicht. Hanna Sommersacher berichtet.
4: Der Verbund erhöht seinen Billigtarif. Wer künftig beim Verbund den sogenannten Österreich-Tarif abschließt, zahlt im ersten Vertragsjahr 10 Cent pro Kilowattstunde ohne Steuern und Abgaben. Bisher sind 9,5 Cent verrechnet worden. Ab dem zweiten Vertragsjahr steigt der Preis dann auf 15 Cent pro Kilowattstunde. Bestehende Kundinnen und Kunden im Österreich-Tarif betrifft der Preisanstieg nicht. Der teilstaatliche Verbund, Österreichs größter Stromproduzent, begründet die Preisanpassung mit schwierigen Marktbedingungen. Angesichts der aktuellen geopolitischen Krisen sei dieser Schritt notwendig, heißt es vom Konzern. Erst vor einem halben Jahr hatte der Verbund den Strompreis für Neukundinnen und Neukunden im Österreich-Tarif um rund ein Drittel gesenkt. Damit sollte ein billiges Angebot für Haushalte und Gewerbebetriebe in Österreich geschaffen werden.
1: Das waren die Nachrichten mit Cornelia Krebs. Und jetzt zum Wetter.
5: Heute Nacht gingen die Regenschauer allmählich ab, der Wind wird schwächer und es klart von Westen her auf. Die Temperaturen sinken auf frische 11 bis 0 Grad. Morgen Freitag ist es nach etwas Frühnebel im Großteil Österreichs überwiegend sonnig, aber nicht überall. Vom Mühlviertel bis ins Burgenland ziehen nämlich zeitweise noch dichtere Wolken durch und damit gehen sich hier nur ein paar Sonnenstunden aus. Der Wind lässt weiter nach und die Temperaturen erreichen, ähnlich wie heute, 14 bis 22 Grad. In 2000 Meter hat es morgen zwischen 2 Grad am Schneeberg und 11 Grad in den Ötztaler Alpen. Ab dem Wochenende gibt es dann für längere Zeit stabiles Hochdruckwetter mit oft ungetrübtem Sonnenschein und spätsommerlichen Temperaturen. So viel zum Wetter von Michael Mattern.
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1: Am Mikrofon begrüßt Sie Cornelia Krebs. Österreich will den EU-Emissionshandel weiter lockern. ÖVP-Wirtschaftsminister Wolfgang Hartmannsdorfer fordert unter anderem die Verlängerung der Gratis-Verschmutzungszertifikate. Er wirbt beim heutigen Ratstreffen mit seinen EU-Amtskollegen um Unterstützung. Tim Kuppal.
2: Der EU-Emissionshandel dürfe nicht zu einem Arbeitsplatzvernichtungsprogramm werden, fordert Wirtschaftsminister Wolfgang Hartmannsdorfer, ÖVP.
3: Der Emissionshandel entscheidet, sind die Betriebe wettbewerbsfähig oder müssen sie zusperren und abwandern.
2: 600.000 Arbeitsplätze sind laut Hartmannsdorfer in Österreich direkt von der energieintensiven Industrie abhängig. Um diese nicht zu gefährden, sollte die Ausgabe von Gratis-Verschmutzungszertifikaten verlängert werden.
3: Über 2038 hinaus. Wir fordern einen Rabatt für Exportbetriebe und es müssen Investitionen in die Dekarbonisierung und in die Energieeffizienz angerechnet werden.
2: Polen, die Slowakei, Tschechien und Ungarn unterstützen den Diskussionsvorschlag Österreichs.
1: Das Zentrale Wahlkomitee in Israel hat gut einen Monat vor der Parlamentswahl die arabischen Parteien und einzelne Abgeordnete ausgeschlossen. Der Vorwurf lautet unter anderem, sie würden den bewaffneten Kampf gegen Israel unterstützen. Die Entscheidungen können noch vor dem höchsten Gericht angefochten werden. Das Wiener Tierschutzheim Tierquartier sucht dringend Hundesitter für ein paar Wochen. Im Tierquartier gibt es nämlich einen Wasserschaden. Mitte Oktober starten die Bauarbeiten. Daniel Pichler.
4: Ein Tierheim per se ist für einen Hund mitunter schon stressig. Ein Tierheim mit lauten Bauarbeiten noch viel stressiger. Deswegen will man so viele Hunde wie möglich an private Hundesitter auslagern. Ab Mitte Oktober für 4 bis 6 Wochen, sagt Anna Hofstetter vom Tierquartier.
5: Schön wäre es natürlich, wenn wir halt wirklich den gesamten Zeitraum einfach Zeit hätten für den Hund und schon über ein bisschen Hundeerfahrung halt auch verfügen, weil es geht halt vor allem auch um größere oder mittelgroße Hunde.
4: Mitunter macht es auch nichts, wenn man selbst schon einen Hund hat. Wer mitmachen möchte, Geld gibt es dafür nicht, aber man darf mit dem Pflegehund zu den Tierärztinnen und Tierärzten beim Tierquartier kommen. Im Optimalfall hofft man natürlich, dass sich die Hundesitter so in den Pflegehund verlieben, dass er überhaupt fix ein neues Zuhause hat und gar nicht mehr ins Tierquartier zurückkommt.
1: Österreichs Fußballnationalteam möchte heute Abend gegen Israel einen gelungenen Start in die Nations League hinlegen. Vor ausverkauftem Haus in Linz. Daniel Kulowitz, wie sieht denn die erste Aufstellung nach der Weltmeisterschaft aus?
6: Ja, noch ist es nicht der komplette Umbruch. Ralf Rangnick bringt nur einen Spieler, der bei der WM gefehlt hat, nämlich Marco Grüll von Werder Bremen. Der ist in der Startelf, das ist die einzig echte Neuerung. Im Tor steht WM-Held Alexander Schlager, die Viererabwehrkette mit Posch, Lienhardt, Danso, Wehne. Das defensive Mittelfeld mit Xaver Schlager und Niki Seiwald. Dann 3 offensive Mittelfeldspieler mit Patrick Wimmer, Romano Schmidt und der zuerst erwähnte Marco Grüll. Und die Solospitze Michi Gregoritsch, der neue Kapitän. Anpfiff hier in Linz, 20.45 Uhr.
1: Danke, Daniel Kulowitz. Und das waren die Nachrichten mit Cornelia Krebs. Zum Wetter.
7: Die Regenschauer werden jetzt immer seltener und klingen nach Mitternacht überall ab. Tiefstwerte 0 bis 11 Grad. Der Freitag beginnt dann stellenweise nebelig, tagsüber scheint morgen aber im Großteil Österreichs die meiste Zeit die Sonne. Nur vom Mühlviertel bis ins Burgenland ist es noch wechselhaft mit einer Mischung aus Sonne und dichteren Wolken. Der Wind wird immer schwächer und die Temperaturen steigen auf 14 bis 22 Grad. Am Wochenende dann strahlend sonnig und deutlich wärmer mit maximal 19 bis 25, im Westen am Sonntag sogar bis zu 28 Grad. So viel zum Wetter von Michael Mattern.
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8: So ist es. Schönen guten Abend an diesem Donnerstagabend am 24. September. Ich freue mich sehr, dass wir da wieder benannt sind an diesem Donnerstagabend Termin und wir sind in guter Gesellschaft oder in charmanter Gesellschaft. Heute wieder mal da Elisabeth Sagmeister am Telefoncomputer 0316 46 90, unsere Nummer, oder Sie schreiben unter paul.reicher@orf.at. Der heutige Eröffnungsmarsch, der kommt aus der Weststeiermark von der Glasfabrik Stadtkapelle Köflach. Und wir hören da wieder mal den Textil-Lakomarsch und damit wünsche ich Ihnen und uns viel Vergnügen in den kommenden 2 Stunden.

0: Die Glasfabriksstadt Kapelle Köflach ist es gewesen mit dem Texti Lacomarsch. 0316 46 90. Die Frau Friedberger hat es heute als erstes gewählt, diese Nummer, und sie darf jetzt herzlich begrüßen in der Sendung. Schönen guten Abend.
1: Ja, guten Abend. Grüß Gott, Herr Reicher.
0: Guten Abend, Frau Friedberger.
1: Ich bin mal die Erste, ich bin das ist unglaubbar.
0: Ja.
1: Das ist unglaubbar, ja. Dann fange ich gleich an.
0: Ja, bitte.
1: Ja. Unser Obmann vom Senioren von Eckersdorf, Herr Johann Haller, mit seinem Vorstand, wünscht allen Geburtstagskindern vom Monat Oktober alles Gute mit viel Gesundheit. Sein Vorgänger, Herr Peter Mohr, hat mir gesagt, ich soll alle schön grüßen lassen von ihm und alles Gute wünschen. Und diese Wünsche gehen natürlich zurück. Wir wünschen ihm auch alles Gute mit viel Gesundheit. Und ich wünsche meinen Verwandten, Nachbarn und Bekannten und Freunden auch alles Gute. Und meiner lieben Frau Anna Winkler aus Graz, alles Gute zu deinem Geburtstag am 18. Oktober. Und danke für deine Hilfe mit dem Auto. Sie führt mich nämlich öfter wohin.
0: Gell? Du hast auch ein Taxi, ja schön.
1: Frau Friedberg. Und lieben Magdalena Friedberg aus Eckersdorf, auch alles Gute zu deinem Geburtstag am 24.10. Also alles Gute. Und dann hätte ich noch ich wünsche meinen Verwandten und
0: ja, das haben wir schon gehört, Frau Friedberger. Damit wir andere Herrschaften auch noch trauen, wenn wir keinen, machen wir jetzt Ihren Musikwunsch. Danke fürs Anrufen, vielen herzlichen Dank. Da ist jetzt der Hamburger Viergesang mit dem Wunsch der Frau Friedberger, wahre Freundschaft.

Bamberger Viergesang ist das gewesen. Unsere Wunschmappe ist heute seit längerer Zeit wieder mal prall gefüllt und das machen wir natürlich gern. Die Herrschaften, die da schreiben, geben sich größtenteils sehr, sehr viel Mühe und es ist alles sehr liebevoll gestaltet. Bitte um eine Durchsage am Donnerstag für den Herrn Karl Amtmann in Groß-Größgroben in Leoben. Alles Gute zum 80. Geburtstag, viel Gesundheit und noch sehr viele Jahre auf der Alm. Und nach deiner Berufsjägerschaft, das wünschen die Helga und deine Geschwister. Und dann habe ich noch ein Briefchen für den Franz Wetzelberger in Schachen Nummer 10 in Vorarlberg zum 84. Geburtstag. Die besten Glückwünsche, alles Gute und noch schöne, gesunde Jahre. Das wünscht dir mit lieben Grüßen deine Schwester Maria. Wir sollen die Storkugel spielen da jetzt und da ist jetzt der liebe Hormat Omt, den wir da hören werden.

0: Liebe haben wir dort von den Stornis gespielt. 0316 46 90 unsere Nummer, und auch der Herr Hans-Jörg Peiler hat das in seinem Telefon vielleicht sogar eingespeichert. In Markt Hartmannsdorf ist er daheim. Schönen guten Abend.
1: Guten Abend, grüß Gott. Ich wollte sagen, danke dem Urologie-Team in Oberwart vom Primarpflege angefangen. Die haben wir wieder hergerichtet, danke. Von meiner Ärztin Dr. Schrini, der Gebietskrankenkasse, und besonders meiner Frau Angela, die neben mir ist, und euch, dem ORF, danke, ihr seid für uns die Nummer eins. Ihr bringt immer alle schöne Stickeln, also Ansagen, und vor allem, ihr seid spitze, danke.
0: Ja, danke vielmals, Herr Peiler. Sie haben ja auch was Schönes ausgesucht. Ihr Musikwunsch ist ein schöner Beitrag dazu, zu dem schönen Programm, so wie Sie es beschreiben. Danke vielmals dafür, dass es Ihnen weiterhin gut geht. Auf jetzt geht und alles Gute weiterhin. Und jetzt freuen wir uns dank Ihres Wunsches auf den Grenzlandchor Arnoldstein. Schönen Abend noch und liebe Grüße nach Markt Hartmannsdorf. Da ist es Ave Maria Glöcklein.

Der Grenzlandchor Arnold Stein war das mit einem seiner bekanntesten, seiner schönsten Lieder auch, hätte ich gesagt, das Ave Maria Glöcklein. Ich habe wieder zwei Katerl da jetzt in der Hand und auf einer ist ein Gipfelkreuz zu sehen, auf der anderen eine schöne alte Dampflok. Und das sogar ein bisschen, oder führt uns hin in die Schriftart und Weise, zwei schöne Handschriften, eine sogar in schönem Kurrent geschrieben, auch mit viel Mühe verfasst. Für unseren Vater Rupert Meyer aus Hart in Bischelsdorf, am 3. September hat er, ist er friedlich eingeschlafen, Entschuldigung, so steht es da. Und am 17. September hätte er seinen 93. Geburtstag gehabt. Lieber Vati, danke für alles. Und ruhe sanft, deine Familie. Da ist ja noch alles recht frisch, wie man da außerhört. Und dann hat der Herr Josef Schmidt aus Karlsdorf geschrieben. Und ich habe mir das ein bisschen außer übersetzt, weil ich hätte mir nicht zutraut, da jetzt live auf Sendung diese schöne Schrift kohärent verfasst auf dem Katerl und so platzsparend angefertigt, dass das mir da nicht der Haar spült. Die nächsten Grüße, so schreibt er, vorne zu Burgenland zum Herrn Alfred Schmidt in Königsdorf. Er feiert genau heute seinen 90. Geburtstag und das gratulieren dein Bruder Josef mit der Erika, deine Lebenspartnerin Edith mit den Kindern Gabi und Silvia mit Partner Edwin und die Enkelkinder Julian und Hanna mit Partner. Aus Deutschland grüßen die Kinder Werner und Monika mit Familie. Wir hören jetzt das Lied von der Familienmusik Lukic, ein Dankeschön an die.

0: Die Familienmusik Lukic wieder mal zu hören mit dem Dankeschön an die. Ja, jetzt wandern wir weiter und zwar nach Kammern zum Herrn Konrad Kain. Freut mich sehr. Schönen guten Abend.
1: Ja, grüß Gott, Herr Reicher. Ich möchte meinen Sohn, den Herrn Magister Harald Kain in Wien, alles Gute wünschen.
0: Mhm. Hört dazu.
1: Ich habe ihn angerufen, ob er jetzt die Steirer findet oder nicht findet, das weiß ich nicht.
0: Ja.
1: Ja.
0: Technisch ist es ja kein Problem heutzutage.
1: Ja,
0: wird da schon geschickter sein.
1: Na, sicherlich. Und der ist ja nicht der Blödeste.
0: Eben, ja, das Mann, ja. Herr Kain. Ja, bitte.
1: Bitte. Und mein Wunsch war für die Filzmoser auf der Schneid.
0: Aha, das habe ich jetzt nämlich in dieser Eile, weil von den Filzmosern
1: oder war. Oder sonst der späte Abend.
0: Ich habe jetzt, weil das nicht ganz klar war, was Sie sich wünschen, die Sängerrunde Kammern ausgesucht. Vielleicht ist ja okay. Das für den Herrn aus Kammern gar nicht so schlecht.
1: Ja, da habe ich gesungen.
0: Ja, bitte. Dann hören wir nicht sogar singen, den Herrn Kain.
1: Ja.
0: Ja, wir hören den Bergmannstand.
1: Okay, ja, passt. Hm? Ich hätte noch eine Frage. Was ist denn mit den Lenz, Kalli? Den hört man nicht mehr.
0: Ja, der hat ja den Sender gewechselt.
1: Ist der nicht mehr?
0: Ja, der ist nicht mehr bei uns, Herr Kain.
1: Aha.
0: Ja.
1: Oh.
0: Deswegen haben Sie wieder was gelernt, oder was
1: ja,
0: was nein,
1: so
0: Frage,
1: ist. Nein, ich habe mir oft gedacht, weil der war ja, als dann wir noch gesungen haben bei den
0: Sänger- und Musikantentreffen.
1: Die Musikantendinger, da war er ja eher der Machercheck.
0: Herr Kain, aber da hat sich einiges geändert, wie gesagt, und jetzt hören wir euch ein Lied an und da
1: okay,
0: hören wir Sie am besten sogar singen.
1: Einmal.
0: Also, schönen Abend noch, liebe Grüße nach Kammern, der Bergmannstand.

Das war die Sängerrunde Kammern unter Alois Gamsjäger mit dem Lied zum Bergmannstand. Auch ein schönes Briefchen hat der Herr Franz Stuchlik geschrieben aus Losdorf und das Schreiben geht an die Frau Gertrude. Zu ihrem Geburtstag, sie ist nicht 69 und auch nicht 71 Jahre alt. Alles Liebe und Gute, vor allem noch lange halbwegs Gesundheit. Denn ganz gesund ist eh keiner, schreibt er da. Es gratulieren deine Freunde und Bekannten und der Gatte Franz. Bleibt noch lange unser General. Der Musikwunsch ist der Grodner Gesang. Und zwar hat er ausgesucht den Ehrentag. Bitteschön.

0: Der Grotner Gesang ist das gewesen. Jetzt schalten wir noch Maria Trost. Und zwar hat uns da jetzt erreicht der Herr Manfred Koller. Schönen guten Abend.
1: Grüß Gott.
0: Herr Koller, Sie sind schon in der Sendung, ja. Und hört Sie gut.
1: Ja, ich höre gut. Ich warne nicht, Sie werden sein Schwert drei weiße Tierchen.
0: Bitte, machen wir sehr gern, Herr Koller. Und da haben Sie noch eine Wünsche dazu zum Ausrichten?
1: Ja, Rosemarie und Rosemarie und Josef. Heute ist der Weltstern. Weiß.
0: Ja, ich hoffe, die Wünsche sind alle angekommen. Herr Koller, wir machen jetzt unser Musi oder Ihre Musi. Und natürlich haben wir das Original da ausgesucht. Das ist der Ernst Mosch und seine Original-Egerländer-Musikanten, wie gewünscht, die drei weißen Birken.

0: auch wieder mal schön zu hören. Ernst Mosch und seine Original-Egerdellner Musikanten Drei Weiße Birken waren das in Neudau. Da ist die Frau Christine Schalk daheim und sie ist jetzt unsere nächste Anruferin, die ich begrüßen darf. Schönen guten Abend.
1: Ja, hallo, das ist Christine Schalk aus Neudau. Ich rufe sehr oft da. Bin ich gute Zuhörerin?
0: Ja, eine Stammhörerin, ja, schön.
1: Ja. Und möchte heute meinen Mann bei der Schalk alles, alles Gute zum 59. Geburtstag wünschen.
0: Mhm. Hört dazu?
1: Ja, ja, Nebenraum, ja.
0: Ja, ist im Nebenraum, ja. Ja, genau. Das kommt mir bekannt vor, gell? Ja, Frau Schalk, habt ihr ein bisschen gefeiert heute?
1: Nein, der Mann hat gearbeitet, ich habe auch gearbeitet.
0: Ja.
1: Machen wir am Wochenende ein bisschen mit den Geschwistern und so.
0: Ja.
1: Und rumpfen dann bei mir mehr.
0: Ja, hab's recht. Ja, sowas gehört auch auf eine Zeit verlegt, wo man dann auch das genießen kann, gell?
1: Ja, genau, ja. Ja, na, euch und dem wünsche ich auch alles Gute.
0: Ja, danke vielmals.
1: Das ist ein super, super, super Ding. Ich durfte sehr oft da, muss ich ehrlich sagen, ich bin eine gute Zuhörerin.
0: Ja.
1: Dann möchte ich auch an Else und Fritz noch nachträglich zum Geburtstag alles Gute wünschen. Weil ich habe da selber gearbeitet, ich habe nicht Kinder. Zu seiner Frau kommen in Bad Waldstadt. Ja. Und wir sind in Neudau zu Hause und bin mit Bad Waldstadt gefeiert, gell? Aber sie sind nicht ausgegangen.
0: Sie sind nicht ausgegangen, ja. Aber es ist trotzdem gefeiert worden und der wird sich jetzt freuen, weil jetzt werden wir nach Herren, Frau Schalk, Sie haben sich das ausgesucht. Ein Stück von den Edelseeren und da darf ich dazu hängen die Mail von der Frau Elfi Strempfel aus Ilz und das geht an die Inge Weber in Neudorf bei Ilz. Liebe Mutti, zu deinem 90. Geburtstag, Frau. Die Frau Schalk, jetzt lassen wir es zuhören. Also zu der Mama zum 90. Geburtstag wünschen wir dir alles Gute, noch viel Gesundheit und danke für alles, was du uns für uns immer tust. Das wünschen dir deine Tochter Elfi, der Schwiegersohn Günther und dein Enkel Karin, schreibt die Elfi Strempfel aus Neudorf bei Elz. Wie gesagt, die Elseher sind gewünscht, es geht auf den Ötscher.

Die nächsten Wünsche, die man da jetzt vorlesen darf, kommen von der Frau Maria Esterl aus einem Mail und sie denkt an ihre Nachbarn heute. Die sind begeisterte Osttirol-Urlauber. Das ist die Marianne und der Günther Gams und sie würde sich aus diesem Grunde wünschen. Die Glocknerkapelle Karls mit dem Stickel Schönes Osttirol. Ja, bitte gerne. Ja.

0: Die Großglocknerkapelle Karls ist es gewesen mit dem Lied Schönes Osttirol. 0316 46 90 ist unsere Telefonnummer, wenn Sie mal probieren, daten oder wollen, ist vielleicht sogar das erste Mal. Wir haben ja heute schon gehört, die Frau Schalk, eine Stammhörerin, die es öfter probiert. Ja, wie auch immer. Wie gesagt, 0316 46 90. Die Frau Theresia Windisch hat die Nummer gewählt. In Weiz ist sie daheim. Schönen guten Abend.
1: Ja, grüß Gott. Ich möchte gern die Mori-Christl in Krottendorf grüßen, die zwei Bescheidfrauen in Eckersdorf, die Martha Reisenhofer von Krottendorf auch und die Stötze Maria.
0: Mhm.
1: Ja. Und, was für ein Lied bringen Sie mir jetzt?
0: Was werde ich Ihnen für ein Lied bringen? Das, was Sie sich gewünscht haben, das so mal aus, oder?
1: Ja, mein, das ja. Ist für mich auch. Ich habe Gott sei Dank das. Ja.
0: Ja.
1: Bitte, ja.
0: Frau Windisch, ja, Windisch ist ja ein Name und Sie haben ja gerade der Gegend beschrieben oder bedacht, da ist dieser Name sehr weit verbreitet und Sie sind irgendwann einmal nach Weiz gezogen, nehme ich mal.
1: Ja, einmal, ja.
0: Ja, ja.
1: Aber das ist schon 64 Jahre. Ich bin eine gebürtige Elsbacherin.
0: Ja.
1: Ja.
0: Naja, aber die Wurzeln, die spürt man halt dann doch immer, gell?
1: Erkennen Sie meine Sprache vielleicht noch?
0: Ja, das auch. Aber wie gesagt, Windisch und mit Krottendorf, da habe ich ein bisschen kombiniert. Da habe ich ein bisschen eine Bekannten dort. Ja. Aber jetzt, der Sommer ist aus und ich habe ausgesucht die Kitzbühler Trachtensänger und ich wünsche Ihnen einen schönen Abend.
1: Danke.
0: Wiederhören. Pfiat Ihnen.
1: Wiederhören.

0: Tiere auf Dorfmoos ist es gewesen mit dem Lerchenwaldwalzer. Jetzt darf man, oder dürfen wir noch Deutschland schalten. Und zwar ist da die Frau Adelheid Gastgeber in der Leitung. Schönen guten Abend.
1: Ja, guten Abend.
0: Frau Gastgeber, von wo genau rufen Sie an, wenn ich fragen darf?
1: Ich rufe von Ulm, Umgebung, Erbach, Bach.
0: Ja.
1: Wir wohnen seit 40 Jahren da. Und ich habe lange Heimweh gehabt und seit das Radio Steiermark gibt im Internet auch.
0: Also, ist das ein bisschen gemildert?
1: Ja, und es ist sehr gemildert und ich freue mich immer, wenn ich da irgendwas her.
0: Hier schau, ja. Schön. Wenn los, mal grüßen, Frau Gastgeber.
1: Also ich möchte ganz liebe Grüße nach Langenwang an die Familie Feiner und alle, die dazugehören.

0: und die ganzen Pretuler, die mich noch kennen.
1: Ja, dann ist natürlich Ihr Musikwunsch selbsterklärend, könnte man sagen, gell?
0: Entweder was für die Pretuler-Burm oder wo der Wildbach rauscht. Also was
1: ich habe mich für die Pretuler-Burm entschieden und ich würde sagen, weil die Nachrichten schon bald ein bisschen zuschauen, gehen wir so.
0: Okay.
1: Ja? Danke. Liebe Grüße, schönen Abend noch und da heißt es wieder mal, ich liebe die Berge.

Ja, und damit sind wir angekommen in der Halbzeitpause sozusagen. Wir haben noch eine Stunde vor uns und wie schon gesagt, die Sterne stehen günstig. Wenn Sie ja mal probieren wollen, in die Sendung zu kommen, 0316 46 90, probieren Sie es aus. Wird mir sehr gefallen, wenn wir uns hören. Die Brauhausmusi spült uns jetzt hin zu den Nachrichten mit der Rita Polka. Wir sind da bald wieder benannt.

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1: Am Mikrofon begrüßt Sie Cornelia Krebs. Die Sozialpartner bekräftigen den Zweijahresabschluss für die Metaller. Für heuer und das kommende Jahr steigen Löhne und Gehälter grundsätzlich jeweils etwa 1,5 Punkte unter der durchschnittlichen Teuerungsrate. Hinzu kommen Einmalzahlungen. Volker Obermeier.
2: Arbeitgeber und Gewerkschaften sprechen von einer Vereinbarung, um besser aus der Krise zu kommen, die die exportorientierte Branche hart getroffen hat. Wichtig und richtig am Abschluss unter der Inflationsrate sei das Gesamtpaket, sagt Reinhold Binder von der Gewerkschaft ProG.
3: Es ist wichtig, den Standort abzusichern, aber auch die Beschäftigung abzusichern, Löhne und Gehälter natürlich auch in Zukunft zu sichern.
2: Christian Kniel von den Arbeitgebern wertet das Ergebnis als einen Teil, um wieder wettbewerbsfähiger zu werden und die Branche zu stabilisieren.
4: Rückblickend gesehen war das ein sehr richtiger Schritt, den wir gemeinsam gemacht haben.
2: Der aktuelle Kollektivvertrag läuft bis Herbst nächsten Jahres. Beide Metallerseiten stellen sich auf wieder härtere Verhandlungen ein.
1: Am 27. Oktober wird in Israel ein neues Parlament gewählt. Die israelische Wahlkommission hat für den Ausschluss der größten Parteien der arabisch-israelischen Minderheit von der Wahl gestimmt. Die Entscheidung muss vom obersten Gerichtshof bestätigt werden, der solche Ausschlüsse in der Vergangenheit meist aufgehoben hat. David Kriegleder.
5: Dem geforderten Ausschluss von 4 arabisch-israelischen Parteien liegt ein Gesetz zugrunde, das Listen und Personen den Wahlantritt untersagt, wenn sie die Existenz Israels als jüdischen und demokratischen Staat ablehnen oder den bewaffneten Kampf gegen Israel unterstützen. Eine Klausel, die nach dem Terror des 7. Oktober größere Relevanz bekommen hat. Beobachter erwarten jedoch, dass der oberste Gerichtshof den von der politisch besetzten Wahlkommission ausgesprochenen Ausschluss aufhebt. Denn der Angriff auf die Parteien der 20-prozentigen israelisch-arabischen Minderheit hat vor allem politische Motive. Ihre Stimmen könnten nach den kommenden Knesset-Wahlen das Zünglein an der Waage sein, mit dem die israelische Opposition die Rechtsaußenkoalition von Premier Netanyahu zu Fall bringt.
1: Und bei der UN-Vollversammlung in New York haben Dutzende Diplomaten unmittelbar vor Beginn einer Rede des israelischen Ministerpräsidenten Benjamin Netanyahu den Saal verlassen. Netanyahu bezeichnete die Delegierten daraufhin als moralische Feiglinge und forderte Gleichgesinnte auf, ebenfalls zu gehen. Ein Gericht in Kroatien hat die Auslieferung eines Ukrainers genehmigt, dem in Deutschland eine Beteiligung an den Anschlägen auf die Nord Stream Gasleitungen in der Ostsee vorgeworfen wird. Wie sein Anwalt mitteilte, erging der Gerichtsbeschluss bereits am 18. September. Er kündigte an, Berufung gegen die Entscheidung des Gerichts einzulegen. Der Ukrainer soll nach Überzeugung der Bundesanwaltschaft vor 4 Jahren zusammen mit anderen Tauchern die Sprengsätze an den Gasleitungen angebracht haben. Das waren die Nachrichten mit Cornelia Krebs. Zum Wetter.
6: Heute Nacht gingen die Regenschauer allmählich ab, der Wind wird schwächer und es klärt von Westen her auf. Morgen Freitag ist es nach etwas Frühnebel im Großteil Österreichs überwiegend sonnig, aber nicht überall. Vom Mühlviertel bis ins Burgenland ziehen nämlich zeitweise noch dichtere Wolken durch und damit gehen sich hier nur ein paar Sonnenstunden aus. Der Wind lässt weiter nach und die Temperaturen erreichen, ähnlich wie heute, 14 bis 22 Grad. Ab dem Wochenende gibt es dann für längere Zeit stabiles Hochdruckwetter mit oft ungetrübtem Sonnenschein und spätsommerlichen Temperaturen. So viel zum Wetter von Michael Mattern.
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8: Und an diesem 24. September, da beginnt die zweite Stunde jetzt dieser heutigen Ausgabe von Was ich gern höre. Und sie wird beginnen mit einem Wunsch von Christian Trieb in Perneck daheim. Die Empfängerin ist die Frau, ist der Herr Michael Trieb in Perneck. Wir wünschen unserem Vati alles Gute, vor allem noch viel Gesundheit zu deinem 90. Geburtstag, steht da zu schreiben, steht da zu lesen. Natürlich steht am 22. September hat er gefeiert. Wir freuen uns schon auf den Samstag, wo wir uns zu einer gemütlichen Familienfeier zusammenfinden werden. Die Wünsche kommen von deinen Kindern Christian, Margarete, Michael, Ernst samt Familien. Wir hören jetzt den Familiengesang Gala, in die Berg bin ich gern.

0: Der Familiengesang Gala ist es gewesen, in die Berg bin ich gern. Die Frau Stefanie Doppelreiter wird diese Stunde am Telefon eröffnen, freue mich sehr. Schönen guten Abend und herzlich willkommen.
1: Am Samstag für den Herrn Oldenloger Karl aus Kindberg, der wird 77 am Samstag, ja. Ist aber in Krankenhaus, ich weiß nicht wo, leider. Und hat sich sehr weh da und ich bin ein gut bekannter für ihn und ich wünsche ihm gute Besserung und dass er eh dort heimkommt. Und irgendein schönes Geburtstag, also Musikant gewesen und irgendein schönes zum Geburtstag, ein steirisches wird auf jeden Fall, für die Elfe oder irgendwas.
0: Ein steirisches, naja, ich darf das verbinden, weil das hat mir jetzt ein bisschen erwischt da, schnell erwischt. Es wird was Königliches geben, wenn das sei der Frau Doppelreiter. Und ich darf da eine Mail noch dazu hängen von der Frau Silvia Hirschbichler aus Fasolzberg. Alles Gute zum Geburtstag von Hans mit Margit, Brigitte, Silvia mit Robert und die Monika mit dem Herbert und alle Enkel und alle Urenkeln. Alles Liebe und viel Gesundheit gewünscht der Frau Stefanie Lukas in Fasolzberg in der Grazstraße 62. Wir hören da jetzt durchaus was Steirisches. Die Kernburben mit dem Posaunenkönig.

0: königlich aufgespült. Die Kernbuben mit dem Posaunenkönig. Jetzt darf ich wieder eine Dame begrüßen, die Frau Martha Schönhardt. Schönen guten Abend. Maria, glaube ich sogar, gell? Frau Schönhardt?
1: Ja, guten Abend.
0: Ja, jetzt ist es ein bisschen schnell gegangen, gell? Haben Sie gerade noch mit der Elisabeth telefoniert und jetzt sind Sie in der Sendung.
1: Ja, wir haben gerade verhandelt, aber sie findet es leider nicht.
0: Ja, aber ich habe was anderes für dich gefunden, was auch sein darf und was passt.
1: Es wird alles passen, wenn es wieder ein neues Stück ist, das man sonst nicht so oft hört.
0: Man hört es nicht so oft, so ist es. Ja.
1: Meine Kuchenkastel bicken so voll vor lauter Zettel mit Notizen, was ich alles so im Radio her. Und da war eben diese Schaffer bloß mit der Notiz lustige Lieder.
0: Ja, warum haben Sie das
1: gehört? Vielleicht ist das irgendwann einmal zum Auftreiben.
0: Ja, es ist ja oft so, dass es bei Sänger- und Musikantentreffen Gruppen gibt, die man dann dort natürlich hört, aber dann gibt es doch einige davon, die haben gerade CD aufgenommen. Das ist dann immer ein bisschen verlockend zu glauben, dass das so leicht verfügbar ist, aber ist es dann leider gar nicht. Aber ich habe was Schönes gefunden, glaube ich. Wen lassen wir grüßen noch?
1: Alle, die so gern wie ich Radio Steiermark auf Nacht hören, wenn ich noch so die Küchenarbeit mache und dann so ein bisschen einen Schwung brauche und dann ein bisschen eine gescheite Volksmusik habe, dann geht es ja gleich viel leichter.
0: Ja.
1: Ja, und ich hoffe, dass viele so geht und viel mitsingen und einfach mit sich freuen über die schöne Musik.
0: Dann machen wir jetzt wieder Musik. Und zwar ist es was Gesungenes, da ist der Berstl Viergesang mit einem Lied, das man auch gar nicht so oft hört, das ist der Wölzermarsch, wenn es sein darf.
1: Ja. Bitte.
0: Ja?
1: Gut, dann sage ich Danke und alles Gute noch.
0: Danke fürs Anrufen, schönen Abend noch und gute Nacht, ja?
1: Danke.

Gut aufgelegt. Der Berstl Viergesang ist das gewesen mit dem Wölzermarsch. Geschrieben hat auch der Herr Rupert Flicker für die heutige Sendung. Und er lebt in Passail und die Grüße gehen an den Bertl zum 80. Geburtstag. Wir wünschen dir alles Gute sowie viel Glück und Gesundheit. Ebenso möchte ich meinen ehemaligen Schulkollegen Rosi Sprangler aus Flatnitz und Hubert Pichler, Vulgo Kingler aus Hohenau, herzliche Grüße zukommen lassen und ebenfalls nachträglich zum 80. gratulieren. Alles Liebe, die Brigitta samt Familie Böller-Bauer. Und ja, der Musikwunsch, ganz was Besonderes, was wir da jetzt hören werden, die Zillertaler Schürzenjäger mit dem Lied Kirchlein Maria Brettfall.

0: Die Zillertaler Schürzenjäger sind das gewesen. Ja, der Herr Peter Brunner ist jetzt als Nächster in der Leitung. Aus Frauenthal ruft er an. Schönen guten Abend.
1: Abend, Herr Paul. Das ist der Peter.
0: Ja?
1: Wir haben schon ein paar Mal gewesen.
0: Wir haben schon ein paar Mal gehabt, gell?
1: Ja.
0: Und zur Zeit ist jetzt ja, was Namenstag betrifft, müssen wir wieder ein bisschen warten, gell?
1: Ja.
0: Ja. Herr Brunner.
1: Ich hätte gerne meinen Bruder Anton, der hat demnächst Geburtstag in Halbrunden. Dann einen Kollegen, ehemaligen Kollegen von Boston-Kleinstädten in Lipsigi. Dann meiner Raucherfreundin und Schnapsstandlerin Renate nachträglich. Und der Monika, deren väterlicher Freund ich bin, wünsche ich alles Gute und alles Gute zur Genesung. Also ist knieoperiert geworden. Ne? Und ich wünsche alle Verwandten und Bekannten, die was im August, September und Oktober Geburtstag oder Namenstag haben, alles Gute. So. Und ja, als Wunsch hätte ich gern einen Steiner Franz mit einem Sonntag in Schäflinger gekehrt.
0: Mit dem Tabakkracher leert. Ist schon eingespannt, Herr Brunner, und wir legen los. Ich sage vielen herzlichen Dank fürs Anrufen. Danke. Schönen Abend noch.
1: Danke, wieder.
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0: Steiner Franz und die Moskirchen Altsteirer mit dem Tabakracherlied. Am Sonntag ist Scheiflinger Kehrtag. Am vergangenen Sonntag beim Aufsteirern habe ich den Herrn Bürgermeister aus Scheifling zu Gast gehabt im Lässlihof und hat ein bisschen berichtet über den Scheiflinger Kehrtag, der Herr Bürgermeister Reif. Ja. Und da gibt es ein schönes Pfeifenmuseum beispielsweise, was man sich einmal anschauen kann. Dort in Scheifling wirklich sehenswert. 0316 46 90 ist unsere Nummer und die hat auch die Frau Elisabeth Pöschl gewählt aus Eisbach-Rhein. Schönen guten Abend. Frau Pöschl.
1: Hallo?
0: Ja, jetzt sind Sie in der Sendung.
1: Ja. Mein Herr Reicher, ich höre so schlecht. Ich bin nicht schwer, ich glaube, ich höre so schlecht.
0: Ja, vielleicht hat der Radio was.
1: Mei. Ah. Ich habe mir müssen ausschalten, ne?
0: Ja, das stimmt schon. Frau Pöschl, ja. Wenn los man grüßen?
1: Mei, ich los grüßen. Die Frau Schuling Erika.
0: Ja.
1: Und wünschen tät ihr von Herzen, dass sie wieder alles schnell schafft. Sie ist gestürzt gewesen, 3 Wochen im Spital. Wir haben jetzt einmal telefoniert. Und sie ist ein großer Fan von den Zierwitzbuben.
0: Ja.
1: Von da hätten wir ihr auch Freude machen.
0: Von den Zierwitzbuben. Ich habe jetzt die Zierwaldbuben ausgesucht.
1: Nein, Zierwitzbuben, hat
0: ja.
1: sie gesagt.
0: Dann machen
1: das
0: wir
1: sind ihre Liebling. Ja, die haben oft so Fanreisen gemacht und ja. da war sie immer mit.
0: Dann machen wir jetzt Folgendes. Ich spüre jetzt zwischen was anderes und suche dann was aus, gell?
1: Ja.
0: So damals, Frau Pöschl.
1: Nein, Sie noch was, Herr Reicher.
0: Ja, bitte.
1: Ich habe jetzt gerade gehört, das war die Moskirchner.
0: Ja.
1: Und zwar, wenn der Zuhörer, der Herr Steiner, ich darf mich noch einmal bedanken, der hat mir 3 CDs, weil ich nichts mehr zu kaufen kriege, aufgenommen.
0: Von den Moskirchen Altsteirern.
1: Mein Sohn hat es dort geholt, mein Sohn hat mir angeredet in Griechenland und ich habe eine Kassette mir mal vor x Jahren, wie es jetzt noch zum Kaufen gegeben hat, eine Kassette und die hat es mir runtergesetzt.
0: Ja.
1: Und das hat mein Sohn ihm erzählt und er war so lieb und hat einmal 3 CDs auch.
0: Und hat das gebrannt. Ja, schau. Ja. Vielleicht hat er zugehört, dann auch von uns aus da liebe Grüße.
1: Ja, ich darf mich nochmal bedanken.
0: Ja. Frau Pöschl, sehr lieb. Und jetzt kommt zuerst einmal die Volzberger Jagermusi. Ich wünsche Ihnen einen anscheinend Abend. Liebe Grüße nach Eisbach-Rhein. Und mit der Volzberger Jagermusi hören wir, oder sie spielt uns die Hannipolka und dann von den Zierwitzbuben ein Stückchen.

0: Lied vom alten Holzknecht und es waren jetzt die Original-Zierwitzbuben. In Trofeich sind wir inzwischen angekommen und da ist jetzt die Frau Margarete Greisberger in der Leitung. Schönen guten Abend.
1: Guten Abend. Ich sitze da gerade und stecke da Weihfleischdeckel und genieße die Musik.
0: Ja, schau her.
1: Und würde mir einen Eigenwunsch irgendwas, vielleicht auch von Schwanberger Doppelzöckstät oder so irgendwas wünschen.
0: Ja, machen wir vorher andere Stickel, weil dann habe ich jetzt das Falsche ausgesucht, aber dann kann ich in Ruhe suchen.
1: Kann das auch sein.
0: Ja, das ist eine schöne Idee. Dann gelingen ja die Stiche natürlich viel feiner und genauer, oder?
1: Ja, genau.
0: Ja, was machen Sie da für sich selber, die Deckel?
1: Na, auf Bestellung mehrere.
0: Ja. Aber schön, dass es das noch gibt, dass es da noch Herrschaften gibt, denen das wichtig ist.
1: Ich habe sehr viele gemacht. Ich glaube, 50 bestimmt. Oder ich mache es gern.
0: Ich wollte gerade sagen, das muss man...
1: Es ist da Gedanken hineinweben, ohne irgendwas anderes zu denken. Man muss aufpassen, weil man zählt nicht und dabei hört man Musik.
0: Man hört immer wieder, es hat fast ein bisschen was Meditatives, fast, wenn man sich da fallen lässt.
1: Genau. Man zackt es ein bisschen runter.
0: Ja. Frau Greisberger, dann machen wir jetzt die Musi und zwar da sind die Moskirchner mit dem Burschenfest am Irschenberg und derweil wird das Schwanberger Doppelquartett dann Aufstellung
1: super
0: nehmen.
1: Ja? Super.
0: Danke fürs Anrufen und gutes Gelingen.
1: Danke.

0: Schwandberger Doppelquartett mit der Mölltor-Leiten. Es ist 21.38 Uhr, wir haben noch ein bisschen mehr als 20 Minuten in dieser heutigen Ausgabe von Was ich gern höre, und ich darf jetzt die Frau Maria Trippel in der Leitung begrüßen. Schönen guten Abend.
1: Guten Abend, Herr Reichert. Ich möchte gerne meine lieben Schwägerin Bertha Bürstl aus St. Lorenzen am Kreisberg alles Gute und viel Gesundheit zu ihrem 90. Geburtstag wünschen.
0: Ja, und ich hoffe, sie hört noch zu. Haben Sie sich rausgerichtet, dass Sie vielleicht Radio Herrn Solert?
1: Nein.
0: Nicht, aber das wird gelingen. Und sonst darf ich es wieder mal erwähnen, man kann ja jede Sendung auch nachhören in der Radiothek-Kette, in ORF Sound ganz genau, so kann man das übers Internet dann auserforschen. Frau Trippel,
1: ja.
0: Wie war denn Ihr Tag heute?
1: Ja, schön.
0: Schön, ja?
1: Wie immer, wie? Wenn man in Pension ist.
0: Ja, naja, Herbstbeginn haben wir auch gehabt. Was haben Sie sich da?
1: Es hat gut geregnet.
0: Ja, Sie sind rundum zufrieden, hört man da so.
1: Ja,
0: passt alles. Frau Trippel, der Zillertaler und die Geigerin, das haben Sie sich ausgesucht.
1: Ja, bitte.
0: Dann lassen wir das losspielen, gell?
1: Bitte, danke.
0: Schönen Abend noch. Wiederhören.

jetzt sind wir da, der Zillertaler und die Geigerin, zu deinem Geburtstag. Wir wissen noch nicht, wie alt du bist. Sagst du uns das? Was? Wie alt? Nein, das kann ich ja fast nicht glauben. Ja, dann hast du dich gut gehalten, muss ich sagen. Ja, hier und da ein Schnapsel, gell?

Ziller Toller und die Geigerin wieder mal in was ich gern höre. Ewald Baumgartner hat uns geschrieben aus Thal bei Graz und seine Grüße gehen an den Franz Baumgartner und ebenfalls in Thal bei Graz daheim. Zum heutigen 80. Geburtstag alles Gute, viel Gesundheit und noch viele schöne Stunden auf deinem Bauernhof wünschen dir deine Frau Mitzi, deine Kinder Christa und Ewald mit Swantje sowie deine Enkel Michi mit Markus, Christian und Sarah sowie Lisa Marie, Fabi und Flo und die Urenkel Hanna und der Luis von da. Und wir sollen spülen, machen wir sehr gern. Da sind die Original-Oberkreiner mit der Tante Mitzi.

0: Die Zirbenwutbuben sind das gewesen mit der Spike-Kugel-Polka. Jetzt darf ich wieder eine Dame begrüßen und sie lebt in Kindberg. Das ist im Kindberg, die Frau Maria Feichtenhofer ist es. Schönen guten Abend.
1: Ja, hallo, grüß Gott, Herr Reicher. Ich bin dann die Mitzi. Das ist schon bald, wollte ich jetzt sagen, das passt.
0: Ja.
1: Nein, ich bin schon so, ich habe sowieso ein paar Grüße, wenn ich schon durchgekommen bin, das wäre Wahnsinn. Ich habe zwei Geburtstagskinder gehabt. Ja, die Simone Sengel hat Geburtstag gehabt und die Schwiegertochter, die hat am gleichen Tag auch.
0: So schön.
1: Beide gleich, ja.
0: Ja.
1: Ich bin schon als Gute halt dort, beide halt, nicht? Und dann wünsche ich mir, und alle halt, was wir kennen.
0: Alle das,
1: ja, genau. Und dann wünsche ich mir, dass ich scheiße tanzen muss, weil da spielt ja der Sohn mit und der Schwiegertochter hat auch mitgespielt.
0: Ja.
1: Den Meister Steiner, wenn es geht, gell?
0: Ist schon gerichtet, Frau Feichtenhofer.
1: Ja, bitte. Ja. Danke vielmals, gell?
0: Dann gehen wir so. Dankeschön.
1: Ja, danke vielmals, wieder ein Dankeschön.
0: Liebe Grüße nach Kindberg und da ist die steirische Tanzmusik wie bestellt, der Marsch der Steirer.

steirische Tanzelmose ist es gewesen. Einen Wunsch darf ich noch erfüllen, der gerade reingekommen ist als Mail von der Frau Waltraud Schindelbacher. Und sie schickt ganz liebe Grüße, einen Abendgruß an alle, die sie kennen, aus Mautern. Und ihr Wunsch ist das Reiting-Trio weit eine, weit aussehen.

Die Augeiger sind es gewesen und haben uns schon zugeführt ans Ende dieser heutigen Sendung. Jetzt, die Holzblech ist schon gestört oder spürt und schon aus, mit der Traumpolka beendet das. Ich sage vielen herzlichen Dank fürs Zuhören und fürs mit dabei sein. Danke auch an dich, liebe Elisabeth, und fürs Telefonieren, ja, für die netten Gespräche. Wenn Sie schon schlafen gehen, dann wünsche ich Ihnen eine gute Nacht. Sollten Sie noch unterwegs sein, dann kommen Sie gut haben. Und ich darf noch was nachtragen. Am vergangenen Sonntag hat es eine kleine technische Panne gegeben für alle jene Herrschaften, die auf den Frühschoppen von der steirischen Rohrsaus Vorrau gewartet haben. Das holen wir am kommenden Sonntag noch, da auf Radio Steiermark, vor 11 weg. Pauli Reicher sagt eine, oder wünscht eine gute Nacht und bis demnächst. 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
1: Wie die Gefängnisse in Österreich entlastet werden könnten. Im kommenden Jahr soll ein Schulversuch zur sechsjährigen Volksschule starten. Der chinesische Staatsbesuch in den USA hat begonnen. Zum Nachtjournal begrüßt sie Cornelia Krebs. Die Situation in den überbelegten österreichischen Gefängnissen sei katastrophal und teils womöglich menschenrechts- und EU-rechtswidrig, kritisieren Experten des Netzwerks Kriminalpolitik. Die Resozialisierung komme zu kurz, weil es zu wenig Beschäftigungsmöglichkeiten gebe. Die Experten haben heute drei Vorschläge zur Entlastung der Gefängnisse präsentiert. Bernd Kuschow informiert.
2: Österreichs Gefängnisse sind im Schnitt um 9% überbelegt, Wien-Josefstadt sogar um 47%. Vorschlag 1 des Netzwerks Kriminalpolitik lautet, bei nicht gefährlichen Tätern eine automatische, bedingte Entlassung nach der Hälfte der Strafe. Der Anwalt Hubert Stanglechner sagt,
3: jene, über die eine unbedingte Freiheitsstrafe von maximal einem Jahr verhängt worden ist, die sollten jedenfalls bedingt entlassen werden.
2: Wer einen Ladendiebstahl begeht, muss im Wiederholungsfall oft mehrere Monate ins Gefängnis. Vorschlag 2 von Gerichtspräsident Friedrich Forsthuber lautet,
4: dass man für Vermögensdelikte, bei denen der Schaden 100 Euro nicht übersteigt, also etwa der Diebstahl einer Flasche Bier im Supermarkt, eine Deckelung mit maximal einem Monat Freiheitsstrafe einziehen würde.
2: Vorschlag 3, schwitzen statt sitzen, nämlich bei einer Verurteilung zu maximal 9 Monaten Haft, gemeinnützige Arbeit statt Gefängnisaufenthalt.
1: Im Herbst des kommenden Jahres soll an mindestens 5 Standorten ein Schulversuch zur sechsjährigen Volksschule starten. Bildungsminister Christoph Wiederkehr von den NEOS hat ihn heute präsentiert. Zum normalen Volksschulunterricht kommen schrittweise auch Mittelschul- und Gymnasiallehrkräfte mit ihren Fächern dazu. Ab jetzt können sich interessierte Schulen bewerben. Saskia Fehnenbos berichtet.
5: Derzeit werde die Entscheidung über den weiteren Bildungsweg laut dem Bildungsminister zu früh getroffen. Daher sollte die Volksschule eine Schule für 6- bis 12-Jährige werden, so Wiederkehr.
6: In den ersten beiden Jahren der Volksschule steht weiterhin die Klassenlehrperson im Zentrum. Da ändert sich nichts. In der dritten und vierten Schulstufe in der Volksschule kommt schon punktuell bereits die Lehrperson aus AHS oder Mittelschule dazu. In der fünften und sechsten Schulstufe arbeiten wir dann mit den Fachlehrpersonen System der Sekundarstufe 1.
5: So sollen die Kinder für den Übergang in AHS oder Mittelschule vorbereitet werden. Für den Schulversuch braucht jede Volksschule eine kooperierende höhere oder Mittelschule. Die ÖVP sieht die Pläne skeptisch und stellt den tatsächlichen Mehrwert für Schülerinnen und Schüler in Frage.
1: Ins Ausland jetzt. Heute ist der chinesische Präsident Xi Jinping im Weißen Haus eingetroffen. Der Beginn eines dichten Programms, das bis morgen dauern wird. Xi ist ja gestern Abend zu einem Staatsbesuch in den USA angekommen. Markus Müller.
7: Es ist ein festlicher Empfang im Weißen Haus mit Musik, Militär und Überflug von Kampfflugzeugen. Die Reden sind hingegen sehr freundschaftlich angelegt.
8: If we focus on our common interests, I'm confident there is much we can achieve.
7: Es gehe um gemeinsame Interessen. Zusammen könnten die Länder viel erreichen. Er habe immer Kontakt zu Präsident Trump gehalten, auch in schwierigen Zeiten, sagt Präsident Xi. Die beiden Länder hätten die Verantwortung für Stabilität und friedliche Koexistenz und Kooperation auf einem gemeinsamen Planeten, sagt Xi. Ihre Zusammenarbeit könne nicht alle Probleme lösen, aber ohne sie gehe es auch nicht. Der Besuch geht mit Gesprächen und am Abend mit einem Festbankett weiter.
1: Und nach einem 6-tägigen Hausverbot haben Journalisten von CNN, MS Now und Politico mittlerweile wieder Zugang zum Weißen Haus erhalten. Zuvor hatte der Secret Service sie entgegen einer gerichtlichen Anordnung erneut abgewiesen. Russland hat erneut mehrere Regionen in der Ukraine angegriffen. Zum Einsatz kamen Hyperschallraketen, ballistische Raketen und 282 Drohnen. Das berichtet die ukrainische Luftwaffe. Mindestens 8 Menschen sind dabei ums Leben gekommen. 12 Personen wurden verletzt. Ansgar Gersmann.
9: Zwiebeln liegen auf dem Boden verteilt zwischen den Trümmern. In der Region Kharkiv im Nordosten der Ukraine wurde ein Gemüselager getroffen. Um 7:45 in der Früh seien 2 Raketen eingeschlagen, erzählt Valeri Dereka, der Bürgermeister der kleinen Gemeinde. Eine habe die Straße, die andere das Gebäude getroffen, in der zu dieser Zeit Menschen Gemüse verpackten. 6 Personen wurden laut seinem Bericht getötet. In der Hauptstadt Kiew sterben bei den Angriffen 2 Menschen. Getroffen werden unter anderem eine Geburtsklinik und Wohnhäuser. Man gewöhnt sich nicht daran, aber man passe sich an, weil man keine andere Wahl habe, erzählt eine Pensionistin, deren Haus getroffen wurde. Aus Moskau heißt es, man habe Logistik- und Telekommunikationszentren sowie militärische Schiffe beschossen.
1: Und wir kommen noch einmal nach Österreich. Der österreichische Stromerzeugerverbund hebt die Strompreise für neue Kunden und Kundinnen in seinem sogenannten Österreich-Tarif an. Für bestehende Kunden ändert sich der Preis nicht. Mehr von Hanna Sommersacher.
10: Der Verbund erhöht seinen Billigtarif. Wer künftig beim Verbund den sogenannten Österreich-Tarif abschließt, zahlt im ersten Vertragsjahr 10 Cent pro Kilowattstunde ohne Steuern und Abgaben. Bisher sind 9,5 Cent verrechnet worden. Ab dem zweiten Vertragsjahr steigt der Preis dann auf 15 Cent pro Kilowattstunde. Bestehende Kundinnen und Kunden im Österreich-Tarif betrifft der Preisanstieg nicht. Der teilstaatliche Verbund, Österreichs größter Stromproduzent, begründet die Preisanpassung mit schwierigen Marktbedingungen. Angesichts der aktuellen geopolitischen Krisen sei dieser Schritt notwendig, heißt es vom Konzern. Erst vor einem halben Jahr hatte der Verbund den Strompreis für Neukundinnen und Neukunden im Österreich-Tarif um rund ein Drittel gesenkt. Damit sollte ein billiges Angebot für Haushalte und Gewerbebetriebe in Österreich geschaffen werden.
1: Im Sport steht heute das Spiel Österreich gegen Israel im Mittelpunkt. Im ausverkauften Haus in Linz ist Daniel Kulowitz.
11: 58 Minuten gespielt und der Spielstand Österreich-Israel 1:1 hier in Linz. Romano Schmid hat Österreich per Elfmeter in Führung geschossen. Sascha Kalajdzic ist im Strafraum gefoult worden. Der ist zuvor für Michi Gregoritsch ins Spiel gekommen. Gregoritsch umgeknöchelt und konnte als ÖFB-Kapitän nur 34 Minuten agieren. Aber jetzt der Ausgleich für Israel per Kopf durch Abu Farki. Nur der Torschütze ist gleich danach mit Gelb-Rot vom Platz geflogen, nachdem er eine Cornerfahne in die Hand genommen hat und damit einen eigenartigen Torjubel produziert hat. Andere Zwischenstände parallel in der Österreich-Gruppe Kosovo-Irland, da steht es noch torlos 0:0. Deutschland führt in den Niederlanden beim Klopp-Debüt 1:0 durch ein Tor von Felix Metscher und Norwegen führt 2:1 gegen Dänemark, da hat auch Erling Haaland getroffen. Einer, der dem ÖFB-Team heute fehlt, ist David Alaba. Sein Wechsel nach Italien ist nun amtlich. Alaba unterzeichnet bei Udinese einen Vertrag bis nächsten Sommer und nimmt dadurch auch ein bisschen Gehaltseinkürzungen in Kauf. Und freies Training für den Formel 1 Grand Prix von Aserbaidschan. Mercedes dominiert, Russell tagesschnellster vor Antonelli und dritter Max Verstappen.
1: Zum Abschluss das Wetter. Michael Mattern, bitte.
12: Die Regenschauer werden jetzt immer seltener und klingen nach Mitternacht überall ab. Tiefstwerte 0 bis 11 Grad. Der Freitag beginnt dann stellenweise nebelig, tagsüber scheint morgen aber im Großteil Österreichs die meiste Zeit die Sonne. Nur vom Mühlviertel bis ins Burgenland ist es noch wechselhaft mit einer Mischung aus Sonne und dichteren Wolken. Der Wind wird immer schwächer und die Temperaturen steigen auf 14 bis 22 Grad. Am Wochenende dann strahlend sonnig und deutlich wärmer mit maximal 19 bis 25, im Westen am Sonntag sogar bis zu 28 Grad.
1: Und das war das Nachtjournal. Cornelia Krebs sagt, danke fürs Zuhören.
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1: Am Mikrofon begrüßt Sie Cornelia Krebs. Marokko hat ein neues Parlament gewählt und voraussichtlich auch einen neuen Regierungschef. Gewonnen hat die Mitte-Rechtspartei PAM. Doch die Parlamentswahlen spiegelt vor allem die Unzufriedenheit der Bevölkerung wider. Die Wahlbeteiligung war mit 38% so niedrig wie seit fast 20 Jahren nicht mehr, berichtet Paul Huima.
2: Innenminister Laftit verkündet das Wahlergebnis. Mit der Rechts wird stärkste Kraft, die Liberalen verlieren, die Islamisten legen deutlich zu. Das Resultat zeigt aber vor allem eines, das Parlament hat ein Vertrauensproblem. Nur jeder Fünfte hat gewählt, bei den Jungen waren es gerade einmal 4%. Denn gerade sie sehen kaum Perspektiven, die Jugendarbeitslosigkeit ist enorm. Während Milliarden in die Fußball-WM 2030 fließen, steckt das Bildungssystem in der Krise. Die Verzweiflung zeigte sich zuletzt beim Massenansturm junger Marokkaner auf die spanische Exklave Ceuta. Viel ändern dürfte die Wahl daran nicht, denn in Marokko hat der König das letzte Wort. Und vor der WM will er vor allem eines, Ruhe. Da passt es ins Bild, dass ausgerechnet Fußballverbandschef Fousi Lekia als nächster Premier gehandelt wird.
1: Die EU hat Widerstand gegen den Vorstoß von US-Präsident Donald Trump zur Auflösung des Internationalen Strafgerichtshofs angekündigt. Die Europäische Union werde die Institution verteidigen, sagte Ratspräsident Antonio Costa heute in seiner Rede vor der UNO-Vollversammlung in New York. US-Präsident Trump hatte zuvor in seiner Rede in der UNO-Vollversammlung die Staatengemeinschaft zum geschlossenen Austritt aus dem Internationalen Strafgerichtshof aufgerufen. Italiens Regierung hat ein Verbot von Burkas und Niqabs an Schulen sowie neue Obergrenzen für ausländische Schüler mit unzureichenden Italienischkenntnissen beschlossen. Ausländer mit mangelnden Sprachkenntnissen sollen künftig höchstens 30% einer Klasse ausmachen, wie die rechtsgerichtete Regierungschefin Giorgia Meloni heute mitteilte. Meloni hatte die Neuregelung Ende vergangener Woche angekündigt. Zum Auftakt der Nations League gewinnt Österreich in Linz gegen Israel mit 3:1. Daniel Kulowitz, die entscheidenden Tore sind erst in den Schlussminuten gefallen.
3: 15.200 Fans hier in Linz sehen einen mühsamen, einen komplizierten Arbeitssieg für Österreich gegen Israel hier, der last minute dann fixiert wurde. 1:0 durch Romano Schmid per Elfmeter, dann der Ausgleich nach Seitenwechsel für Israel. Abu Farki, der dann mit Gelb-Rot wegen einem eigenartigen Eckball-Corner-Torjubel vom Platz fliegt und dann in Überzahl. Philipp Wehne mit dem Quasi-Siegtor zum 2:1 mit dem Knie. Erstes Länderspieltor, 90. Minute. Und dann Sascha Kalajdzic auch noch zum 3:1 in der 93. Minute. Österreich gewinnt zum Start in der Nations League gegen Israel. 3:1.
1: Das waren die Nachrichten mit Cornelia Krebs. Zum Wetter.
4: Heute Nacht gingen die Regenschauer allmählich ab, der Wind wird schwächer und es klärt von Westen her auf. Morgen Freitag ist es nach etwas Frühnebel im Großteil Österreichs überwiegend sonnig, aber nicht überall. Vom Mühlviertel bis ins Burgenland ziehen nämlich zeitweise noch dichtere Wolken durch und damit gehen sich hier nur ein paar Sonnenstunden aus. Der Wind lässt weiter nach und die Temperaturen erreichen, ähnlich wie heute, 14 bis 22 Grad. Ab dem Wochenende gibt es dann für längere Zeit stabiles Hochdruckwetter mit oft ungetrübtem Sonnenschein und spätsommerlichen Temperaturen. So viel zum Wetter von Michael Mattern.
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1: Es ist Freitag, der 25. September. Am Mikrofon begrüßt Sie Cornelia Krebs. Trotz der vielen Hitzewellen war der Sommer für Österreichs Hotels und Pensionen ein gutes Geschäft. Die Hitze hat die Buchungen kaum gebremst, die Saison lief sogar besser als im Vorjahr. Und auch für den Herbst ist die Branche zuversichtlich. Mehr von Lorenz Wildner.
2: Die Hitzewellen dieses Sommers haben den Buchungen in Österreichs Hotels und Pensionen kaum etwas anhaben können. Von Mai bis Juli sind die Nächtigungen um mehr als 3% gestiegen, die Zahl der Gäste sogar noch stärker. Für August bis Oktober liegen die Vorausbuchungen ebenfalls über dem Vorjahr. Getragen wird das Plus vor allem von internationalen Gästen, allen voran aus Deutschland. Dazu kommen im Sommer kräftige Zuwächse aus Tschechien, Italien und Polen. Herbstgäste wählen laut der Wirtschaftskammer gegenüber Sommergästen häufiger gehobene Hotels und geben mehr aus. Beim Ganzjahrestourismus bleiben aber Hürden. Nur knapp 6 von 10 Betrieben sind durchgehend geöffnet. Viele nennen fehlende Infrastruktur und geringe Wirtschaftlichkeit als Gründe.
1: Nach dem Konsum der Droge LSD lernt das Gehirn Bewegungen besser. Eine einmalige Dosis LSD kann das Lernen von Bewegungsabläufen noch Stunden danach beeinflussen. Das zeigt jetzt eine Studie der Universität Freiburg. Selim Boran informiert.
3: Untersucht wurden 43 gesunde Personen, die nach der Einnahme von LSD bzw. eines wirkungslosen Mittels eine Zahlenfolge schnell und fehlerfrei lösen mussten. Beim Üben selbst hat es keinen Unterschied gegeben. Nach einer Pause konnten die Teilnehmenden die Zahlenfolge unter LSD-Einfluss aber schneller ausführen, ohne mehr Fehler zu machen. Offenbar wurde das Gelernte in der Zwischenzeit besser gefestigt. Warum das so ist, bleibt unklar. Es wird vermutet, dass das Gehirn vorübergehend formbarer sein könnte. Auch Aufmerksamkeit und Motivation könnten eine Rolle spielen. Für den Heilungsprozess nach einem Schlaganfall könnte das interessant sein. Für einen medizinischen Einsatz sei es aber noch zu früh, heißt es von den Forschenden.
1: Fertigteig aus dem Kühlregal im Supermarkt ist praktisch, aber was ist eigentlich drin? Das wollte Greenpeace wissen und hat bekannte Marken getestet. Das Ergebnis fällt aus Sicht der Umweltschutzorganisation ernüchternd aus, sowohl für Blätter als auch für Plunder und Pizzateig, wie Gerhard Janser aus der Konkretredaktion berichtet.
4: Pizzateig kaufen, selber belegen und ab in den Ofen. Ein schnelles Essen und meist recht günstig. Was aber in den Fertigteigen enthalten ist, das lesen wohl die wenigsten. Nur 15% des verarbeiteten Mehls stammen aus Österreich, beim Fett noch viel weniger. Sehr oft werde billiges Palmöl verwendet. Umweltschonend ist das nicht, sagt Gundi Schachel von Greenpeace.
5: Also ein Drittel der Teige enthält Palmöl, das meist aus zerstörten Regenwäldern kommt. Und Bio ist auch leider die Ausnahme im Regal.
4: Auf weitgereiste Zutaten verzichten, das fordert Greenpeace von den Produzenten als auch von den Supermärkten. Außerdem brauche es mehr Bio-Fertigteige im Kühlregal.
1: In der Wiener Hofburg lagern 180.000 antike Papyrusschriften aus Ägypten. Doch nur in 8% der Schriften weiß man, was drinsteht. Mit Unterstützung einer neuen KI soll die Sammlung nun schneller entschlüsselt werden. Mehr von Tobias Mayer.
6: Die Papyrustexte in Wien sind rund 2000 Jahre alt und die Zeit sieht man ihnen an. Die meisten Blätter sind durchlöchert. Forscherinnen wie Anna Dolganow interpretieren, was fehlt.
7: Wissenschaftler verbringen hunderte Stunden in der Ergänzung dieser Texte, damit es einen vollständigen oder fast vollständigen sinnvollen Text ergibt.
6: Künftig soll das schneller gehen. Die Österreichische Akademie der Wissenschaften und das französische Unternehmen Mistral haben eine künstliche Intelligenz auf die Lücken trainiert.
7: Für jede Lücke gibt es eine Liste von möglichen Vorschlägen.
6: Dolganow rechnet damit, dass sie mit Hilfe der KI-Vorschläge 5-mal schneller arbeiten kann als bisher. So soll das Wissen aus der Wiener Papyrussammlung endlich verstanden werden.
1: An den Gipfelkratern des Ätna herrscht intensive Aktivität mit Ascheausstoß. Die Asche bildet eine Eruptionswolke, die eine Höhe von 4 Kilometern erreicht hat. Die aktuelle Eruptionsphase hat auch Auswirkungen auf den Betrieb des internationalen Flughafens in Catania. So dürften gestern nur 5 Maschinen pro Stunde landen, was zu erheblichen Problemen im Flugbetrieb geführt hat. Zum Wetter.
8: Der Freitag beginnt stellenweise nebelig. Tagsüber scheint heute aber im Großteil Österreichs die meiste Zeit die Sonne. Nur vom Mühlviertel bis ins Burgenland ist es noch wechselhaft mit einer Mischung aus Sonne und dichteren Wolken. Der Wind wird immer schwächer und die Temperaturen steigen auf 14 bis 22 Grad. Am Wochenende dann in ganz Österreich strahlend sonnig, nur wenig Nebel und nach frischen Nächten tagsüber spätsommerlich warm, Höchstwerte 19 bis 25, im Westen am Sonntag sogar bis zu 28 Grad. So viel zum Wetter von Michael Mann. Mattern.
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1: Am Mikrofon Elise Pelzelmeier. Es ist 1 Uhr. Österreichs Energiekrisenbeitrag wackelt. Das Gesetz dazu wird gerade vom Verfassungsgerichtshof geprüft. Sollte der VfGH die Spezialsteuer für Stromerzeuger kippen, dann drohen dem Staat nicht nur hohe Rückforderungen, sondern es könnten künftig auch mehrere hundert Millionen Euro im Budget fehlen. Maria Kern berichtet.
2: Dass Energiekonzerne in den Jahren 2022 und 2023 einen Energiekrisenbeitrag zahlen mussten, war laut Verfassungsgerichtshof zulässig. Denn damals gab es eine Notverordnung der EU. Der VfGH hat aber Bedenken, ob das Gesetz auch 2024 noch verfassungskonform war. Anwalt Wolfram Proksch, der das Gesetz im Namen eines Windkraftunternehmens bekämpft, ortet eine Ungleichbehandlung.
3: Es gibt für uns keinen Grund, wieso man Windkraft oder Wasserkraft oder PV besteuert, aber Fernwärme nicht besteuert.
2: Auch Stromhändler würden etwa nicht besteuert, so Proksch. Verfassungsjurist Peter Busjäger meint auch:
4: Ja, man kann sagen, das Gesetz wackelt ganz ordentlich.
2: Eine endgültige Entscheidung könnte der VfGH im Dezember fällen.
1: Der Tiefkühlproduzent Ardo schließt im kommenden Jahr sein Werk in Groß-Enzersdorf in Niederösterreich. 190 Beschäftigte sind betroffen. Für sie soll ein Sozialplan ausgearbeitet werden. Auch 50 Leiharbeitskräfte verlieren ihre Jobs. Der Standort sei laut dem Unternehmen in die Jahre gekommen. Eine Sanierung würde sich für den relativ kleinen heimischen Markt nicht rentieren. In Baku wird bereits heute um die Startpositionen für den Formel 1 Grand Prix gekämpft. Das Rennen findet wegen eines Feiertages in Aserbaidschan ausnahmsweise bereits am Samstag statt. Kimi Antonelli will dabei den nächsten Schritt Richtung Titel machen. Gerd Prohaska.
5: Ja, vor dem 20-Jährigen reichen jetzt schon kleine Schritte bei 81 Punkten Vorsprung. Alle anderen haben resigniert. Allen voran auch sein Teamkollege George Russell, der gesteht, dass seine eigene Leistung heuer einfach nicht reicht.
6: I'm in this position in the championship because the performance hasn't been strong enough.
5: Ja, und George Russell glaubt auch eine Erklärung gefunden zu haben. Das Reglement passt heuer einfach perfekt zum Fahrstil von Kimi Antonelli.
6: It's kind of the perfect driving style for these cars.
5: Ja, und es spricht viel dafür, dass sich die beiden auch morgen in Startreihe 1 treffen. Mercedes scheint im Baku unschlagbar.
1: Und jetzt zum Wetter mit Michi Mattern.
7: Der Freitag verläuft nach etwas Frühnebel im Großteil Österreichs überwiegend sonnig, das aber nicht überall. Vom Mühlviertel über Wien bis ins Burgenland ziehen nämlich zeitweise noch dichtere Wolken durch. Hier gehen sich nur ein paar Sonnenstunden aus. Der Wind lässt weiter nach, die Temperaturen ändern sich noch wenig, Höchstwerte 14 bis 22 Grad. In 2000 Meter hat es von Ost nach West 2 bis 11 Grad. In den nächsten Tagen kommt dann noch einmal der Spätsommer zurück mit viel Sonne und für Ende September weit überdurchschnittlichen Temperaturen um die 25 Grad.
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1: Am Mikrofon Elise Belzelmeier. Es ist 2 Uhr. Um das Risiko einer Herzschwäche einzuschätzen, spielt offenbar das Bauchfett eine größere Rolle als bisher gedacht. Eine Studie der MedUni Graz zeigt jetzt, der Body Mass Index alleine fasst das Risiko nicht gut genug. Entscheidend ist vor allem, wie viel Körperfett jemand hat und wo es sitzt. Anke Mandl berichtet.
2: Besonders das Bauchfett ist für das Herz problematisch. Das berücksichtigt der BMI aber nicht. Alexander Peikert von der MedUni Graz hat deshalb geschaut, ob sich das Risiko mit der sogenannten Waist-to-Height-Ratio besser einschätzen lässt. Dabei werden Bauchumfang und Körpergröße ins Verhältnis gesetzt. Und dabei zeigt sich ein deutlicher Unterschied zum BMI.
3: Wenn wir jetzt diese Waist-to-Height-Ratio eben nehmen, wo man eben sieht, der berücksichtigt auch das Bauchfett viel mehr. Da haben wir gesehen, dass fast alle Patienten, das haben wir uns in einer weltweiten Studie eben angeschaut, Adipositas im Bauchbereich haben. Bei BMI nur die Hälfte.
2: Je höher der Wert, desto höher laut Studie auch das Risiko für einen schlechteren Krankheitsverlauf. Messen lässt sich der Wert ganz einfach selbst. Bauchumfang durch Körpergröße. Ab 0,5 ist das Verhältnis erhöht. Wer unsicher ist, kann das beim Hausarzt abklären lassen.
1: US-Präsident Donald Trump will vor dem obersten Gerichtshof die beschleunigte Abschiebung von Migranten in Drittstaaten erwirken. Dabei geht es um die Frage, ob Einwanderer in ein Land abgeschoben werden dürfen, das nicht ihr Heimatland ist. Im Februar hat ein Bundesrichter das gestoppt. Erfolgreicher Start für Österreichs Fußballnationalmannschaft der Männer in der Nations League. Das Team von Ralf Rangnick gewinnt gegen Israel, allerdings erst dank 2 Toren in der Schlussphase. Daniel Kulowitz.
4: Nach knapp 60 Minuten ist Israel der Ausgleich gelungen, aber der Torschütze zum 1:1 Abu Faki lässt sich dann zu einem fragwürdigen Torjubel mit der Cornerfahne hinreißen. Eine Mischung aus Billardstoß und Gewehrschuss. Der Schiedsrichter schmeißt ihn mit Gelb-Rot vom Platz. Mit einem Spieler mehr auf dem Platz erlöst Philipp Wehne das ÖFB-Team dann spät in der 90. Minute mit dem 2:1.
5: Überragend, wunderschöner Moment für mich persönlich. Auch wichtiger Moment für die Mannschaft, dass wir uns für den Aufwand belohnt haben. War sehr erlösend, das 2:1.
4: Das 3:1 durch Sascha Kalajdzic war dann nur noch Draufgabe, aber es hat sich doch einiges angestaut. Xaver Schlager lässt aufhorchen.
6: Ich denke, das war ein Sieg der Moral, weil wir geduldig geblieben sind. Und nach der letzten Zeit, wo sehr viele Leute sehr negativ über uns geredet haben, tut das einfach gut. Und das gibt uns auf jeden Fall Aufwind.
4: Sonntag geht's weiter mit dem nächsten Heimspiel dann in Wien gegen Kosovo.
1: Und jetzt zum Wetter mit Michi Mattern.
7: Der Freitag beginnt stellenweise nebelig, tagsüber scheint heute aber im Großteil Österreichs die meiste Zeit die Sonne. Nur vom Mühlviertel bis ins Burgenland ist es noch wechselhaft mit einer Mischung aus Sonne und dichteren Wolken. Der Wind wird immer schwächer und die Temperaturen steigen auf 14 bis 22 Grad. Am Wochenende dann in ganz Österreich strahlend sonnig, nur wenig Nebel und nach frischen Nächten tagsüber spätsommerlich warm, Höchstwerte 19 bis 25, im Westen am Sonntag sogar bis zu 28 Grad.
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